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1: Im Studio ist Julia D'Agostino. Es ist 3 Uhr. Vor der Gefahr verschluckter Knopfbatterien warnt die Klinik Innsbruck. Österreichweit haben Mediziner nämlich fast jede Woche mit solchen Mini-Batterien zu tun. Wolfgang Böhmer.
2: Vom Vorlesebuch über Spielzeug bis zum elektrischen D-Licht. Knopfbatterien sind inzwischen allgegenwärtig und nicht immer durch verschraubbare Verschlüsse gesichert. Durch den feuchten Rachen kommt es dann relativ rasch etwa zu Säureschäden am Gewebe, sagt der Direktor der HNO in Innsbruck, Benedikt Hofauer.
3: Es können da tatsächlich Perforationen der Speiseröhre stattfinden, können Verletzungen sogar so weit in die Tiefe reichen, dass größere Halsgefäße verletzt werden können. Typische Symptome sind, dass Kinder Schmerzen angeben, dass sie nicht mehr schlucken können, dass der Speichel vermehrt aus dem Mund fließt und dass der Speichel möglicherweise auch blutig tingiert ist.
2: Wichtig, beim Verdacht sofort die Rettung rufen, das Kind nicht zum Erbrechen bringen und rasch handeln. Die ersten 2 Stunden sind wichtig. Danach drohen Narben in der Speiseröhre oder im Darm, was zu lebenslangen Einschränkungen führen kann.
1: Nordkorea plane die Entsendung von 10.000 weiteren Soldaten nach Russland. Davor warnt der ukrainische Präsident Zelensky. Russland beginne mit einer neuen Mobilmachung. Bereits 8.000 nordkoreanische Soldaten sollen sich in Russland befinden. Offizielle Stellungnahmen aus Moskau oder Nordkorea gibt es nicht. Sexueller Missbrauch in der Kirche sei primär ein Problem einzelner Personen und nicht ein systemisches Versagen. Das sagt Papst Leo jetzt bei seinem Frankreich-Besuch. Nach einem Treffen mit Missbrauchsopfern betont er die Verantwortung der Kirche, Betroffenen zu helfen. In der Fußball-Nations League hat Italien heute ein kräftiges Lebenszeichen von sich gegeben und einen Schritt aus der Krise gemacht. Wolfgang Eichinger, Italien gewinnt in der Türkei mit 4:1.
4: Am Freitag hat es beim 0:2 in Rom gegen Belgien noch gellende Pfiffe für das italienische Nationalteam gegeben. Der neue Teamchef Roberto Mancini ist daher in der Türkei bereits unter Druck gestanden und hat gleich einmal 10 Spiele aus dem Großkader gestrichen. Es hat funktioniert. Bereits nach 27 Minuten führt Italien mit 3:0. Am Ende ist der 4:1 Erfolg auch verdient. Mancini hat ja zur Presse gesagt, wir müssen den Everest besteigen und es wird dann wunderschön, wenn wir den Gipfel erreichen. Die ersten Höhenmeter sind geschafft. Tausende müssen noch folgen. Der nächste Gegner Richtung Gipfel ist aber Frankreich. Das französische Team hat unter dem neuen Teamchef Zinedine Zidane den 2. Sieg im 2. Spiel gefeiert. 1:0 in Belgien durch ein Tor von Olisse in der 88. Minute.
1: Und das Wetter jetzt mit Georg Brack.
5: Die Nacht verläuft ruhig und in den meisten Regionen auch sternenklar. Bis kurz vor Sonnenaufgang sinken die Temperaturen auf 12 bis 4 Grad. Leicht frostig kann es stellenweise im Wald- und Mühlviertel werden. Bis zum Nachmittag steigen die Temperaturen heute aber wieder kräftig auf 19 bis 27 Grad, die 27 am ehesten im Westen. Vor allem im Süden kann sich stellenweise in den ersten Stunden noch Nebel oder Hochnebel halten und im Westen tauchen ab und zu auch tagsüber Wolken auf. In und um Niederösterreich spüren wir heute außerdem lebhaften bis kräftigen Südostwind.
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1: Im Studio ist Julia D'Agostino. Es ist 4 Uhr. Vom Eurofighter ins Auer-Cockpit. Kampfpiloten sollen künftig auch normale Passagierflugzeuge fliegen. Bei Bundeswehr und Auer peilt man ein Pilotensharing an, berichtet Daniel Teisel.
2: Ab 2028 sollen die Bundeswehrpiloten halbe-halbe machen. Von November bis April in Tarnkleidung im Kampfjet, dann fliegender Wechsel in die Uniform und von Mai bis Oktober im Auer-Cockpit. Das Bundeswehr und die Auer wollen sich in Zukunft die Piloten teilen. Beide Seiten sprechen da von einer Win-Win-Situation. Die Auer möchte mit dem Einsatz von Militärpiloten Personalengpässe in Spitzenzeiten besser abdecken. Das Bundeswehr will top ausgebildete Piloten länger halten und Milizpiloten aufbauen. Derzeit können Heerespiloten nach 8-jähriger Verpflichtungszeit in die zivile Luftfahrt wechseln. Im Zuge des Pilotprojekts werden jetzt 2 Bundeswehrpiloten auf dem Airbus A320 der Austrian Airlines eingeschult. Im Sommer sollen sie dann auf Linienflügen eingesetzt werden.
1: Russland intensiviert seine Angriffe auf die ukrainische Hauptstadt. Wieder erschüttern heute früh heftige Explosionen Kiew. Es gibt Berichte von mehreren Raketenangriffen aus Russland. Auch Drohnen waren im Einsatz. Mehrere Gebäude sind laut den Behördenangaben getroffen worden. In Oberösterreich ermittelt jetzt die Staatsanwaltschaft nach dem schweren Motocross-Unfall in Hitzenbach. Ein 9-jähriger Motocross-Lenker ist in die Zuschauermenge gerast. 3 Menschen sind teils schwer verletzt worden. Und jetzt wird bekannt, die Veranstaltung war nicht angemeldet. Ewald Wurziger.
3: Wer haftet, wer steht dahinter? Weder auf der BH noch auf der Gemeinde ist das öffentliche Training gestern Sonntag gemeldet gewesen. Im Visier ist ein privater Motorsportverein, der das Rennen ausgetragen hat, Bürgermeister Wolfgang Kreinecker.
4: Bei der Gemeinde ist keine Veranstaltungsmeldung eingelangt. Es wird jetzt angeschaut, was ist da passiert. Das Veranstaltungssicherheitsgesetz ist relativ kompliziert. Zusammen mit der Bezirkshauptmannschaft wird das überprüft werden dann.
3: Es ist ein Trainingsrennen mit E-Motocross-Maschinen, das auf einem privaten Grundstück ein dramatisches Ende nimmt. Ein 9-jähriger Bursche verliert auf dem Weg in eine Kurve die Kontrolle über seine Motocross-Maschine und rast in den Zuschauerbereich. 2 Erwachsene und ein 7-jähriger Bub werden zum Teil schwer verletzt. Laut Ermittlern dürfte die Motocross-Maschine 70 bis 80 km/h auf dem Tacho gehabt haben. Die Veranstalter berufen sich aber auf eine zuvor gedrosselte Geschwindigkeitseinrichtung für Kinder.
1: Und wir schauen jetzt noch zum Wetter und zu Georg Brack.
5: Österreich bleibt im Einfluss eines kräftigen Hochdruckgebiets und damit geht es heute und auch die nächsten Tage mit viel Sonnenschein und überdurchschnittlich warm weiter. Nach einem frischen und stellenweise nebeligen Start erreichen die Temperaturen mit der Kraft der Sonne heute 19 bis 25 Grad, bis zu 27 werden es in den Tälern Westösterreichs. Auch auf den Bergen ist es ausgesprochen mild, in 2000 Meter Höhe hat es heute zwischen 9 Grad auf der Rax und 17 Grad in den Ötztaler Alpen. In und um Niederösterreich frischt heute außerdem Südostwind auf mit Böen von 30 bis 50 Kilometer pro Stunde.
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1: Im Studio Andreas Lechner. Heute starten die Verhandlungen zur Sozialhilfereform auf politischer Ebene. Geplant sind eine bundesweite Vereinheitlichung mit Fixsätzen für Erwachsene, Mindestsätzen für Kinder und einer Integrationsphase für Migrantinnen und Migranten, in der es die volle Sozialhilfe nur dann geben soll, wenn man ausreichend Deutsch und Arbeitswilligkeit nachweisen kann. Von einer Einigung zwischen Schwarz, Rot und Pink ist man aber noch weit entfernt, Katja Arthofer.
2: Es spießt sich vor allem an der Frage, wie viel Sozialhilfe es künftig pro Kind gibt, ob die Beträge bei mehr Kindern abnehmen sollen und was mit den sogenannten Working Poor ist, also Familien mit Arbeit und damit ohne Sozialhilfeanspruch, aber so geringem Einkommen, dass sie vom Familienbonus nicht profitieren können. Um Kinderarmut zu bekämpfen, will die SPÖ auch diese Geringverdiener mit einbeziehen, gegenfinanziert durch Änderungen beim Spitzensteuersatz für Großverdiener. Dieser soll nicht erst ab 1 Million Jahresgehalt greifen, sondern schon bei einer halben. Betroffen davon wären rund 5.000 Personen, die künftig mehr Steuern zahlen müssten. Profitieren würden etwa 200.000 Kinder. ÖVP und NEOS sind grundsätzlich dagegen, wollen sich den SPÖ-Vorschlag aber anschauen, heißt es vor den heutigen Verhandlungen, die wohl fix noch nicht die letzten dazu sein werden.
1: Das Bundesheer und die Auer planen, Piloten zu teilen, indem Kampfpiloten auch im zivilen Luftverkehr eingesetzt werden. Ab 2028 sollen demnach Bundesheerpiloten von November bis April im Kampfjet und von Mai bis Oktober bei der Auer fliegen. Die Auer will damit Personalengpässe im Sommer besser abdecken und das Bundesheer will gut ausgebildete Piloten länger halten. Bei einem Pilotprojekt werden nun 2 Heerespiloten auf dem Airbus A320 eingeschult. Russland hat offenbar mit einer zusätzlichen Mobilmachung begonnen, um Verluste an den Frontlinien in der Ukraine auszugleichen. Der Kreml plane jetzt verstärkt auch Ausländer mit einzubeziehen, sagte der ukrainische Präsident Volodymyr Zelensky in seiner abendlichen Videoansprache und berief sich auf Erkenntnisse der ukrainischen Geheimdienste. Und der extreme Sommer mit Hitze, Dürre und Bränden hat im europäischen Agrarsektor einen Schaden von geschätzt 14 bis 17 Milliarden Euro angerichtet, wie es in Brüssel hieß. In Österreich schätzt die Hagelversicherung die Dürreschäden auf rund 1 Milliarde Euro. Das waren die Nachrichten mit Andreas Lechner.
3: Und wir schauen auf das Oberösterreich-Wetter. Für jeden ist da gerade irgendwie was dabei. Und der Tag recht schön. Es ist warm mit ganz viel Sonne. In der Nacht wird es trotzdem schon recht kalt. In Galsbach jetzt gerade 11 Grad. Linz sind es 10 Grad. Schärding meldet 8 Grad. Heute erreichen die Temperaturen 26 Grad. Morgen gleiches Spiel auch bis zu 26 Grad. Und wenn ich mir jetzt den Wochenverlauf so anschaue, da ist kein Regen in Sicht und es bleibt eigentlich die ganze Woche genauso warm. Es ist 5.03 Uhr, ORF Radio Oberösterreich mit dem besten Verkehrsservice im Land und wir haben die Straßen für Sie im Blick und das schaut jetzt um die Uhrzeit noch sehr, sehr gut aus. Gute und vor allem sichere Fahrt.
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3: Es ist noch recht bald an diesem Dienstag, aber wir haben natürlich die beste Musik für Sie dabei, zum Beispiel F.R. David. Oder auch Eduardo Bernardo oder jetzt gleich bei uns Smokey. Schönen guten Morgen. 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

0: so schön, Sonny und Cher. Um gleich 5.20 Uhr am Dienstag in der Früh. Und jetzt kommt ein Song für die ganz großen Gefühle. Michael Jackson, You Are Not Alone. Starten Sie gut rein mit uns heute in diesem Dienstag.
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1: 5:30 im Studio Stefan Schnabel, guten Morgen. Frontal zusammengestoßen sind zwei Autos auf der B127 nach dem Tunnel Ottensheim. Laut ersten Meldungen vom Einsatzort hat es einen Schwerverletzten gegeben. Zwei weitere Menschen sind leicht verletzt worden. Einer der Verletzten ist in einem Auto eingeschlossen gewesen. Die Feuerwehr hat die Person befreit. Wegen Brandstiftung muss sich heute ein 34-Jähriger vor dem Landesgericht in Linz verantworten. Er soll Anfang Februar in der Ortschaft Pyrach in Luftenberg Teppiche auf einem Holzstapel mit einer brennenden Wachskerze entzündet haben. Das Feuer hat sich auf eine Lagerhalle ausgebreitet. Ein Übergreifen der Flammen auf ein Feuerwehrhaus ist damals noch verhindert worden. LASK-Kapitän Sascha Horvath könnte Österreichs Fußballnationalteam beim nächsten Länderspiel am Donnerstag auswärts in Irland fehlen. Der Neo-Teamspieler, der in Linz gegen Israel sein Debüt gefeiert hat, musste das ÖFB-Training wegen Schmerzen im Oberschenkel vorzeitig abbrechen. Und das waren die ORF Radio Oberösterreich Nachrichten zum Wetter. Sophie.
2: Über den Tag sehr, sehr warm, in der Nacht schon ziemlich kalt. Es ist wirklich gerade aktuell irgendwie für alle was dabei. Heute werden es bis zu 26 Grad, wenn es gerade bei Ihnen noch ein bisschen nebelig ist. Das löst sich relativ flott auf. Es wird heute sehr, sehr warm. Wir schauen auf die aktuellen Temperaturen. Mattighofen meldet 9 Grad, in Braunau sind es 11 Grad und schauen wir noch ins Mühlviertel. In Bad Zell, da sind es jetzt gerade 10 Grad. Es wird heute noch eine Spur wärmer. Wir schauen noch auf den Rest der Woche. Es bleibt so warm wie heute. Also auch am Donnerstag und am Freitag werden es so um die 25, 26 Grad. Immer mit ganz, ganz viel Sonne. 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Und da schauen wir noch St. Marienkirchen am Hausruck. Da ist aktuell die Riederstraße. Da ist ein Problem, da wird der Verkehr immer wieder angehalten. Da brennt nämlich ein Fahrzeug. Sie kommen da nur sehr langsam vorbei. Gute und vor allem sichere Fahrt.
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1: Andrea Mattioli, die Superintendentin von Kärnten Osttirol, gibt Ihnen da heute für diesen Dienstag noch einen kleinen Gedankenimpuls mit.
2: Wenn ich aus meinem Fenster schaue, sehe ich die Berge. Sie stehen da jeden Tag. Manchmal klar und deutlich. Manchmal verhüllt von Wolken oder Nebel. An manchen Tagen leuchten sie in der Sonne, an anderen wirken sie grau und fern. Die Berge bleiben, auch wenn sich ihr Anblick verändert. Im Psalm 121 heißt es: Ich hebe meine Augen auf zu den Bergen. Woher kommt mir Hilfe? Und dann gibt der Beter selbst die Antwort: Meine Hilfe kommt vom Herrn, der Himmel und Erde gemacht hat. Schon der erste Satz ist mir wichtig. Ich hebe meine Augen auf zu den Bergen. Ich schaue nicht mehr nach unten, nehme wahr, was vor mir ist. Das öffnet und weitet meinen Horizont über mich selbst hinaus. Den Blick aufheben aus den eigenen Kleinigkeiten, das lehren mich die Berge. Und der Blick zu den Bergen führt den Beter hin zum Vertrauen auf Gott. Hilfe kommt nicht von den Bergen selbst, sie kommt von Gott, der die Welt geschaffen hat und uns in ihr begleitet. Morgen früh schaue ich wieder aus dem Fenster beim Morgenkaffee. Vielleicht sind die Berge dann in Wolken verborgen. Sie sind trotzdem da. Und so wie sie ist auch Gott da, selbst wenn ich ihn nicht deutlich erkenne.
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0: 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Guten Morgen von der Musik aus Österreich zu Kultrock. Welcome to the Hotel California. Hotel California, die Eagles. Das ist die beste Musik in Radio Oberösterreich zum Aufstehen. Um 11.06 Uhr, gleich in voller Länge.
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2: Im Studio Andreas Lechner. Die Umstellung auf erneuerbare Energie beim Heizen, also von Öl und Gas auf zum Beispiel Wärmepumpe oder Fernwärme, läuft zwar, aber nicht reibungslos. Ein besonderes Problem ist die Umstellung von größeren, bereits bestehenden Wohnhäusern in Städten. Hier können wenige Mieter die Umstellung eines ganzen Gebäudes blockieren, wie Peter Daser berichtet.
3: Schon jetzt müssen Neubauten mit erneuerbarer Energie geheizt werden. In bestehende Häuser dürfen aber weiter neue Öl- und Gasheizungen eingebaut werden. Viele Bewohner und Eigentümer wollen nicht auf Erneuerbare umstellen. Wolfgang Ammann vom Institut für Immobilien, Bauen und Wohnen sagt:
4: Wir haben im Mietrechtsgesetz derzeit nach wie vor eine Regelung, dass ein einzelner Mieter ohne Angabe von Gründen den Austausch seiner Gasheizung durch eine zentralisierte, nachhaltige Heizung verhindern kann.
3: Manchmal müssen in Wohnhäusern in Städten dann auch zwei Leitungsnetze gleichzeitig betrieben werden für Gas und Fernwärme, was insgesamt teuer ist. Der Dachverband für erneuerbare Energie fordert jedenfalls einen verpflichtenden Austausch von Öl- und Gasheizungen in Zukunft.
2: In Madrid darf eine 87-jährige Frau nach Protesten gegen ihre Zwangsräumung in ihre alte Wohnung zurückkehren. Vertreter der Frau haben laut Medienberichten eine entsprechende Einigung mit dem Besitzer des Gebäudes, einem Immobilienunternehmen, erreicht. Ihre Miete werde in etwa dem Betrag entsprechen, den sie bisher gezahlt hat, rund 500 Euro für Miete, Nebenkosten und Hausgeld, wie es heißt. Papst Leo XIV. Fordert neue Gespräche über ein Kriegsende in der Ukraine. Man müsse die Staats- und Regierungschefs Russlands, der Ukraine und anderer Länder auffordern, sich zu treffen, sich an einen Tisch zu setzen und miteinander zu sprechen, sagte das Oberhaupt der katholischen Kirche auf dem Heimflug von seiner Frankreich-Reise. Man müsse jetzt Lösungen finden, anstatt auf Kriege zu setzen, die keinen Sinn haben, sagte der Papst. Und in der Fußball-Nations League hat Italien gestern Abend ein kräftiges Lebenszeichen von sich gegeben und einen Schritt aus der Krise gemacht. Wolfgang Eichinger, Italien gewinnt in der Türkei mit 4:1.
5: Am Freitag hat es beim 0:2 in Rom gegen Belgien noch gellende Pfiffe für das italienische Nationalteam gegeben. Der neue Teamchef Roberto Mancini ist daher in der Türkei bereits unter Druck gestanden und hat gleich einmal 10 Spieler aus dem Großkader gestrichen. Es hat funktioniert. Bereits nach 27 Minuten führt Italien mit 3:0. Am Ende ist der 4:1 Erfolg auch verdient. Mancini hat ja zur Presse gesagt, wir müssen den Everest besteigen und es wird dann wunderschön, wenn wir den Gipfel erreichen. Die ersten Höhenmeter sind geschafft. Tausende müssen noch folgen. Der nächste Gegner Richtung Gipfel ist aber Frankreich. Das französische Team hat unter dem neuen Teamchef Zinedine Zidane den zweiten Sieg im zweiten Spiel gefeiert. 1:0 in Belgien durch ein Tor von Olise in der 88. Minute.
2: Berichtet Wolfgang Eichinger. Das waren die Nachrichten mit Andreas Lechner.
6: Hier ist das Oberösterreich-Wetter.
7: Na, Mikro ein, sorry. Es wird wieder sehr, sehr sonnig heute an diesem Dienstag. Schauen wir auf die aktuellen Temperaturen. Es ist jetzt noch um einiges kälter, als dann heute wirklich wird. Also in Asbach sind es jetzt gerade mal 6 Grad, Freistadt meldet 4 Grad. In Braunau ist es eine Spur wärmer mit 12 Grad. Es werden heute so 25, 26 Grad. Gleiches Spiel morgen am Mittwoch. Und auch der Rest der Woche wird sehr, sehr freundlich, sehr, sehr sonnig. Und es ist kein Regen in Sicht.
6: 6.03 Uhr, ein Blick auf die Straßen in Oberösterreich.
7: Da schauen wir noch St. Marienkirchen auf die Riederstraße. Da wird der Verkehr immer wieder angehalten. Da war ein Fahrzeugbrand und da sind gerade noch die Arbeiten danach. Gute und vor allem sichere Fahrt.
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6: Und weiter geht's mit dem goldenen Herbst in Oberösterreich. Das Aufstehen doch noch ein bisschen frisch jetzt. Na klar, es ist Herbst, aber untertags, da knallt die Sonne richtig runter mit spätsommerlichen Temperaturen. Schönes Aufstehen an diesem 29. September.
7: Guten Tschüss. Morgen.

0: Schönen guten Morgen Oberösterreich um 6:08 mit einem Radio Oberösterreich Verkehrsupdate. Schauen wir auf die A8.
1: Und zwar auf die Inkas-Autobahn Richtung Wels. Kurz nach Suben ist da gerade ein Unfall passiert. Die Einsatzkräfte, die sind gerade noch auf der Zufahrt. Jetzt gibt es schon kurzen Stau. Gute und vor allem sichere Fahrt.

0: schönen guten Morgen. Es ist 6:11. Ein richtig heißer Herbst ist es jetzt sogar in Oberösterreich. So viel Sonne und Temperaturen, bei denen viele sagen, na, hätten wir den Pool noch nicht eingewintert und warum hat uns Freibad schon zu? Also geht das so weiter?
1: Schauen wir mal auf eine alte Wetterregel. Das heißt ja, gibt es bei Michaeli Sonnenschein, wird in 2 Wochen Winter sein oder irgendwie so.
0: Heute ist Michaeli und es gibt viel Sonne, also ist bald Winter. Meteorologin Claudia Riedl.
2: Ja, das ist eher eine Regel aus den Zeiten vor dem Mensch gemacht. Nicht immer Wandel, es ist äußerst unwahrscheinlich, dass wir in 2 Wochen Winter haben. Ganz im Gegenteil, es dürfte auch in der nächsten Woche der Hochdruckeinfluss weiterhin dominieren und auch danach zeichnet sich momentan kein Kaltlufteinbruch ab.
0: Also auch im Oktober dann geht's in der Tonart weiter.
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0: morgen gleich mit Cloud. Das ist der Rhythmus für Ihren Dienstag in der Früh. It's Save Me. Guten Morgen um 18 nach 6. Der Song in voller Länge kommt gleich.
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0: Guten Morgen und willkommen. Es ist 7:07 am Dienstag in der Früh mit Radio Oberösterreich. Der Zucker für den Kaffee könnte teurer werden. Um Gottes Willen, wir berichten im Journal um 9:30 jetzt dann über die Zuckerrübenernte in Oberösterreich und ja, die ist eher schlecht ausgefallen. Grund, wie bei vielen anderen Pflanzen, die Trockenheit, die Dürre im Sommer. Und das jetzt, wo die Backzeit auch beginnt, oder?
1: Ja, langsam, langsam.
0: Kekselbochen steht schon am Programm.
1: Ja, man munkelt ja, manche starten ja so Mitte, Ende Oktober tatsächlich
0: schon,
1: mit dem
0: oder?
1: Keksel für Weihnachten.
0: Mitte Oktober, da fängt es schon langsam an zum...
1: Oder man fängt zumindest an, dass man sich die Zutaten einmal
0: ja, eintrockt. Oder was bockt man denn heuer, oder? Für die schöne,
1: ja, genau.
0: Schöne Zeit dann. Zucker könnte teurer werden. Also alle Infos dazu bei Stefan Schnabel im Journal um 5:30 in 6 Minuten.

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1: 6:30, der Überblick. In den Straßenbahnen und Bussen in Linz soll mehr Rücksicht genommen werden. LASK-Kapitän Sascha Horvath hat sich im Training beim Nationalteam verletzt. Das Wetter beschert uns den nächsten Traumtag mit viel Sonnenschein. Im Studio ist Stefan Schnabel. Guten Morgen. Wer in Linz viel Straßenbahn und Bus fährt, hat das sicher schon einmal erlebt. Der Sitznachbar schaut ein Video am Handy an und hört dabei laut Musik. Eine Reihe weiter isst jemand ein Kebab und das dürfen alle riechen. Die Linz AG Linien erneuern daher ihre Kampagne für mehr Rücksicht in den Öffis. Patrick Steinbock berichtet.
2: Mehr als 200 Kilometer beträgt die Länge des Streckennetzes der Linz AG. Jeden Tag werden mehr als 290.000 Fahrgäste ans Ziel gebracht. Nicht immer läuft das harmonisch ab, denn laute Telefonate oder das Nichtbenutzen eines Kopfhörers beim Musikhören und Ansehen von Videos strapazieren die Nerven vieler Fahrgäste. Daneben sollen auch andere Themen angesprochen werden, blockierte Einstiegsbereiche etwa oder das Essen in Bus und Straßenbahn. Heute und morgen ist dazu eine Theatergruppe vor allem rund um die Linzer Landstraße unterwegs. Mit einem überdimensionalen Handy und einer Verteilaktion wirbt sie unter dem Motto »Auch dein Handy braucht mal Ruhe für mehr Rücksicht«.
1: Frontal zusammengestoßen sind zwei Autos am Nachmittag auf der B127 nach dem Tunnel Ottensheim. Laut ersten Meldungen vom Einsatzort hat es einen Schwerverletzten gegeben. Zwei weitere Menschen sind leicht verletzt worden. Einer der Verletzten ist in einem Auto eingeschlossen gewesen. Die Feuerwehr hat den Mann befreit. Die Rübenbauern in Oberösterreich haben aufgrund des trockenen Sommers mit einem Rückgang von bis zu 30% beim Ernteertrag zu kämpfen. Laut dem Sprecher der Rübenbauern, Martin Beck, ist damit auch die Versorgungssicherheit nicht mehr gewährleistet.
3: Ich denke, dass sehr wichtig ist, dass wir sie mit Grundnahrungsmitteln selbst versorgen können. 2026 sind wir erst einmal unter 100% Eigenversorgung seit der Nachkriegszeit. Wenn wir eine gewisse Flächensteigerung, die möglich ist, wieder schaffen, dann werden wir die Eigenversorgung auch wieder schaffen. Wichtig ist, dass wir dafür die entsprechenden Rahmenbedingungen haben.
1: So könnten im nächsten Jahr die Anbauflächen deutlich ausgebaut werden. Dazu hoffen die Landwirte auf steigende Zuckerpreise, um die Erträge zu sichern. Das ganze Gespräch mit dem Sprecher der Rübenbauern aus Oberösterreich ist zu sehen online unter ooe.orf.at. Von den Rübenfeldern geht es jetzt zurück in die Stadt, nach Linz. Der Landeshauptstadt fehlen derzeit 65 Millionen Euro pro Jahr im Budget, damit die Schulden nicht weiter wachsen. Um sich auf ein umfassendes Sparprogramm zu einigen, hat SPÖ-Bürgermeister Dietmar Prammer die anderen Parteien eingeladen, Vorschläge einzubringen. Was ist denn da von den großen Fraktionen im Gemeinderat zusammengekommen, Wolfgang Schneidl?
4: Insgesamt 32 Punkte umfasst beispielsweise das Sparprogramm, das Vizebürgermeister Martin Hayat von der ÖVP vorgelegt hat. Er will auch Projekte aus seinem Ressort wie beispielsweise die Sanierung der Frankstraße verschieben oder schlägt vor, die Umgestaltung des Hauptplatzes später durchzuführen, um so große Budgetbrocken aus dem Weg zu räumen. Der freiheitliche Stadtrat Michael Rammel will das Lentus, das laut seinen Angaben pro Jahr mit 5,8 Millionen Euro subventioniert wird, privatisieren, und die Grünen sehen Sparpotenzial beim Autobahnbau, beim Ordnungsdienst, der ebenso eingespart werden könnte wie ein Teil der Magistratsbediensteten. Hier wollen auch die Neos ansetzen und unter anderem keine Posten im Magistrat nachbesetzen.
1: Und wie reagiert der die Finanzen der Stadt politisch verantwortet?
4: Finanzstadtrat Thomas Gegenhuber von der SPÖ will sich im Vorfeld der Klausur nicht über einzelne Themen äußern, zeigt sich aber zuversichtlich, mittelfristig das Ziel, die Ausgaben um 65 Millionen Euro zu verringern, erreichen zu können.
1: Berichtet Wolfgang Schneidl. LASK-Kapitän Sascha Horvath könnte Österreichs Fußballnationalteam beim nächsten Länderspiel bereits am Donnerstag auswärts in Irland fehlen. Der Neo-Teamspieler, der in Linz gegen Israel sein Debüt gefeiert hat, musste das ÖFB-Training wegen Schmerzen im Oberschenkel vorzeitig abbrechen. Und das war das ORF Radio Oberösterreich Frühjournal. Jetzt geht's zum Wetter. Sophie.
5: Wettermäßig ist gerade für alle was dabei. Alle, die sich wünschen, wäre der Sommer noch ein bisschen länger geblieben. Heute bis zu 26 Grad und allen, die schon bereit sind für den Herbst. In der Nacht wird schon sehr, sehr frisch. Also wenn man jetzt noch auf die Temperaturen schaut, in Freistadt sind es gerade mal 4 Grad. Weizenkirchen meldet gerade nur 3 Grad. In St. Wolfgang sind es 11 Grad. Heute vielleicht in der Früh ein bisschen nebelig. Das löst sich aber sehr schnell auf. Die nächsten Tage sehr, sehr viel Sonne und kein Regen in Sicht.
1: 6.35 Uhr. Wir schauen auf die Straßen in Oberösterreich.
5: Sie haben ein Plus von 10 Minuten auf der B3 der Donaustraße vor der Baustelle bei der Donaubrücke Mauthausen Richtung Linz. Da sind schon 2,5 Kilometer Stau. Dann schauen wir noch auf die A8, die Innkreisautobahn Richtung Wels. Da hat es einen Unfall gegeben. Da war jetzt die A8 ganz kurz gesperrt. Jetzt gibt es immer noch Arbeiten. Es ist jetzt aktuell ein Fahrstreifen frei. Und dann schauen wir noch zur Sommerauer Bahn. Da kommt es wegen einer technischen Störung zwischen Lungitz und Geisbach-Wartberg zu Verspätungen und auch einzelnen Zugausfällen. Gute und vor allem sichere Fahrt.
0: 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Ah, Sugar. 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

0: Morgen. Es ist 6.47 Uhr an diesem Dienstag.
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0: Schönen guten Morgen. In 5 Minuten ist es 7 Uhr. Es geht blitzschnell und schon stellen wir Ihnen die Quizfragen in Guten Morgen Oberösterreich hier bei uns.
1: Wir testen das jetzt schon.
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1: Joe, wenn du ein halbes Grillhändl isst, wie viele Haxen hast du dann? Wie viele Haxen hat ein halbes Grillhändl?
0: Ein Haxen.
1: Ja, okay, du bist... Das wäre jetzt nur gut gewesen, wenn ich dich gestresst hätte, weil sie hätten ja dann, es würde ja so funktionieren, sie haben 30 Sekunden Zeit, um 5 Fragen richtig zu beantworten, unter Stress und nicht so wie der Joe, der da jetzt voll Zeit hat, zu überlegen.
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1: 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Es ist 7 Uhr.
2: Im Studio Andreas Lechner. Das Bundesheer und die AUA planen, Piloten zu teilen, indem Kampfpiloten auch im zivilen Luftverkehr eingesetzt werden. Die AUA will damit Personalengpässe im Sommer besser abdecken und das Bundesheer gut ausgebildete Piloten länger halten. Startschuss ist in 2 Jahren, wie Daniel Teissel berichtet.
3: Ab 2028 sollen die Bundeswehrpiloten halbe-halbe machen. Von November bis April in Tarnkleidung im Kampfjet, dann fliegender Wechsel in die Uniform und von Mai bis Oktober im Auer-Cockpit. Das Bundesheer und die Auer wollen sich in Zukunft die Piloten teilen. Beide Seiten sprechen da von einer Win-Win-Situation. Die Auer möchte mit dem Einsatz von Militärpiloten Personalengpässe in Spitzenzeiten besser abdecken. Das Bundesheer will top ausgebildete Piloten länger halten und Milizpiloten aufbauen. Derzeit können Heerespiloten nach 8-jähriger Verpflichtungszeit in die zivile Luftfahrt wechseln. Im Zuge des Pilotprojekts werden jetzt 2 Bundeswehrpiloten auf dem Airbus A320 der Austrian Airlines eingeschult. Im Sommer sollen sie dann auf Linienflügen eingesetzt werden.
2: Bei einem schweren Luftangriff des Militärs auf einen Markt und eine Brücke in Myanmar sind nach Angaben von Augenzeugen und lokalen Medien rund 50 Menschen getötet und Dutzende verletzt worden, viele von ihnen schwer. Ein Kampfjet habe den Bereich um den sogenannten India Market und die nahegelegene Kasapanadi-Brücke attackiert, berichten Fernsehsender und die Rebellengruppe Arakan Army, die seit Jahren gegen das Militär kämpft. In der Ukraine, vor allem aber in den von Russland besetzten Gebieten, verschlechtert sich zunehmend die humanitäre Lage vor dem Winter. Als besonders dramatisch gilt die Situation in der besetzten Stadt Oleschski in der südukrainischen Region Cherson. Dort bahnt sich eine Hungerkatastrophe an, wie Raffaella Steinbach berichtet.
4: Tausende Menschen in der abgeriegelten Kleinstadt Oleschki sind dort noch immer eingeschlossen. Nahrung gibt es schon seit Monaten nicht mehr. Die Stadt liegt direkt am Fluss Dnipro, an der östlichen von Russland besetzten Seite. Der Fluss bildet hier die Frontlinie. Über ihn hinweg bekämpfen Ukrainer und Russen einander mit Drohnen und Artillerie. Der ukrainischen Journalistin Julia Tarajuk ist es gelungen, mit einer betroffenen Zivilistin zu sprechen. Es würde nur noch Tee mit Honig geben, hat sie ihr erzählt. Alle Versuche sind bisher gescheitert, einen humanitären Korridor einzurichten, um die Menschen rauszubringen. Weil ukrainische Truppen die Gegend unter Beschuss hielten, könne Russland Oleschki nicht versorgen, heißt es zynisch aus Moskau.
2: Einen Erfolg meldet die Raumfahrtfirma SpaceX, denn zum ersten Mal hat eine Starship-Rakete bei einem Testflug die Erdumlaufbahn erreicht. Das größte jemals gebaute Raketensystem hob gestern zu ihrem 14. Testflug vom Weltraumbahnhof Starbase in Texas ab und erreichte nach kurzer Zeit den Orbit in einer Höhe von rund 275 Kilometern. Ziel ist eine Mondlandung noch vor Ende 2028 und damit noch während der Amtszeit von US-Präsident Donald Trump. Das waren die Nachrichten mit Andreas Lechner.
5: Und dann schauen wir zum herrlichen Oberösterreich-Wetter.
6: Sehr, sehr sonnig wird es heute, bis zu 26 Grad. Und wenn es bei Ihnen gerade noch ein bisschen nebelig ist, das löst sich auf. Wir schauen jetzt direkt mal auf den Schafberg in St. Wolfgang. Da sieht man es noch ein bisschen. Unten hängt teilweise noch der Nebel. Aber da zum Beispiel über dem Mondsee ist schon gar nichts mehr zu sehen. Wir schauen auf die aktuellen Temperaturen. In Wels am Cayet sind 7 Grad. Asbach meldet 6 Grad. Und am wärmsten ist es gerade bei Ihnen im Salzkammergut drinnen, in Bad Ischl. Da sind es nämlich schon knapp 14 Grad. Schauen wir noch auf den Rest, auf die restliche Woche, sagen wir es mal so. Das Unterleiberl brauchen es maximal immer nur in der Früh. Am Tag wird es immer total warm mit sogar bis zu 26 Grad, eben heute und morgen.
5: Es ist 7.04 Uhr, ein Blick auf die Straßen in Oberösterreich.
6: Und da ist wirklich einiges los. Wir schauen direkt auf unser Problemkind von der Früh und das ist heute die A8, die Inkras-Autobahn Richtung Wels, kurz nach Suben, ist wegen dem Arbeiten nach einem Unfall immer noch nur ein Fahrstreifen frei. Momentan sehe ich da auf unseren Verkehrskameras knapp 3 Kilometer Stau. Sie brauchen hier 20 Minuten länger. Also das ist auf der A8, der Inkras-Autobahn, kurz nach Suben Richtung Wels. Weiter geht's auf die B3, die Donau. Donaustraße vor der Baustelle bei der Donaubrücke Mauthausen auch Richtung Linz 2 Kilometer Stau und Zeitverlust, Samstag 10 Minuten. Und zum Schluss schauen wir noch auf die Innviertler Straße zwischen Bad Schallerbach und Wels. Die Verkehrssensoren, die messen dort in beiden Richtungen Stau. Richtung Wels brauchen sie 10 Minuten länger. Gute und vor allem sichere Fahrt.
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5: Kühl rein in den Dienstag und dann untertags viel Herbstsonne genießen. Jetzt mal das Aufstehen mit Billy Swan bei uns. Das ist die beste Musik. Wir starten es gut rein, außerdem mit Starship bei uns. 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

0: Guten Morgen Oberösterreich, um 7:12. Jetzt am Frühstückstisch sitzen und lockerlässig mitraten. Pff, kann jeder. Aber ist es auch wirklich so leicht, wenn es dann echt dabei sind?
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0: Weil wenn Sie jetzt zu Hause mit der ganzen Familie mitmachen, dann haben Sie Ihre Antworten wahrscheinlich sofort, wirklich sofort parat. Aber wenn Sie dann unter Druck stehen und bei mir am Telefon sind hier, in Guten Morgen Oberösterreich, ist es dann auch so leicht, ist die Frage.
2: Da kommt man vielleicht dann einmal nicht ganz so leicht von der Leitung runter. Also
0: es probiert auf jeden Fall jetzt. Der Daniel aus Neuhofen an der Krems, Sie sitzen im Auto,

0: gibt's 10 Euro. Und wenn Sie eine Antwort nicht wissen, schnell weiter sagen, damit was weitergeht, sozusagen.
1: 30 Sekunden ab jetzt.
0: Für welches Essen ist das Innviertel berühmt?
2: Weiter.
0: Welches Haustier ist Garfield?
2: Eine Katze.
0: Wie heißen die Nackenhaare eines Pferdes?
2: Mine.
0: Wer nichts hören kann, ist?
2: Staub.
0: Und welcher Ozean liegt zwischen Europa und Amerika?
2: Der Atlantische Ozean.
0: Und für welches Essen ist das Innviertel nochmal schön berühmt?
3: Die Innviertel der Knädel.
0: Die Knädel waren es gewesen, das stimmt. Daniel, das war leider noch ein Piepser. Da waren die 30 Sekunden schon aus. Aber 40 Euro sind's.
2: Jawohl.
0: 4 Fragen richtig innerhalb der 30 Sekunden und Sie gewinnen damit 40 Euro. Das war eine gescheite Taxifahrt.
2: Ja.
0: Dann gratuliere ich und wünsche gute Fahrt heute.
2: Ja, danke. Tschüss.
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0: Mitmachen und selber ausprobieren. Hätten Sie das auch gewusst? Am Telefon. Anmelden auf ooe.orf.at.

0: Schönen guten Morgen um 18 nach 7 und gute Fahrt, wenn Sie unterwegs sind. Wir haben ein Radio Oberösterreich Verkehrsupdate für Sie.
1: Und zwar von der A1 der Westautobahn Richtung Wien in der Auffahrt ans Felden. Da haben uns Radio Oberösterreich-Hörer angerufen. Ist ein Unfall passiert, da sind zwei Autos zusammengefahren. Sie können jetzt am besten auffahren über die Raststation ans Felden. Gute Fahrt!

8 Minuten ist es 7:30. Guten Morgen. Hier ist Radio Oberösterreich am Dienstag in der Früh. Zuckersüß ist unser Journal um 7:30. Heute, es geht um die Zuckerrüben in Oberösterreich. Aber die Ernte, die ist eher so, dass die Bauern in den sauren Apfel beißen müssen. Auch da hat die Dürre, die Trockenheit Spuren hinterlassen. Und es kann sein, dass der Zucker teurer wird. Und das, wo jetzt die Kekserl-Saison ansteht. Ja. Auch das noch. Nein. Die Infos im Journal um 7:30 in 8 Minuten.

Guten Morgen, das ist ja Dienstag in der Früh um 7:04. Übrigens hier rein mit der besten Musik in Radio Oberösterreich. Footloose!

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2: 7:30 der Überblick. Schlechte Zuckerrübenernte bringt Bauern in Bedrängnis. Linz AG Linien wollen mehr Rücksicht in den Straßenbahnen und Bussen. Das Wetter wird heute erneut sehr sonnig. Im Studio Stefan Schnabel. Guten Morgen. Alles andere als süß ist die Zuckerrübenernte heuer gewesen. Auch bei den Rübenbauern haben Dürre und Trockenheit voll zugeschlagen und daher gibt es deutlich weniger Zuckerrüben als üblich. Konkret ist es ein Minus von 30% verglichen mit Ernten zuletzt. Erstmals seit dem Zweiten Weltkrieg wird sich Österreich damit nicht mehr selbst mit Zucker versorgen können. Christian Schwarz hat sich die Lage vor Ort bei einem Rübenbauern angesehen.
3: Wenn Rübenbauer Teddy Steinmeier aus Wolfern im Bezirk Steierland über seine Felder geht, dann fallen ihm die deutlich kleiner gewachsenen Zuckerrüben auf.
4: In der Regel brauchen wir 80 Tonnen, um kostendeckend zu sein. Aber im heurigen Jahr schaut so aus, wie es eher 70 Tonnen pro Hektar werden und nicht die 100 Tonnen, die wir sonst haben, sind an der großen Rübe. Die Dürre hat uns sehr wehgetan.
3: Steigende Treibstoffpreise, höhere Kosten für die Erntemaschinen und verdoppelte Düngermittelpreise seit 2022 wirken sich ebenfalls negativ aus. Die Zahl der Rübenbauern ist in Oberösterreich auf unter 1.000 gefallen. Angesichts der schlechten Ernte wird sie weiter fallen, rechnet die Rübenbauerngenossenschaft. Um die hohen Kosten etwas abzufedern, fördert das Land Oberösterreich heuer den Ankauf von Vollerntemaschinen, die Qualität der geernteten Rüben steigern soll, mit 20%. Jetzt bleibt für die Rübenbauern nur noch die Hoffnung auf steigende Zuckerpreise, um die Einnahmen doch noch etwas zu erhöhen.
2: Eine 42-jährige E-Scooter-Fahrerin ist der Polizei am Abend in Wels aufgefallen. Die Frau ist mit ihrem Scooter nämlich verbotenerweise auf dem Gehsteig und noch dazu viel zu schnell unterwegs gewesen. Der Alkotest hat dann fast 2 Promille ergeben. Kurze Zeit später ist die E-Scooter-Lenkerin dann noch ein zweites Mal aufgehalten worden. Jetzt wird sie mehrfach angezeigt. Nach einem schweren Unfall im Freizeitpark Phantasiana in Straßwalchen im angrenzenden Flachgau beginnt heute der Prozess gegen 4 Angeklagte. Bei dem Zwischenfall im Sommer vor 2 Jahren sind 2 Techniker schwer verletzt worden. Sie sitzen nun selbst auf der Anklagebank, berichtet Peter-Paul Handl.
5: Schauplatz war ein sogenannter Freefall Tower, ein Fahrgeschäft, bei dem die Kunden auf einem Sitzgestell erst nach oben gezogen werden und dann für kurze Zeit im freien Fall nach unten rasen, wo sie dann wieder abgebremst werden. Die beiden Techniker waren in dem 20 Meter hohen Turm in Straßwalchen mit Wartungsarbeiten beschäftigt. Dabei ist allerdings die Fahrgastzelle nach oben gefahren, hat die beiden erfasst und schwer verletzt. Laut Anklage sollen sich aber beide unabhängig voneinander nicht vorschriftsmäßig verhalten und damit zur Verletzung des jeweils anderen beigetragen haben. Die Anklage lautet auf fahrlässige schwere Körperverletzung. Eine Anklage, die auch gegen die beiden Geschäftsführerinnen des Phantasiana Freizeitparks erhoben wird. Sie hätten die beiden Techniker nicht ausreichend einschulen lassen. Alle Angeklagten bestreiten die Vorwürfe. Die Folge ist ein eingehendes Beweisverfahren mit detaillierten Einvernahmen. Bis jetzt sind nur die beiden Techniker befragt worden. Der Prozess wird Ende November fortgesetzt.
2: Wichtiger Prozess heute auch in Linz. Wegen Brandstiftung muss sich ein 34-Jähriger vor dem Landesgericht verantworten. Er soll Anfang Februar in der Ortschaft Pyrach in Luftenberg Teppiche auf einem Holzstapel mit einer brennenden Wachskerze entzündet haben. Das Feuer hat sich dann auf eine Lagerhalle ausgebreitet. Ein Übergreifen der Flammen auf das Feuerwehrhaus daneben ist damals verhindert worden. Wir steigen jetzt um auf die Öffis. In den Linzer Straßenbahnen und Bussen ist das manchmal schon mühsam, wenn es in der Straßenbahn laut ist oder unangenehm riecht, weil jemand gerade etwas isst. Guten Morgen, Patrick Steinbock. Die Linzer G-Linien, die wollen da jetzt vorgehen. Worum geht's da genau?
6: Guten Morgen. Naja, da geht's ganz klar ums Telefonieren, aber auch darum, dass es ärgerlich sein kann, wenn jemand ohne Kopfhörer Musik hört oder sich ein Video ansieht. Daneben sollen auch andere Themen angesprochen werden, blockierte Einstiegsbereiche etwa oder das Essen in Bus und Straßenbahn. Nicht jeder will ja da den Geruch von Pizza, Leberkässemmel und Co. unbedingt in der Nase haben.
2: Und wie wird die Kampagne umgesetzt?
6: Heute und morgen wird das mit einer Theatergruppe passieren, die speziell im Bereich der Landstraße unterwegs ist, mit einem überdimensionalen Handy und einer Verteilaktion mit der Botschaft »Auch dein Handy braucht mal Ruhe«. Und auch im Oktober wird diese Theatergruppe dann noch einmal unterwegs sein.
2: Berichtet Patrick Steinbock. Das war unser Frühjournal. Jetzt gibt's das Wetter. Sophie.
7: Bis zu 27 Grad werden es heute in Oberösterreich. Also wieder total warm.
8: Es ist, unglaublich.
7: Heute total ruhiges Hochdruckwetter heute. Also es ist wirklich fast nichts da, was diesen Tag irgendwie trüben könnte. Heute in der Früh vielleicht ein bisschen ein Frühnebel, aber der ist auch gleich weg. Um Mittag wird es total warm. Jetzt gerade denkt man sich gerade noch ganz viel anziehen. Möglichst viele Schichten. Es ist wirklich frisch, zum Beispiel in Ostermitting 7 Grad. Frankenmarkt meldet 8 Grad und mit knapp 13 Grad ist es immer noch in Bad Ischl am wärmsten. Schauen wir noch den Rest der Woche an. Auch morgen ist sehr, sehr warm und auch Richtung Wochenende ändert sich nicht viel an unserer Lage. Also es kommt auch irgendwie kein Regen dazu.
8: Es ist 7.36 Uhr. Wir schauen auf die Straßen in Oberösterreich. Heute ist viel los im Frühverkehr.
7: Aber wirklich, wir starten mit der A8 der Inkas-Autobahn Richtung Wels, kurz nach Suben. Ist wegen Arbeiten nach einem Unfall immer noch nur ein Fahrstreifen frei. Momentan 3 Kilometer Stau und Sie brauchen hier eine Viertelstunde länger. Schauen wir weiter. Auf die A1, die Westautobahn Richtung Wien. In der Auffahrt ans Felden haben uns Radio Oberösterreich-Hörer einen Unfall mit 2 Autos gemeldet. Jetzt können sie da natürlich nicht auffahren. Deshalb nehmen sie jetzt als Auffahrt die Raststation ans Felden, quasi Richtung Wien. Dichter Frühverkehr auch Richtung Linz, besonders auf der B1 vor dem Mona-Lisa-Tunnel, auch auf der B3, da im Bereich von der Steirecker-Brücke. Und ich sehe auch gerade noch auf der B127, der Rohrbacher Straße, da bei Ottensheim. Und dann schauen wir noch, das ist gerade frisch hereingekommen, die alte Grenzbrücke zwischen Hochburgach und Burghausen, die ist auch heute wegen Sanierungsarbeiten gesperrt, also quasi ab heute bis 1. Oktober. Und Probleme haben wir auch heute bei der Summerauer Bahn, die ist nämlich wegen einer technischen Störung zwischen Lungitz und Geisbach immer wieder verspätet und einzelne Züge fallen noch aus. Gute und vor allem sichere Fahrt.
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0: Einen schönen guten Morgen am Dienstag. Hier ist Radio Oberösterreich um 7.41 Uhr. Sir Rod Stewart geht nochmal auf Tour. Seine letzte Rock'n'Roll-Tour hat er angesagt jetzt. Er meint, er geht nicht in Pension, aber es wird seine letzte Tour.
1: Er ist so eine Legende. Er hat jetzt ein lustiges Video dazu gepostet auf Instagram. Rod Stewart steht am Klavier und macht das.
2: And this will be the last Rock'n'Roll Tour. Please come out and see me on the tour. It's gonna be great.
0: Tourdaten in Österreich für Rod Stewart gibt's noch nicht. Aber da kommt hoffentlich noch was.
1: Ja.
0: Und hier ist er für ihren Start in den Dienstag. Mit der besten Musik, der First Cup Tour.

0: mit der schönsten Musik in den sonnigen Herbsttag rein. Um 7:45. Guten Morgen, hier ist Radio Oberösterreich. Und jetzt ist es so, seit 3 Monaten steht die alte Kaffeemaschine am Online-Marktplatz. Die Bilanz, 10 Aufrufe und 2-mal, was ist letzte Preis?
1: Kenne ich, ja.
0: Ja. Das kennen Sie. Es geht einfach nichts weiter, wenn Sie was verkaufen wollen. Lassen Sie dann einfach mal die KI drüber schauen. Da kann eine KI echt sinnvoll sein. Sie laden Fotos hoch und oft erkennt die KI, was das überhaupt ist, welche Marke und so weiter, und gibt Ihnen ein fertiges Inserat. Ist mir bei meinem Radl mehr oder weniger passiert.
1: Echt?
0: Ja. Ich habe das hochgeladen, dann habe ich Tipps gekriegt für noch bessere Fotos,
1: Aha. Welches
0: Titelbild ist optimal, dann noch eine Überschrift, die passt. Und
1: hat es dir auch auf noch was hingewiesen, was der Radl kann, was du schon gar nicht mehr gewusst hast?
0: Auf jeden Fall, also was mein Radl überhaupt hat, ich habe es gar nicht gewusst. Aber natürlich schreibt man das dann rein und auch beim Preis kann die KI dann helfen. Da gibt es eine Einschätzung zum realistischen Preis und was sie verlangen können. Richtig gruselig wird es aber dann, wenn sie Anfragen reinbekommen und die KI kann antworten. Also das würde ich nicht machen. Das würde ich nicht machen. Also da schreibe ich dann schon persönlich zurück. Ich meine, wenn nur kommt, was ist letzte Preis, da kann die KI auch antworten.
1: Oder es kommt dann zurück, ich hole es mir heute am Nachmittag und du hörst
0: nie wieder
1: was.
0: Kommt, ja.
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0: Na bestens, zum schönen Herbstwetter dazu. The Mamas and the Papas, großer Klassiker. Das ist die beste Musik zum Aufstehen am Dienstag in Radio Oberösterreich. 7 vor 8 ist es. Schönen guten Morgen.
1: Morgen.

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2: Einen schönen guten Morgen. An den Börsen bleibt die Stimmung weiterhin etwas angespannt. In Europa verlief der Handel am Montag freundlicher, als er tatsächlich schloss. Während der österreichische ATX den Tag mit einem Plus von rund 1% beenden konnte, treten viele europäische Aktienindizes am Nachmittag Richtung Süden und schlossen beispielsweise wie der deutsche DAX leicht im Minus. Deutlicher fielen die Verluste an der Wall Street aus. Der Dow Jones verlor 0,7%, der S&P 500 0,8% und der Nasdaq 0,9%. Im Dow Jones befand sich Boeing in quasi Sturzflug. Der Kurs brach um fast 7% ein, nachdem die US-Luftfahrtbehörde die Zulassung der 737 MAX 10 wegen neuer Softwareprobleme verschoben hat. Auch in Asien dominieren heute früh die roten Vorzeichen. Mit Stand 7 Uhr verliert der japanische Nikkei rund 1,2%. Der Hang Seng gibt etwa 0,6% nach.
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6: Im Studio Andreas Lechner. Hohe Mieten und Wohnraummangel sind für viele Menschen in Spanien ein riesiges Problem. Das Gesicht dazu ist die 87-jährige Pensionistin Marie Carmen Abascal aus Madrid. Die Delogierung der 87-Jährigen hat zuletzt nämlich zu landesweiten Protesten geführt mit einem Happy End. Marie Carmen darf jetzt in ihre Wohnung zurück. Matthias Humpelstetter.
7: Marie Carmen Abascal ist zur unfreiwilligen Führungsfigur einer Protestbewegung geworden. Ein Investor hatte ihre Wohnung gekauft und die Miete verfünffacht, von 500 auf 2.650 Euro. Abascal konnte sich das nicht mehr leisten und wurde delogiert. Danach ist sie wegen Erschöpfung ins Krankenhaus eingeliefert worden. Von dort aus hat sie sich zuletzt an die Öffentlichkeit gewandt. Sie wolle sichergehen, dass das, was ihr widerfahren ist, nicht auch noch anderen widerfährt. Sie wolle gegen diese ungerechten Wohngesetze kämpfen. Ihr Schicksal hat Zehntausende Menschen in Spanien berührt und auf die Straße getrieben. Jetzt hat Abascals Anwältin eine Einigung mit dem Investor erzielt. Sie kann in ihre Wohnung zurück, in der sie seit 70 Jahren lebt.
6: Die ukrainische Hauptstadt Kiew ist in der vergangenen Nacht erneut Ziel russischer Raketenangriffe geworden, mit Schäden in mehreren Stadtteilen. Präsident Wolodymyr Selenskyj berichtet unterdessen von einer zusätzlichen Mobilmachung in Russland und dem Einsatz von weiteren 10.000 Soldaten aus Nordkorea, um die Verluste an der Front auszugleichen. Im Bundeskanzleramt in Wien findet heute eine große Westbalkan-Konferenz statt. Zu diesem Treffen geladen sind Vertreter aller 6 Westbalkanstaaten sowie aus der Slowakei und Tschechien. Zudem kommen die EU-Außen- und Europaminister nach Wien. Die EU-Annäherung der Westbalkanstaaten müsse jetzt konkrete Fortschritte bringen, betonte Österreichs Europaministerin und Gastgeberin Claudia Bauer von der ÖVP. Mediziner warnen vor der Gefahr verschluckter Knopfbatterien, denn immerhin landen 40 Kleinkinder pro Jahr in Österreich im Krankenhaus, weil sie eine Batterie verschluckt haben, die sich in vielen Spielzeugen und Alltagsprodukten befinden, wie Wolfgang Böhmer berichtet.
8: Vom Vorlesebuch über Spielzeug bis zum elektrischen Teelicht. Knopfbatterien sind inzwischen allgegenwärtig und nicht immer durch verschraubbare Verschlüsse gesichert. Durch den feuchten Rachen kommt es dann relativ rasch etwa zu Säureschäden am Gewebe, sagt der Direktor der HNO in Innsbruck, Benedikt Hofauer.
9: Es können tatsächlich Perforationen der Speiseröhre stattfinden, können Verletzungen sogar so weit in die Tiefe reichen, dass größere Halsgefäße verletzt werden können. Typische Symptome sind, dass Kinder Schmerzen angeben, dass sie nicht mehr schlucken können, führen, dass der Speichel vermehrt aus dem Mund fließt und dass der Speichel möglicherweise auch blutig tingiert ist.
8: Wichtig, beim Verdacht sofort die Rettung rufen, das Kind nicht zum Erbrechen bringen und rasch handeln. Die ersten 2 Stunden sind wichtig. Danach drohen Narben in der Speiseröhre oder im Darm, was zu lebenslangen Einschränkungen führen kann.
6: Das waren die Nachrichten mit Andreas Lechner.
1: Hier ist das Oberösterreich-Wetter für Ihren traumhaften Herbsttag.
10: Und es wird wirklich traumhaft, bis zu 26 Grad, ganz, ganz viel Sonne. Wenn es gerade wo noch nebelig ist, das löst sich ganz schnell auf. Also das ist so entlang der Donau vielleicht ein bisschen, aber ansonsten soll es schon ganz gut ausschauen. In Reichenau im Mühlkreis sind es jetzt ganz genau 10 Grad, Micheldorf meldet 7 Grad und in Braunau sind es 12 Grad. Und dann schauen wir sich noch den Rest von der Woche noch ein bisschen an. Heute und morgen sind die wärmsten Tage, aber es bleibt auch Donnerstag, Freitag, Samstag und Sonntag total freundlich. Also es werden so immer 23 bis 25 Grad sein.
1: Regen ist da nicht in Sicht.
10: Nö.
1: 8.03 Uhr ist es. Wir schauen auf die Straßen in Oberösterreich. Heute ist viel los im Frühverkehr.
10: Und wir haben aber 2 gute Meldungen für Sie. Und zwar von der A8 der Innkreisautobahn Richtung Wels. Da war ja heute, das war ja so ein bisschen das Problemkind heute. Da haben wir schon zwei Kilometer Stau gehabt und Sie sind 20 Minuten gestanden. Die Unfallstelle ist jetzt aber kurz nach Suben geräumt. Sie kommen da wieder gut durch. Gleiches gilt auch für die A1, die Westautobahn Richtung Wien. Da hat es ja in der Auffahrt ans Felden gekracht. Da war ein Unfall. Auch hier können Sie wieder normal auf die A1 auffahren. Die Unfallstelle ist geräumt. Es ist aber immer noch dichter Frühverkehr Richtung Linz. Sie brauchen 10 Minuten länger auf der B1 vor dem Mona-Lisa-Tunnel oder auch auf der B3 im Bereich von der Starecker Brücke und auf der B127 der Rohrbacher Straße von Ottensheim bis nach Buchen. Genau. Gute und vor allem sichere Fahrt.
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1: Ein Frühstück, so wie Sie es gewöhnt sind, so wie Sie es gern haben, jetzt im Herbst. Und die beste Musik dazu, dann kann nichts mehr schief gehen für diesen Dienstag mit Cliff Richard bei uns, Chicago oder der Volkshilfe. Da ist Musik aus Oberösterreich dabei.

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0: wunderschön ohne Stress rein in den Dienstag. Mit Radio Oberösterreich um 8:11. Guten Morgen. Und das ist mal ein Angebot. 35 Euro für eine Nacht, für ein sauberes Bett, für eine warme Dusche und für einen Kaffee in der Früh. Das klingt wirklich günstig.
1: Könnte man sich überlegen.
0: Ist aber heute auch kein Hotel und man liegt zu sechst im Zimmer. Es sind nämlich Pilgerzimmer, da gibt es ganz neue Pilgerzimmer.
1: Und zwar im Pfarrhof in Eidenberg bei Linz. Hauptsächlich ist es eben für Pilgerinnen und Pilger, aber ganz so streng ist es natürlich nicht. Silke Lang-Eder vom Guten Morgen Oberösterreich-Team hat die Pilgerzimmer getestet.
2: Also ich glaube, viele Menschen sind noch nicht in diesen ganz, ganz neuen Pilgerbetten gelegen. Schönen guten Morgen aus Eidenberg. Sigrid Gilmeier ist die Projektleiterin. Wie liegt es sich?
3: Ja, eigentlich ganz gemütlich für den ersten Eindruck. Man muss aber sagen, man ist eh froh, wenn man nach dem Pilgern, glaube ich, müde ist, dass man was Gutes zum Liegen hat.
2: Es riecht alles noch sehr neu. Es sind die Wände noch ganz, ganz sauber.
4: Ich glaube, das überhaupt noch nicht.

0: zweckmäßige Einrichtung, aber keinen Luxus. Aber das ist so das Konzept.
1: Wir sind ja kein Hotel, aber wir möchten einfach entlang des Pilgerweges Herbergen anbieten für alle, die was es gerne auch schlicht haben möchten. Es ist nicht nur ausschließlich für Pilger, aber es ist schon grundsätzlich für Pilgerinnen konzipiert.
0: Pilger stammt nämlich eigentlich von dem Ausdruck Bücher. Kennen Sie ein Bücher?
1: Eher Stritzi, oder? Also so genau. In die Richtung. Ah, okay, ja, na da. Gehen wir jetzt aber nicht davon aus, dass wir nur Stritzis beherbergen, aber ja, genau.
0: Aber wer schaut jetzt ein bisschen nach dem Rechten, kommt um 10 dann der Herr Pfarrer und dreht das Licht ab?
1: Nein, das ist nicht so gedacht, aber es wohnt hier niemand anderes und man kann hier auch niemanden anderen belästigen und man muss auch sagen, die Wände sind so dick, dass es auch nicht nach außen dringt.
0: Und in diesen Mauern ist es schön kühl.
1: Das wird im Sommer ein großer Vorteil sein, im Winter werden wir mit Decken und Heizung wahrscheinlich nachhelfen, ja.
2: Alles klar. Ein Bett im Pilgerzimmer in Eidenberg ist online zu buchen und wenn Sie den neuen Pilgerweg zwischen dem Kloster Villaring und dem Kloster Hohenfurt, also Vischibrod in Tschechien, erwandern wollen, ist es sicher einzigartig. Wie lange geht man?
3: Ja, 11 Stunden, je nachdem wie flott
2: sind. Ah, da schon her. Ah, da heißt es früh weggehen. Aber das Wetter passt derzeit.

0: Schönen guten Morgen um 19 Minuten nach 8 mit Radio Oberösterreich. Es ist echt unglaublich, wie kann man einen Hubschrauber fladern, also stehlen. Noch dazu den von Thomas Morgenstern, von seiner Firma. Da ist tatsächlich der Hubschrauber von einem Flugplatz in Salzburg im Lungau gestohlen worden. Aber wie geht das an Hubschrauber stellen?
1: Ja, es war eine Nacht- und Nebelaktion. Aber es ist trotzdem irgendwie total schwer vorstellbar, wie man mit einem Hubschrauber davonkommt und vor allem, wo verstecke ich den dann? Also die Diebe, die sind offenbar bis nach Kroatien gekommen. Da hat es dann noch einmal ein Signal vom Morgenstern-Hubschrauber gegeben.
0: Aber Kroatien war irgendwie das Ziel. Seither ist es aber still und das war irgendwie alles länger geplant. Das ist klar. Ermittler Felix Gautsch.
2: Man muss ja auch bedenken, der ist nicht nachtflugtauglich. Das heißt, die haben gewartet, bis eine vollmondhelle Nacht zur Verfügung ist. Und das war eben gestern und vorgestern ideal für einen Flug dann in der Finsternis.
0: Und dann Sichtflug ab nach Kroatien. Ja, das Verhängnisvolle, der Hubschrauber war vollgetankt und deshalb sind die Diebe anscheinend auch weit gekommen, ohne Zwischenstopp. Flugraumüberwachung ist da schwierig bei so einem eher kleinen Hubschrauber, wie es war. Ob der wieder auftaucht, der Hubschrauber,

Guten Morgen um 9:07. Mit der besten Musik hier in Radio Oberösterreich. Wir starten in den Dienstag, in den super sommerlichen Herbsttag. Bis zu 26, 27 Grad heute.

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3: 8:30 im Studio Stefan Schnabel. Guten Morgen. Eine 42-jährige E-Scooter-Fahrerin ist der Polizei am Abend in Wels aufgefallen. Die Frau ist mit ihrem Scooter nämlich verbotenerweise auf dem Gehsteig und obendrein noch viel zu schnell unterwegs gewesen. Der Alkotest hat dann fast 2 Promille ergeben. Kurze Zeit später ist die E-Scooter-Lenkerin dann sogar noch ein zweites Mal aufgehalten worden. Jetzt wird sie mehrfach angezeigt. Jetzt nach Linz. Der Landeshauptstadt fehlen derzeit 65 Millionen Euro pro Jahr im Budget und damit die Schulden nicht weiter wachsen. Um sich auf ein umfassendes Sparprogramm zu einigen, hat SPÖ-Bürgermeister Dietmar Brammer die anderen Parteien eingeladen, Vorschläge einzubringen. Was ist denn da von den großen Fraktionen im Gemeinderat gekommen, Wolfgang Schneidl?
4: Insgesamt 32 Punkte umfasst beispielsweise das Sparprogramm, das Vizebürgermeister Martin Hayat von der ÖVP vorgelegt hat. Er will auch Projekte aus seinem Ressort wie beispielsweise die Sanierung der Frankstraße verschieben oder schlägt vor, die Umgestaltung des Hauptplatzes später durchzuführen, um so große Budgetbrocken aus dem Weg zu räumen. Der freiheitliche Stadtrat Michael Rammel will das Lentus, das laut seinen Angaben pro Jahr mit 5,8 Millionen Euro subventioniert wird, privatisieren und die Grünen sehen Sparpotenzial beim Autobahnbau, beim Ordnungsdienst, der ebenso eingespart werden könnte wie ein Teil der Magistratsbediensteten. Hier wollen auch die Neos ansetzen und unter anderem keine Posten im Magistrat nachbesetzen. Finanzstadtrat Thomas Gegenhuber von der SPÖ will sich im Vorfeld der Klausur nicht über einzelne Themen äußern, zeigt sich aber zuversichtlich, mittelfristig das Ziel, die Ausgaben um 65 Millionen Euro zu verringern, erreichen zu können.
3: Das waren die Nachrichten und jetzt das Wetter. Sophie.
5: Bis zu 26 Grad werden es heute. Wir schauen gerade da auf den Wolfgangsee, da ist der Himmel schon richtig blau. Es ist heute wirklich total schön. Teilweise wird es ein bisschen föhnig, ein bisschen windig um die Mittagszeit, aber ansonsten ist da heute wirklich nichts dabei. In Wels am Cayer sind es 10 Grad, Mondsee meldet auch schon 10 Grad. Und am wärmsten ist es immer noch in Bad Ischl mit knapp 14 Grad. Wobei, nein, jetzt hat es sich gerade aktualisiert, in Ried im Innkreis sind sogar schon 15 Grad. Auch die restliche Woche bleibt so fein. Also es ist wirklich, wenn man so will, der goldene Herbst mit so 26, teilweise sogar 27 Grad und es ist kein Regen in Sicht. Es ist 8.32 Uhr, ORF Radio Oberösterreich mit dem besten Verkehrsservice im Land und da ist immer noch einiges los auf den Straßen. Und zwar auf den Stadteinfahrten von Linz brauchen Sie vorläufig noch bis zu 10 Minuten länger auf der A1 ab Traun, auf der B1 vor dem Mona-Lisa-Tunnel und auch auf der oberen Donaulände. Gute Fahrt!
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0: Schönen guten Morgen um 8.41 Uhr mit Radio Oberösterreich in den Herbsttag rein und mit Ihrem besten Lask-Moment holen Sie sich bei uns in Radio Oberösterreich Karten für die Champions League. Liverpool in 2 Wochen in Linz und die Tickets, die will zum Beispiel der Alexander Riener. Hallo Alexander.
1: Mein liebster Moment vom Lask war, wie in der Launstraße von Linz in Moses Usa und in Sascha Kalajdzic getroffen habe und ich bin dann halt natürlich aufgesprungen, bin hingerannt und habe mir mein Leiberl signieren lassen.
0: 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Cool. Ich habe sowas gehabt als kleiner Bub auch. Ich habe zufällig in Wien Hans Krankl getroffen.
2: Na.
0: Wirklich. Einfach, da war der Hans Krankl auf einmal da. Natürlich bin ich hier nicht, hab mir ein Autogramm geholt. Also das sind so diese Momente, da strahlen die Kinderaugen, das Fußballerherz schlägt ganz schnell. Ja, und mit ein bisschen Glück hat der Alexander am Ende die Liverpool-Tickets.
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3: Mir ist

beste Musik hier bei uns. Ist jetzt gleich in Radio Oberösterreich bei der Arbeit mit Petra Lehner. Ab 9, gute Unterhaltung und sie begleitet sie durch diesen wunderbaren Herbsttag in Oberösterreich.

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1: Im Studio Andreas Lechner. In Myanmar in Südostasien sind bei einem schweren Luftangriff der Armee auf einen Markt und eine Brücke im Westen des Landes rund 50 Menschen getötet und Dutzende verletzt worden. Viele von ihnen schwer, wie Matthias Humpelstetter berichtet.
2: Dunkle Rauchwolken, Feuer und Chaos, dort wo gerade noch ein Markt gestanden ist. Sie habe gesehen, wie Menschen bei lebendigem Leib verbrannt seien, erzählt Kim Yin-Jai. Kang Nu hat eine Schwester, die auf dem Markt Obst verkauft hat. Nachdem die Bomben gefallen seien, sei sie zum Markt gelaufen. Weder den Markt noch ihre Schwester gebe es noch, sagt Kang Nu. Im Teilstaat Rakhine, wo der sogenannte India Market gestern noch gestanden ist, kämpft die ethnische Rebellengruppe Arakan Army seit Jahren gegen das Militär. Die Region ist weitgehend vom Rest des Landes abgeschnitten. Die Militärregierung hat sich zu dem Angriff bisher nicht geäußert. Menschenrechtsorganisationen werfen ihr schon lange vor, Schulen, Krankenhäuser, Märkte und Wohngebiete anzugreifen.
1: In Myanmar tobt seit dem Militärputsch vor 5 Jahren ein Bürgerkrieg zwischen der Armee und Rebellengruppen. Dabei kommt es auch immer wieder zu Angriffen auf Zivilisten. Der britische Premierminister Andy Burnham hält heute seine mit Spannung erwartete Parteitagsrede bei der Labour-Konferenz in Liverpool. Erwartet wird, dass Burnham seine Visionen und Pläne etwa zum sozialen Wohnbau und zur Pflegereform präsentieren wird. Die Vorhaben könnten jedoch schnell an finanzielle Grenzen stoßen, wie Beobachter vermuten. Die Rede des Parteichefs gilt jedenfalls als erste große Bewährungsprobe für den Premier. In Innsbruck musste in der Früh die Halle des Hauptbahnhofes geräumt werden, nachdem offenbar Kühlmittel bei Bauarbeiten in einem Lebensmittelgeschäft im Untergeschoss ausgetreten war. Seit einer Stunde steht die Berufsfeuerwehr im Großeinsatz. Und jetzt zum Fußball. Bevor das österreichische Fußballnationalteam morgen zum Nations League-Spiel nach Irland aufbricht, gibt es im Kader von Teamchef Ralf Rangnick reichlich Bewegung, Herr Pohaska.
3: Ja, da gibt's zum Beispiel frischen Wind von Conny Leimer, der nach seiner Adduktorenverletzung zurück ist.
4: Ich freue mich, dass ich hier dabei bin, dass ich der Mannschaft helfen kann, auf und nehmen Platz.
3: Und sollte der Bayern-Legionär am Donnerstag in Dublin spielen, dann wird er wohl die Mannschaft als Kapitän aufs Feld führen. Ein Team, das ihm beim Zuschauen zuletzt viel Freude bereitet hat.
4: Sehr gelungener Start mit sehr guter Intensität, mit einem sehr guten, erkennbaren Spielstil, wie wir da Fußball spielen wollen. Und ich glaube, das hat uns immer ausgezeichnet.
3: Allerdings gibt's heute früh auch unerfreuliche Nachrichten für Ralf Rangnick. Paul Wanner und Nikolas Veratschnik fallen nämlich verletzt aus. Wanner leidet an einer Verletzung der linken Fußsohle. Veratschnik hat sich am rechten Knie verletzt. Dazu sind Zawiszczycki und Markovic zum Unter-21-Team abgereist.
1: Berichter Gerhard Pohaska, das waren die Nachrichten mit Andreas Lechner.
5: Spätsommer in Oberösterreich, das sind Spinnennetze im Garten, an denen der Frühnebel so ein bisschen hängen bleibt. Und auch heute wieder die wärmende Sonne am Nachmittag, Sophie.
6: Stimmt, bis zu 26 Grad werden es heute, also total warm. Der Nebel, der hat sich jetzt schon langsam überall aufgelöst. Wenn, dann ist er nur mal so ein bisschen entlang der Donau da. Am Nachmittag dann wirklich eben knacken wir diese 26 Grad, schauen wir noch auf den Rest der Woche. Es bleibt so warm, also es tut sich wettermäßig nicht recht viel. Es wird auch nicht nass, wir pendeln uns immer so zwischen den 24 und 26 Grad an.
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6: Und heute ist irgendwie ein bisschen der Wurm drinnen. Jetzt schauen wir wieder auf die A25, die Welser Autobahn Richtung Linz. Vor einer Baustelle da bei Weißkirchen gibt es aktuell 2 Kilometer Stau, sie brauchen 10 Minuten länger. Ansonsten schaut es jetzt mal wieder gut aus. Gute Fahrt.
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5: Dieser Tag, der schmeckt nach saftigen Äpfeln, zumindest überall dort, wo die Apfelernte gerade im Laufen ist. Und dieser Tag klingt nach der besten Musik. Don Williams mit dem besten Tipp überhaupt für einen entspannten Dienstag. Listen to the radio.

0: Die Pet Shop Boys, das ist Radio Oberösterreich. Dienstagvormittag, der Alltag, der hat uns alle ein bisschen im Griff, immer wieder um diese Zeit. Alle sind mit irgendwas beschäftigt. Der Flo Daxner zum Beispiel, der war ja lange Jahre als Musiker bei der Alpenrock- und Schlagerband Steirerblut mit dabei und der hört uns jetzt gerade in Gmunden.
1: Weil ich ja schon in meinem Tonstudio heute sitze.
0: Was wird da gemacht im Tonstudio heute?
1: Du, im Moment keine Musik produziert. Im Moment bin ich ja auf der Suche nach einer neuen Band beziehungsweise nach einer Mitspielgelegenheit, weil meine letzte Arbeit im Zillertal ist leider in die Brüche gegangen. Und jetzt bin ich eben fleißig am Durchtelefonieren von meinen ganzen Musikerkontakten.
0: Das heißt, da tut sich möglicherweise künstlerisch für dich bald eine neue Tür auf.
1: Ja, ich hoffe es. Mittlerweile stehe ich 38 Jahre auf der Bühne und so soll es natürlich auch weitergehen.
0: Na dann, also falls wer einen gestandenen Musikerkollegen sucht, der Flo Daxner, der hat gerade Zeit und ganz viel Lust auf Bühne.
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Skandalnudel Grace Jones. Das ist Radio Oberösterreich bei der Arbeit. Petra Lehner ist dran. Und was Alvaro Soler jetzt abliefert, das ist Sommerfeeling pur.

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1: 9:30 im Studio Stefan Schnabel. Die private Geburtstagsfeier des ÖVP-Bürgermeisters von Hochburg-Ach im Bezirk Braunau, Martin Zimmer, aus dem Vorjahr sorgt nun für Aufregung. Wie die Krone berichtet, haben Mitarbeiter des Gemeindeamts bei der Organisation geholfen. Der Bauhof hat die Toiletten aufgestellt. 500 Gäste sollen dabei gewesen sein. Der Bürgermeister beruhigt, gegenüber der Krone sagt er, alles selbst bezahlt zu haben. Wegen Brandstiftung muss sich heute ein 34-Jähriger vor dem Landesgericht in Linz verantworten. Er soll Anfang Februar in Luftenberg im Bezirk Perg Teppiche auf einem Holzstapel mit einer brennenden Wachskerze entzündet haben. Das Feuer hat sich dann auf eine Lagerhalle ausgebreitet. Ein Übergreifen der Flammen auf das benachbarte Feuerwehrhaus ist damals verhindert worden. LASK-Kapitän Sascha Horvath könnte Österreichs Fußballnationalteam beim nächsten Spiel bereits am Donnerstag in Irland fehlen. Der Neo-Teamspieler, der in Linz gegen Israel sein Debüt gefeiert hat, musste das ÖFB-Training wegen Schmerzen im Oberschenkel vorzeitig abbrechen. Und das waren die Nachrichten. Jetzt gibt's das Wetter. Sophie.
2: Schon ganz, ganz viel Sonne bei uns in Oberösterreich.
3: Aber Leute, so wird ja mal speziell angekündigt.
2: Ja, passt doch auch, oder? Ein bisschen mit Schwung hinein. Am sonnigsten ist es in Altmünster. In Asbach schaut es aber auch nicht schlecht aus. Bad Zell sind schon 17 Grad. Es wird heute total warm mit bis zu 25, 26 Grad. Ein bisschen föhnig rund um die Mittagszeit, aber einfach sehr, sehr angenehm. Die ganze Woche ist kein Regen in Sicht. Und es werden wirklich morgen und übermorgen so bis zu 26, 27 Grad. Also für Ende September nochmal richtig warm. Und auch am Wochenende, wenn man das jetzt einmal ganz mit Vorsicht genießt, schaut es auch genauso fein aus.
3: 9.32 Uhr, so jetzt steigen wir hoffentlich mit der passenden Musik ein.
2: Ja,
3: bei Ihnen ins Auto. 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
2: Da schaut es gut aus. Gute und sichere Fahrt.
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0: bei mir bis zum Schluss.
1: Also ich bleib bei Ihnen bis 14 Uhr. Radio Oberösterreich bei der Arbeit hier. Ich bin Petra Lehner und ich glaube, die haben den Wetterbericht nicht gehört in Radio Oberösterreich, die Walker Brothers. Von wegen, the sun ain't gonna shine anymore. Bis zu 11 Sonnenstunden heute im Land.

0: Billy Paul, Only the Strong Survive, auf gut Oberösterreichisch. Nur die Horten kommen in den Garten. Sie mögen's, wenn Walzer auf Live-Musik trifft und wenn die Nacht erst so richtig losgeht um Mitternacht. Dann Ohrenspitzen bitte. Wir haben jetzt zwei Tischplatzkarten für den Nachtschwärmerball im Brucknerhaus Linz zur Verfügung gestellt vom PT Art Orchester. Am Samstag, 14. November, wird es dort einen Ball der besonderen Sorte geben. So klassische Balltradition trifft Konzertatmosphäre. Da gibt's auf vier Bühnen Walzer, Blasmusik, Showeinlagen, begleitet eben vom PT Art Orchester. Los geht's um 20 Uhr mit einem Konzert von Mia Nova, Matthäus Schmidlechner und Erik Papillaier. Ab 21 Uhr heißt's dann alles Walzer und in der Nachtschwärmerbar, da legt die Radio Oberösterreich Disco auf bis in die frühen Morgenstunden hinein. Sagen Sie mir, um wie viel Uhr beginnt da der Nachtschwärmerball? 0732 60 60 60.
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2: Im Studio Andreas Lechner. In Frankreich sind bei gewaltsamen Protesten an Schulen Dutzende Menschen verletzt worden. Mehr als 160 Personen sind zudem festgenommen worden. Demonstriert wurde an Schulen in mehreren Städten gegen die schlechte Ausstattung von Bildungseinrichtungen, wie Matthias Humpelstetter berichtet.
3: Überfüllte Klassen und Stundenpläne, fehlende Mittel und Lehrkräfte. So der Vorwurf der Schülerinnen und Schüler an den sogenannten Lycées, den weiterführenden Schulen in Frankreich. An rund 180 Schulen soll es Protest gegeben haben. Vor allem in Schulbezirken vor Paris, aber auch in Städten wie Lille, Lyon und Nizza. Die Bilanz: 12 verletzte Sicherheitskräfte, 8 verletzte Lehrerinnen und Lehrer, mehr als 10 verletzte Schülerinnen und Schüler. Keine Forderungen habe es da gegeben, sondern oft Gewalt in Reinform, behauptet Frankreichs Innenminister Nunez. Auch Frankreichs Premier Le Cornu warnt vor einer Eskalation. Am heutigen Dienstag sollen die Proteste weitergehen. Auf dem Plan steht zudem ein nationaler Streiktag im öffentlichen Dienst.
2: In einer halben Stunde beginnt in der Maria-Theresien-Kaserne in Wien die Kommandoübergabe an der Spitze des Bundesheeres. Generalleutnant Harald Wodosek wird die Funktion von Generalstabschef Rudolf Striedinger übernehmen, der mit einer feierlichen Zeremonie in den Ruhestand verabschiedet wird. Neben Verteidigungsministerin Claudia Tanner wird auch Bundeskanzler Christian Stocker am Festakt beiwohnen. Missbrauch durch KI-generierte und damit gefälschte Nacktbilder sind ein wachsendes Problem für Politikerinnen, denn Frauen in der Politik sind um ein Vielfaches öfter betroffen als Männer. Auch die österreichische EU-Abgeordnete Lena Schilling von den Grünen wurde zum Opfer, berichtet in Brüssel Verena Sophie Meyer.
4: Von 138 Politikerinnen sind sexualisierte KI-Deepfakes gefunden worden. Das zeigt der erste Teil einer EU-weiten Untersuchung. Auch die österreichische EU-Abgeordnete Lena Schilling ist betroffen.
5: Es ist zuerst ein Schock, weil man auf einmal Nacktbilder von sich anschaut, die man nie gemacht hat. Und man denkt sich, was mache ich denn jetzt? Und dann bin ich aber wütend geworden.
4: Wissenschaftler sehen darin ein Problem für die Demokratie. In den meisten Fällen sei es das Ziel, Frauen einzuschüchtern. Das macht auch der grünen Politikerin Lena Schilling Sorgen.
5: Wir haben doch ein demokratiepolitisches Problem. Wenn junge Frauen sich Sorgen machen, in der Öffentlichkeit was zu sagen, weil die Angst haben, digitaler Gewalt ausgesetzt zu werden.
4: In der EU tritt am 2. Dezember ein Nudifier-Verbot in Kraft. KI-Systeme, die Personen gegen ihren Willen virtuell ausziehen, sind dann verboten. Die zuständige Durchsetzungsbehörde in Österreich gibt es allerdings noch nicht.
2: Der Hurrikan Polo hat die mexikanische Halbinsel Niederkalifornien erreicht. Mit anhaltenden Windgeschwindigkeiten von rund 175 Kilometern pro Stunde ist der Sturm auf Land getroffen, wie der mexikanische Wetterdienst mitgeteilt hat. Zuvor hatten die Behörden die Bevölkerung wegen lebensbedrohlichen Winden, Sturzfluten und heftigen Regenfällen aufgerufen, sich in Sicherheit zu bringen. Das waren die Nachrichten mit Andreas Lechner.
6: Wettermäßig hat eindeutig die Sonne heute die besten Karten. Isabella Miniberger.
7: Der stabile Herbst bleibt uns erhalten. Heute Dienstag scheint meist die Sonne, lokale Nebelfelder entlang der Donau und am Alpenrand lösen sich jetzt nach und nach auf. Am Nachmittag wird es mit 20 bis 26 Grad wieder ausgesprochen mild. Allerdings frischt der Ostwind ein bisschen auf. Auch morgen bleibt sonnig und bis zu 26 Grad warm und es ist aber weiterhin viel zu trocken.
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7: Die alte Grenzbrücke zwischen Hochburg Ach und Burghausen ist wegen Sanierungsarbeiten gesperrt. Die Umleitungen sind beschildert. Und auf der Summerauer Bahn kommt es wegen einer technischen Störung zwischen Lungitz und Geisbach-Wartberg zu Verspätungen und einzelnen Zugsausfällen. Gute Fahrt!
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6: Ich bin heute irgendwie der wandelnde Zwiebellook. 3 Schichten, 2 zu viel für drinnen, 1 zu wenig für draußen. Ein Rockstar mit Musik für jede Jahreszeit und jedes Wetter, das ist der Tom Jones.
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0: Die John Fox Band, das ist Radio Oberösterreich am Dienstagvormittag. Radio Oberösterreich bei der Arbeit hier. Und wir gehen jetzt einmal ein bisschen hinaus in die Sonne, herrlich ist es. Und da sammeln wir uns einfach herbstliche Deko für unser Zuhause. Karl Bloberger.
1: Ja, Herbststimmung. Was gehört da dazu? Die Hagebutten. Grundsätzlich für mich das Schönste, wenn sie natürlich am Strauch sind. Zieräpfel, die bunten Blätter, die Gräser, die kleinen Kürbisse, Efeuranken, das alles gehört irgendwie zum Herbst dazu, aber kann natürlich auch abgeschnitten ganz wunderschön einen Tisch dekorieren oder vor der Eingangstür einen Korb dekorieren. Und das sind diese Naturmaterialien, die einfach ganz, ganz toll sind.
0: Karl, gib uns noch ein paar mehr Ideen.
1: Was wir immer sehr gern haben, sind so Weidenkörbe zum Beispiel oder Klematisranken. Wenn man im Wald rausgeht, die sind eh oft gar nicht gern gesehen bei den Förstern, wenn man da solche Klematisranken sich holt und die zum Beispiel zusammenrollt, dann hat man so kleine Schalen und die nehmen wir zum Beispiel dann und da gehen wir dann hinein, Töpfe mit Gräsern oder auch Hagebutten, auch abgeschnittene. Oder wie ich zuerst schon gesagt habe, die ich besonders liebe, diese bunten Zieräpfel, die gibt es in Gelb, leuchtend Orange, in Rot. Die schauen einfach ganz toll aus. Und das Schöne dran ist, das ist auch gleichzeitig immer Nahrung für die Vögel und auch so manche Insekten, die dann dorthin kommen.
0: Absolut. Und herbstliche Blätter pressen, es geht auch immer noch. Habe ich als Kind schon gemacht.
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Musik zum Einkuscheln und zum Vorfreuden auf den warmen Nachmittag. Heute wieder bis zu 26 Grad. Das ist Radio Oberösterreich. Hier sind die Everly Brothers.

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3: 10:30 im Studio Stefan Schnabel. In Linz wurde ein 18-jähriger Rumäne von einer Angestellten in einem Gastronomiebetrieb dabei beobachtet, wie er versucht hat, mit einem Messer mehrere versperrte Schubladen zu öffnen. Die Polizei konnte den Mann kurze Zeit später festnehmen. Er zeigte sich geständig und wurde auf freiem Fuß angezeigt. Frontal zusammengestoßen sind zwei Autos gestern Nachmittag auf der B127 nach dem Tunnel Ottensheim. Laut Meldungen vom Einsatzort hat es einen Schwerverletzten gegeben. Zwei weitere Menschen sind leicht verletzt worden. Einer der Verletzten ist in einem Auto eingeschlossen gewesen. Die Feuerwehr hat den Mann befreit. Lautes Telefonieren, Musik ohne Kopfhörer und der unangenehme Geruch von Pizza, Kebab und Co. Viele Fahrgäste in Linz kennen das in Bus und Straßenbahn. Die Linz AG Linien starten deshalb erneut eine neue Kampagne für mehr Rücksicht im Öffi-Alltag. Heute und morgen ist dazu eine Theatergruppe mit einem übergroßen Handy und einer Verteilaktion in der Landstraße unterwegs. Und das waren die Nachrichten. Jetzt das Wetter, Isabella.
4: Es scheint im ganzen Land die Sonne und momentan ist es noch etwas frisch, 14 Grad in Kremsmünster, 15 Grad in Freistadt. Auf dem Feuerkogel hat es aber bereits 18 Grad und heute wird es überall noch sehr mild, 20 bis 26 Grad. Im Zentralraum frischt der Ostwind mit bis zu 40 Kilometer pro Stunde auf. Morgen geht das sonnige Herbstwetter weiter. Auch am Donnerstag bleibt es überwiegend sonnig und weiterhin bleibt es zu trocken.
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4: Die alte Grenzbrücke zwischen Hochburgach und Burghausen ist wegen Sanierungsarbeiten gesperrt. Die Umleitungen sind beschildert. Das Ganze noch bis 1. Oktober, 17 Uhr. Gute Fahrt.
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0: kann man einfach immer und immer wieder hören, USA for Africa. Wenn sich Weltstars zusammentun, um Gutes zu bewirken. In Radio Oberösterreich gleich auf unserer Playlist ein Song, den ich unheimlich gern mag und der eine witzige Geschichte hat.
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2: Es fehlt eigentlich ein Stück Text in diesem ganzen Lied. Bill Withers, der weiß das, als er seinen Song im Studio vorspielt und deshalb singt er an einer Stelle einfach nur dieselben zwei Wörter, so als Platzhalter. Und da denkt er sich, na da machen wir später dann was Gescheites noch draus. Aber die Musiker, die rund um ihn sind im Studio, die sagen, na lass das, genau das gehört so. Und Withers, der damals noch in einer Flugzeugfabrik gearbeitet hat, denkt sich, na gut, die werden es schon wissen, das sind die Profis, und lässt es. Und ausgerechnet die eine Stelle, die er dann noch fertig schreiben wollte, kann heute noch jeder mitsingen. Bei seinem großen Hit Bill Withers, Ain't No Sunshine.

Was braucht man an diesem Dienstagvormittag? Irgendetwas mit Gefühl vielleicht, aber trotzdem mit Stärke? Passt möglicherweise Cher ganz gut.

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1: Im Studio Andreas Lechner. Die Vorstandsetagen der börsennotierten Firmen in Österreich sind immer noch männlich dominiert. Langsam aber doch gibt es aber immer mehr weibliche Vorstände, wie eine neue Untersuchung zeigt. Michael Fröschl mit den Einzelheiten.
2: In den Vorständen der börsennotierten Unternehmen in Österreich sitzen wenige Frauen, aber so viele wie noch nie, ergibt eine Erhebung der Beratungsfirma EY. Von 190 Vorstandsposten der im Wiener Börseindex gelisteten Firmen sind 161 von Männern und 29 von Frauen besetzt. Damit liegt der Frauenanteil bei 15,3%. Anfang des Jahres war er mit 14,4% noch etwas geringer. Die Zahl der weiblichen Vorstände steigt also langsam und mit Emma Delaney an der Spitze der teilstaatlichen OMV gibt es immerhin wieder eine Vorstandschefin, aber von den 55 untersuchten Firmen haben 30 keine einzige Frau im Vorstand sitzen, erklärt EY. Anders ist das bei den Aufsichtsräten. Hier gilt eine gesetzliche Frauenquote. Jedes dritte Mandat ist weiblich besetzt.
1: In ganz Europa hat eine groß angelegte Razzia wegen des Verdachts auf millionenfachen Betrug mit online verkauften Handys stattgefunden, darunter auch in Österreich und Deutschland. Der Schaden für Verbraucher beträgt schätzungsweise 300 Millionen Euro, wie die Europäische Staatsanwaltschaft in Luxemburg mitgeteilt hat. Den Betroffenen seien aus gebrauchten Teilen zusammengesetzte Geräte über das Internet als Neuware verkauft worden, wie es heißt. Nach dem mutmaßlich vereitelten Terroranschlag unweit des britischen Militärflugplatzes Fairford sind die 5 Festgenommenen gegen Kaution freigelassen worden. Die Ermittlungen seien damit jedoch noch nicht abgeschlossen, teilte die Polizei mit. Gegen die Männer im Alter zwischen 23 und 25 Jahren werde aber weiterhin eben ermittelt, berichtet Matthias Humpelstetter.
3: 5 Briten festgenommen, Verdacht auf Sprengstoffdelikte und Terror. Aber nach umfangreichen Befragungen und Ermittlungen seien die Männer inzwischen freigelassen worden, erklärt die britische Antiterrorpolizei. Betont aber, gegen die Männer werde weiter ermittelt und sie unterliegen strengen Auflagen zu ihrem Aufenthaltsort und ihren Kontakten zu anderen Personen. US-Außenminister Marco Rubio zeigt sich weit überzeugt, dass ein Staat hinter dem mutmaßlich geplanten Anschlag steckt. Zurückhaltend dagegen der britische Verteidigungsminister. Es sei zu früh, die Sache jemandem zuzuordnen. In den Medien wird über eine Involvierung des Iran spekuliert. Die 5 Männer waren nahe einer britischen Luftwaffenbasis festgenommen worden, die auch von der US-Armee im Krieg gegen den Iran genutzt wird.
1: Bei einem Brand in einer Feuerwerksfabrik in der russischen Region Jaroslawl, rund 300 Kilometer nordöstlich von Moskau, sind mindestens 14 Menschen ums Leben gekommen. Die Ortschaft Kubrinsk, in der sich das Unglück ereignet hatte, musste vom Stromnetz getrennt werden. Die Geschäfte wurden geschlossen. Wie es heißt, mehr als 100 Einsatzkräfte waren mehrere Stunden mit den Löscharbeiten beschäftigt. Die Brandursache ist noch unklar. Das waren die Nachrichten mit Andreas Lechner.
4: Das Radio Oberösterreich-Wetter, Isabella Winiberger.
5: 21 Grad hat es bereits jetzt in St. Wolfgang und Windischgarsten, 20 Grad in Linz. Die Sonne hat heute Dienstag in ganz Oberösterreich das Kommando übernommen. Die Temperaturen steigen noch auf 20 bis 26 Grad und der Ostwind am Nachmittag wird vor allem im Zentralraum mit Böen bis 40 Kilometer pro Stunde spürbar. Morgen geht es sonnig weiter, am Donnerstag ebenfalls, da kommen dann lediglich ein paar harmlose Schleierwolken dazu.
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5: Da ist momentan alles frei auf den Hauptrouten. Gute Fahrt.
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4: Heute früh habe ich beim Rausgehen meinen Atem gesehen.
5: Ja.
4: Simsalabim, jetzt sehe ich die Sonne. Oberösterreich zaubert. Und die beste Musik in Radio Oberösterreich, die verzaubert. Lobo jetzt mit einem Hitklassiker bei uns.

0: Diesen Text, den kann man eins zu eins ummünzen auf ein Problem, das entsteht, wenn das Handy von einer Minute auf die andere nicht mehr funktioniert. Schwierig. Ganz, ganz schwierig. Man fühlt sich ja fast von der Außenwelt abgeschnitten. Und das ist auch eigentlich kein Wunder, weil man ist nicht mehr erreichbar. Man kann nicht mehr direkt ins Bankkonto. Die Fotos weg. Zumindest fürchtet man das. Telefonnummern hat man auch keine mehr. Und dazu der Ärger, wer zahlt die Reparatur? Christian Schwarz. Unter Umständen könnte uns das fast gar nichts kosten.
1: Wenn das Handy bis zu 2 Jahre nach dem Kauf den Geist aufgibt, dann

0: Das Gegenteil muss der Verkäufer beweisen. Nach dem Jahr müssten Konsumentinnen beweisen, dass der Mangel schon beim Kauf vorhanden war.
1: Auf jeden Fall gilt es, sich an den Verkäufer zu wenden, am besten schriftlich oder direkt im Geschäft. Und da gibt es einige typische Mängel, die immer wieder auftauchen.
0: Zum Beispiel defekte Displays, die Kamera funktioniert nicht mehr, das Mikrofon oder der Lautsprecher oder das Gerät schaltet sich einfach ab oder friert ein.
1: Wenn der Kauf schon länger als 2 Jahre her ist, dann kann nur mehr eine Garantie greifen, die ein Hersteller freiwillig geben kann.
0: Kann der Hersteller sagen, ich gebe freiwillig 3 Jahre Garantie. Und die Garantie gilt nur für Mängel, die eben im Garantievertrag aufgelistet sind.
1: Da heißt es also dann, gut den Garantievertrag studieren. Innerhalb von 2 Jahren nach dem Kauf stehen die Chancen aber gut, dass wir eine kostenlose Reparatur oder ein Ersatzgerät bekommen, falls das Handy einen Defekt aufweist.
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So klingt der Vormittag mit Radio Oberösterreich von Ronan Keating. Kommen wir zur Raiffeisen-Stimme von Joe Cocker. Ein legendärer Hit aus den 80ern.

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1: 11:30 im Studio Stefan Schnabel. Linz muss sparen. Bürgermeister Dietmar Brammer von der SPÖ hat daher alle Parteien eingeladen, Vorschläge einzubringen. Unter den von den anderen Parteien eingebrachten Vorschlägen findet sich da etwa der Verkauf des Museum Lentos oder auch die Verschiebung von Bauprojekten. Finanzstadtrat Thomas Gegenhuber von der SPÖ will die Vorschläge nicht kommentieren. Er zeigt sich zuversichtlich, das Budget wieder in den Griff zu bekommen. Die private Geburtstagsfeier des ÖVP-Bürgermeisters von Hochburg-Ach im Bezirk Braunau, Martin Zimmer aus dem Vorjahr, sorgt nun für Aufregung. Wie die Krone berichtet, haben Mitarbeiter des Gemeindeamts bei der Organisation geholfen. Der Bauhof hat die Toiletten etwa aufgestellt. 500 Gäste sollen bei der Feier dabei gewesen sein. Der Bürgermeister beruhigt gegenüber der Krone und sagt, er habe alles selber bezahlt. Eine 42-jährige E-Scooter-Fahrerin ist der Polizei am Abend in Wels aufgefallen. Die Frau ist mit ihrem Scooter nämlich verbotenerweise auf dem Gehsteig gefahren und viel zu schnell unterwegs gewesen. Der Alkotest hat dann fast 2 Promille ergeben. Kurze Zeit später ist die E-Scooter-Lenkerin dann sogar noch ein zweites Mal gestoppt worden. Jetzt wird sie mehrfach angezeigt. Und das waren die Nachrichten. Jetzt zum Wetter. Isabella.
2: Heute gibt es erneulich viel Sonne und milde Herbstluft bei 20 bis 26 Grad. Geht spät in einen milden Nachmittag. Bereits jetzt hat es 22 Grad bei Ihnen zu Hause in St. Wolfgang, 20 Grad in Steyr, 18 Grad in Wels. Der Ostwind legt in den kommenden Stunden zu, besonders im Zentralraum. Da sind Böen bis 40 Kilometer pro Stunde möglich. Und auch die nächsten Tage bleiben sonnig und mild, aber auch deutlich zu trocken.
3: 11.32 Uhr. Wir schauen auf die Straßen des Landes. 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
2: A8 Innkreisautobahn Richtung Knoten Voralpenkreuz. Zwischen Wels West und dem Knoten Voralpenkreuz gibt es eine Sperre wegen Sanierungsarbeiten in der Tunnelkette. Der Verkehr wird über die A25, den Knoten Haid und die A1 umgeleitet bis Juni 2027. Und Richtung Passau ist wegen Bauarbeiten bis Ende Oktober nur eine Fahrspur frei. Kommen Sie gut an.
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Petra Lehner ist dran, Radio Oberösterreich bei der Arbeit. Hier noch Christopher Cross, eine Wahnsinnsstimme hier bei uns im Radio. Whitney Houston, tanz mal Runde.

Beste Musik für Oberösterreich nach Whitney Houston übernimmt Adriano Celentano und das bringt uns ein bisschen Italien-Gefühl in den Alltag. Herrlich!

0: Die Marktgemeinde Schenkenfelden im oberösterreichischen Mühlviertel liegt unweit der böhmischen Grenze. Von den Anfängen der heutigen Kirche zum heiligen Ägidius zeugt die Jahreszahl 1525 über dem gotischen Haupteingang. Weitere Quellen sind dürftig, da bei einem Brand im 18. Jahrhundert alle alten Kirchendokumente zugrunde gingen. Das Kirchenschiff dürfte um die Mitte des 15. Jahrhunderts gebaut worden sein. Während der Bau noch der Gotik angehört, weist die Malerei bereits in die Renaissance. Die Neuerungen nach dem Zweiten Vatikanischen Konzil erfordern in den 1960er Jahren eine Neugestaltung des Altarraumes und eine Erweiterung des Kircheninnenraumes.
1: 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Es ist gleich 12.02 Uhr.
2: Willkommen zum Mittagsjournal, heute mit diesen Themen. Die Gesetzeslage bei der Heizungsumstellung soll geändert werden. Innerhalb der SPÖ wagt sich rund um die Personaldebatte weiterhin niemand aus der Deckung. Und der Internationale Skiverband berät heute über seine prekäre Finanzsituation. Aus dem Journalstudio begrüßt Sie Felix Schneider-Storm. Das Umstellen von Heizungen in größeren Wohnbauten ist derzeit rechtlich schwierig. Einzelne Mieter oder Eigentümer können ohne Angabe von Gründen das Umstellen, etwa auf Fernwärme, für ein ganzes Haus blockieren. Die Regierungsparteien sehen hier Handlungsbedarf und sind in Gesprächen über etwaige Gesetzesänderungen. Das war heute zu erfahren. Konkrete Vorhaben werden aber noch nicht angekündigt, wie Peter Daser berichtet.
3: Unter anderem geht es um eine sogenannte Duldungspflicht, damit nicht mehr einzelne Mieter oder Eigentümer verhindern können, dass das Heizsystem fürs ganze Haus umgestellt wird. Das betonen alle drei Regierungsparteien. Gleichzeitig geht es aber auch um die Frage, wie die Kosten aufgeteilt werden. Hier warnt etwa die SPÖ vor zu hohen Belastungen für Mieter. Aktuell wird das Thema verhandelt. Norbert Sieber, Wohn- und Bautensprecher der Volkspartei, sagt:
4: Wir sind genau mit dieser Thematik seit Monaten in Verhandlungen und sind hier auch mit Experten sehr weit gekommen, dass wir hier Lösungen anbieten können und hier auch entsprechende Richtigstellungen auch gesetzlicher Art machen.
3: Bei der Opposition betonen sowohl die Freiheitlichen wie die Grünen, dass eine Heizungsumstellung für die Betroffenen leistbar bleiben müsse.
2: Und die Grünen, auf deren Zustimmung die Bundesregierung bei der geplanten Zivildienstreform hofft, die sind gegen die von der Koalition vorgesehene Einschränkung beim Zivilersatzdienst. Künftig soll sich, laut der Regierung, nur noch 1% der Stellungspflichtigen einen Freiwilligendienst, etwa ein freiwilliges soziales Jahr, anrechnen lassen können. Grünen-Chefin Gewessler warnt, dann gäbe es weniger Gedenkdiener und weniger Burschen, die im Sozialbereich Fuß fassen. Innerhalb der SPÖ wagt sich weiter niemand aus der Deckung, rund um den Vorstoß von Medienmanager Gerhard Zeiler, der SPÖ-Chef werden möchte. Das Duell mit dem aktuellen Parteichef Andreas Babler scheint aber nicht so Fahrt aufzunehmen, wie sich Zeiler das womöglich vorgestellt hat. Astrid Petermann hat heute versucht, SPÖ-Granden dazu zu erreichen. Was ist da herausgekommen?
5: Ja, wir haben heute versucht, die roten Landeschefs zu erreichen. Da wollte er uns aber nur einer ein Interview geben. Der Tiroler SPÖ-Chef Philipp Wohlgemuth drängt auf Klarheit. Ein längerer Machtkampf würde der Partei schaden, sagt er. Sonst heißt es da, man wolle intern diskutieren oder auch, es sei schon alles gesagt. Wir hätten da aber natürlich schon noch die eine oder andere Nachfrage gehabt.
2: Aus der Gewerkschaft ist zu hören, dass der Auftritt von Zeiler bis jetzt eher nicht überzeugend gewesen ist. Was sind da denn die Kritikpunkte?
5: Ja, Zeiler habe nicht geliefert, heißt es da etwa aus Teilen der Gewerkschaft, und das sei noch höflich formuliert. Er habe kein Thema präsentiert, auch keine richtige Botschaft gehabt, hören wir. Er sei jedenfalls nicht wie der Retter der SPÖ aufgetreten. Die Unzufriedenheit mit dem Zustand der Partei ist groß. Viele bezweifeln aber, dass Gerhard Zeiler jetzt der Richtige für die SPÖ-Spitze ist.
2: Berichtet Astrid Petermann. In Genf beginnt heute der Herbstkongress des Internationalen Skiverbands. Dort werden vor allem die prekäre Finanzsituation der FIS Thema sein, wie Gerhard Praske berichtet.
6: Ja, wie groß ist das Finanzloch, das der abgewählte Präsident Johann Elias hinterlassen hat? Erstmals kommen die Fakten auf den Tisch und da schwant auch ÖSV-Präsidentin Roswitha Stadlober nichts Gutes.
7: Wir sind schon gespannt. Es gibt viele Gerüchte. Da hängt natürlich sehr viel dran, vor allem auch für den Mitgliedsverbände.
6: Ja, und das kann auch nachhaltige Auswirkungen für den ÖSV haben, denn die nationalen Verbände bekommen von der FIS Ausschüttungen. Die FIS finanziert Weltmeisterschaften. Hinter allem stehen nun Fragezeichen.
7: Geht sich das alles nur aus? Also es sind Fragen und ja, wir harren der Dinge. was dann die Antworten sein werden und wie wir uns weiter ausrichten werden, gemeinsam.
6: Aus Verbandskreisen hat es immer wieder Kritik an Iliesch gegeben mit der Warnung, man fahre finanziell voll gegen die Wand. Jetzt wird man sehen, wie groß der Scherbenhaufen tatsächlich ist.
2: Das war das Mittagsjournal mit Felix Schneider-Storm.
8: Frühnebel wie im Krimi, nachmittags dann Sonne wie im Urlaubsprospekt. Was für ein Drehbuch beim Wetter in Oberösterreich, Isabella.
9: Die Mittagspause, die geht sich jetzt aus im Freien, auch der Nachmittagskaffee. Und das Ende September eigentlich unglaublich. Wir bekommen heute noch zwischen 20 und 26 Grad, bereits jetzt 23 Grad in St. Wolfgang, 22 Grad hat es in Linz und 20 Grad in Rohrbach, oben auch auf dem Feuerkugel 18 Grad. Der Ostwind frischt dann am Nachmittag etwas auf, im Zentralraum 30 bis 40 Kilometer pro Stunde. Morgen bleibt es ähnlich sonnig, ein paar dünne Schleierwolken kommen dann dazu.
8: 12.06 Uhr, ein Blick auf die Straßen des Landes, ORF Radio Oberösterreich mit dem besten Verkehrsservice im Land.
9: B135 Galsbacher Straße zwischen Gaspolzhofen und Meckenhofen, hier gibt es eine Sperre wegen Belagsarbeiten, der Verkehr wird umgeleitet. B158 Wolfgangseestraße zwischen Pfandl und Eigen wegen Brückenarbeiten wird der Verkehr durch Ampeln geregelt. Und B166 Passgeschützstraße bei Gosau wegen Bauarbeiten wird der Verkehr wechselweise angehalten. Gute Fahrt!
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8: Gleich schwingt bei uns diese schöne, samtig weiche Herbstwehmut ein bisschen mit. Mature sorgt dafür, aber vorher holen wir uns die Bestlaune zurück. Racy hilft.
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0: Ein Klassiker von Udo Jürgens in Radio Oberösterreich. Wir schauen wieder in unsere Nachrichtenredaktion. Manchmal, da möchte man vielleicht gar nicht wissen, was der Nachbar so alles im Schrank liegen hat. Nicht selten ist es eine Waffe, wie aktuelle Zahlen jetzt zeigen, Stefan Schnabel.
1: Ja, Österreich und speziell Oberösterreich ist mittlerweile ein Land der Waffenbesitzer geworden. Es gibt mehr Waffen denn je aktuell im Umlauf. Das zeigen aktuelle Zahlen, die der Standard erhoben hat. Woran das liegt und wie viele Waffenverbote es auch gibt, also wie viele Waffen auch eingezogen werden, das berichten wir im Mittagsjournal.
0: Wie immer um 12:30 in Radio Oberösterreich.

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3: 12:30, der Überblick. Die Zahl der Waffen in Privatbesitz ist deutlich gestiegen. Bad Hall und Pfarrkirchen wollen sich nicht zusammentun. Das Wetter bleibt spätsommerlich warm. Im Studio ist Stefan Schnabel. In Österreich sind noch nie so viele Waffen in Umlauf gewesen. Laut Zahlen aus dem Innenministerium, die der Standard ausheben hat lassen, sind in ganz Österreich fast 1,6 Millionen Pistolen, Revolver und Gewehre registriert. Auch in Oberösterreich ist der Waffenbesitz zuletzt stark gestiegen, berichtet Christina Sonntag.
4: Ein Plus von mehr als 10.000 Waffen gibt es in Oberösterreich heuer, verglichen mit Zahlen aus dem Vorjahr. Laut Standard sind in Oberösterreich aktuell mehr als 278.000 Waffen registriert, der zweithöchste Wert im Bundesländervergleich. Im Vorjahr, Anfang Juni, sind es noch mehr als 10.000 Waffen weniger gewesen. Das belegt eine Auswertung damals in den oberösterreichischen Nachrichten. Ausschlaggebend für den Anstieg sind auch die verschärften Waffengesetze nach dem Amoklauf in Graz in einer Schule. Viele haben die alte Gesetzeslage noch genutzt, um sich eine Waffe zuzulegen. Nicht alle Waffenbesitzer haben ihre Waffe allerdings. Die Polizei hat österreichweit seit Jahresbeginn knapp 450 Waffenverbote ausgesprochen.
3: Die private Geburtstagsfeier des ÖVP-Bürgermeisters von Hochburg-Ach im Bezirk Braunau, Martin Zimmer, aus dem Vorjahr sorgt jetzt für Aufregung. Wie die Krone berichtet, haben Mitarbeiter des Gemeindeamts bei der Organisation geholfen. Der Bauhof hat die Toiletten aufgestellt. 500 Gäste sollen bei der Feier mit dabei gewesen sein. Der Bürgermeister beruhigt gegenüber der Krone und sagt, er habe alles selbst bezahlt. In der SPÖ halten die Diskussionen um den Vorstoß von Medienmanager Gerhard Zeiler an. Wie berichtet, bringt sich der 71-Jährige als Parteichef ins Spiel und möchte Andreas Babler als Bundesparteichef ablösen. Zuletzt hat sich der Tiroler SPÖ-Chef für Abstimmungen um die Parteispitze ausgesprochen. In Oberösterreich bleiben die Sozialdemokraten weiterhin zurückhaltend, berichtet Claudia Stelzl-Pröll.
5: Oberösterreichs SPÖ-Chef und Landesrat Martin Winkler möchte nicht über die Medien ausrichten, ob er Gerhard Zeiler oder Andreas Babler bevorzugt. Die Landespartei in Oberösterreich ist stets loyal gegenüber dem Bundesvorsitzenden, sagt er uns am Vormittag. In diesem Fall also gegenüber Andreas Babler. Eine Personaldiskussion müsse intern geführt werden, nicht öffentlich. Klar ist für Winkler aber, dass es Gespräche geben muss, nicht nur über Personelles, auch über Inhaltliches. Sein Tiroler Parteikollege Philipp Wohlgemuth hat sich aktuell für entsprechende Abstimmungen innerhalb der SPÖ ausgesprochen, wer die Bundespartei führen soll, Andreas Babler oder Gerhard Zeiler. Sowohl für die SPÖ in Tirol als auch in Oberösterreich ist die aktuelle Diskussion brisant. Es gilt bald, den Wahlkampf für die Landtagswahlen im nächsten Herbst zu bestreiten.
3: Die Spitzen der Stadtgemeinde Bad Hall und der Nachbargemeinde Pfarrkirchen bei Bad Hall im Bezirk Steierland haben sich einmal mehr gegen eine Fusion ausgesprochen. In der ORF-Sendung Report haben sie zuletzt einmal mehr bekräftigt, eigenständig bleiben zu wollen. Patrick Steinbock berichtet.
6: Auch wenn die Kirchtürme der beiden Orte nur 2 Autominuten voneinander entfernt sind, eine gemeinsame Gemeinde wollen Bad Hall und Pfarrkirchen nicht werden. Die Bürgermeisterin von Pfarrkirchen, Daniela Schimani von der SPÖ, sagt:
7: Wir haben sehr viele aktive Vereine, Institutionen, die für den Ort einfach leben. Es geht womöglich die Bürgernähe verloren.
6: Und auch wenn die Kirchen so nahe beieinander liegen, trennen sie die beiden Orte, sagt der Bürgermeister von Bad Hall, Bernhard Ruf von der ÖVP.
8: Wir haben dort eine der schönsten Rokoko-Kirchen in Pfarrkirchen. Wir haben da den Prototyp des Mariendoms, also ganz unterschiedliche historische Entwicklungen. Das zusammenzubringen unter einen Hut, das stelle ich mir schwierig vor.
6: Bad Hall hat rund 6.000 Einwohner, Pfarrkirchen knapp 2.400. Bei einer Zusammenlegung würde die gemeinsame Gemeinde von mehr Ertragsanteilen vom Bund profitieren und könnte etwa die Kinderbetreuung verbessern, so das Zentrum für Verwaltungsforschung. Es ist übrigens nicht das erste Mal, dass eine Fusion abgelehnt wird. 2013 ist in Pfarrkirchen nach einem Frühschoppen spontan dagegen gestimmt worden. Damals ist nicht mit Stimmzetteln, sondern mit Nüssen, die in Behälter geworfen worden sind, abgestimmt worden.
3: Beim Wetter hat die Sonne in ganz Oberösterreich das Kommando übernommen. Die Temperaturen steigen noch auf 20 bis sogar 26 Grad. Morgen geht es auch sonnig weiter und den ausführlichen Ausblick, was die Sonne in den kommenden Tagen noch so vorhat, den hören Sie gleich ausführlich bei Petra Lehner.
4: Vorher werfe ich einen Blick auf unsere Straßen. 12.35 Uhr ORF Radio Oberösterreich mit dem besten Verkehrsservice im Land. B138 Pürnpassstraße zwischen St. Pankraz und Piesling gibt es aktuell eine Sperre nach einem Unfall. Das dauert voraussichtlich eine Stunde. Ausweichen können Sie parallel über die A9. A8 Innkreisautobahn Richtung Knoten Voralpenkreuz zwischen Wels West und dem Knoten Voralpenkreuz. Hier gilt nach wie vor die Sperre wegen Sanierungsarbeiten in der Tunnelkette. Der Verkehr wird über die A25, den Knoten Haid und die A1 umgeleitet und zwar noch bis Juni 2027. In Richtung Passau ist wegen Bauarbeiten bis Ende Oktober nur eine Fahrspur frei. Die alte Grenzbrücke zwischen Hochburg Aach und Burghausen ist ebenfalls wegen Sanierungsarbeiten gesperrt. Die Umleitungen sind beschildert. Diese Sperre gilt allerdings nur bis 1. Oktober um 17 Uhr. Gute und sichere Fahrt.
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0: Ein Hitklassiker in Radio Oberösterreich. Freddie Mercury hat ihn geliefert. Wer auch immer den Begriff goldener Herbst erfunden hat, der muss Tage wie diese hier im Kopf gehabt haben. Josef Haselhofer, wirklich Prachtwetter für Ende September. Mahlzeit.
1: Mahlzeit, ja, heute gibt es im ganzen Land bis zum Abend durchgehend Sonnenschein. Etwas unangenehm ist der Ostwind über dem Zentralraum, der erreicht Spitzen so von 30 bis 40 km/h und in Windischgarsten weht der Südwind. Der Föhnige mit 50 km/h, der kann ein wenig stören, aber die Luft ist relativ mild und erreicht am Nachmittag jetzt 20 bis 26 Grad.
0: Und wie lang bleibt uns dieses Wetter jetzt erhalten im Land?
1: Das sonnige Wetter bleibt uns bis Sonntag erhalten. Morgen wird es noch ähnlich warm sein wie heute. Am Freitag, Samstag, Sonntag ist es vielleicht um 3 Grad kühler. Dafür ist der Wind schwächer. Das heißt, es fühlt sich genauso gut an wie heute.
0: Also insgesamt gesehen muss man sagen, das trifft sich einmal wirklich gut. Der Sommer will noch nicht gehen, zumindest nachmittags. Und viele wollen in Oberösterreich den Sommer auch noch nicht gehen lassen. Also perfekt eigentlich. Ja? Aus der Sicht des Meteorologen allerdings zu wenig Niederschlag.
1: Ja, Niederschlag wird es erst frühestens nächste Woche am Montag geben und da schaut es auch so aus, dass es nicht allzu viel sein wird. Für das Grundwasser wäre es ganz gut, wenn es etwas mehr regnen würde.
0: Vielen Dank für diese Aussichten, Josef Haselhofer von der Geosphere Austria.

So klingt Ihr Vormittag mit Radio Oberösterreich. Radio Oberösterreich bei der Arbeit hier. Ich bin Petra Lehner. Das waren beste Grüße aus den 80ern von Paul Young. Ein bisschen weiter zurück schauen wir mit den Equals. Da sind wir in den 60ern zu Hause.

Diese Fields of Gold, die haben wir jetzt auch in Oberösterreich gerade draußen, wenn die Sonne auf die Felder scheint. Sting in Radio Oberösterreich. Ganz viel Gefühl da im Radio. Und jetzt geben wir wieder ein bisschen mehr Gas gegen Ende der Mittagspause. Hier sind die Gibson Brothers.

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1: Da kommt jetzt gerade nichts bei den Nachrichten. Dann starten wir ganz einfach wieder mit einem Ausblick auf Wetter und Verkehr in Radio Oberösterreich. Es scheint im ganzen Land die Sonne heute mit 20 bis 26 Grad am Nachmittag. Im Zentralraum, da kann der Ostwind mit bis zu 40 km/h zum Teil ein bisschen lästig werden. Also windgeschützte Platzerl sind mit Sicherheit gefragt. Morgen geht das sonnige Herbstwetter dann wieder weiter. Auch Donnerstag bleibt es überwiegend sonnig und es bleibt trocken im Land. Wir schauen auf den Verkehr in Oberösterreich. B138 Pürnpassstraße zwischen St. Pankraz und Piesling, Sperre nach einem Unfall. Das dauert voraussichtlich noch eine halbe Stunde. Ausweichen können Sie parallel über die A9. Und A1 Westautobahn Richtung Wien zwischen Thalgau und Mondsee, falls Sie in diese Richtung unterwegs sind. Nach einem Unfall ist da jetzt nur mehr der Pannenstreifen gesperrt. Es geht aber daran gut vorbei. Wir wünschen gute und sichere Fahrt.
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0: mit ganz, ganz viel Musik. In Radio Oberösterreich geht es ein bisschen besser durch den Nachmittag. Und die Sonne, die hilft auch.
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1: Halb zwei im Studio, Wolfgang Schneidl. Mehr als 278.000 Waffen sind aktuell in Oberösterreich registriert. Das ist der zweithöchste Wert im Bundesländervergleich. Das berichtet die Tageszeitung Der Standard. Allein im Vorjahr sind über 10.000 Waffen in unserem Bundesland neu registriert worden. Grund dafür könnte das neue, strengere Waffengesetz gewesen sein, das im April in Kraft getreten ist. Viele haben, wie es scheint, noch die Möglichkeit genutzt, eine Waffe nach den alten Regelungen zu erwerben. In Oberösterreich sind sich alle Parteien einig, dass das Abfallwirtschaftsgesetz geändert werden muss. Jetzt liegt der Ball beim Bund, heißt es unter anderem von den oberösterreichischen Grünen. Ein Grund dafür ist die Einigung, unter anderem die geplante Baurestmassendeponie in Weibern. Anlagen sollen künftig nur genehmigt werden, wenn ein zusätzlicher Bedarf an Deponiekapazitäten bestehe, so die Forderung. In Weibern wolle man weiterhin Druck gegen die Deponie machen, heißt es von den Grünen weiter. Und das Land Oberösterreich hat in den Fuhrpark von Straßenmeistereien mehr als 2 Millionen Euro investiert. Angeschafft worden sind 6 neue Lastwagen, die schon für den bevorstehenden Winterdienst zum Einsatz kommen, so Infrastrukturlandesrat Günther Steinkellner von der FPÖ. Eingesetzt werden die Fahrzeuge in den Straßenmeistereien Christkirchenried, Ansfelden, Monsee, Steyr und St. Martin. Soweit die Meldungen. Jetzt zum Wetter mit Petra Lehner.
2: Sonnig und mild ist dieser Nachmittag in Oberösterreich. 20 bis 26 Grad bringt er uns. Im Zentralraum, da sind die windgeschützten Platzerl heute Nachmittag alle die gefragtesten. Morgen geht's weiter wie heute. Das Hoch, das über uns liegt, das sichert uns noch einige Tage herrlichsten Spätsommer. Wermutstropfen für Landwirte zum Beispiel. Regen fehlt. 13.32 Uhr ORF Radio Oberösterreich mit dem besten Verkehrsservice im Land. B138 Pürnpassstraße zwischen St. Pankraz und Piesling. Die Sperre ist aufgehoben, die Unfallstelle ist jetzt wieder geräumt. Und B130 Nibelungenstraße zwischen Fichtenstein und Esternberg. Hier gibt es eine Sperre wegen Baustellen. Der Verkehr wird umgeleitet über die Pyrawanger, Haugstein und Sauwaldstraße. Wir wünschen eine gute und sichere Fahrt.
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0: John Farnham übernimmt jetzt musikalisch hier bei uns in Radio Oberösterreich. Und ja, von der Stimme her, also wer sie da durchbegleitet durch den Nachmittag, gibt es auch einen Wechsel, einen Schichtwechsel, nämlich Benny Quintz ist dran. Von 2 bis 3 ist er unser Begleiter durch den Radio Oberösterreich Nachmittag. Ich bin Petra Lehner. Wir hören uns morgen wieder, wenn Sie mögen. Mich würde es freuen. Ab 9.

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2: Im Studio ist Felix Schneider-Storm. WIFO-Chef Gabriel Felbermayr hat kürzlich darauf gedrängt, das gesetzliche Pensionsalter von 65 auf 67 Jahre anzuheben, weil die Menschen immer älter werden und die Kosten daher steigen. Heute präzisiert Felbermayr, ab wann das Pensionsalter steigen sollte. Maria Kern berichtet.
3: WIFO-Chef Gabriel Felbermayr betont, dass eine Anhebung des Pensionsalters all jene, die kurz vor der Pension stehen, gar nicht betreffen würde. Erst in 10 Jahren sollte das Pensionsalter schrittweise angehoben werden.
4: Und dann würde man in kleinen Schritten, zum Beispiel über 6 Jahre, dann von 2036 bis 2042 auf die 67 hochlaufen. Die erste Kohorte, die dann voll betroffen wäre, das wäre die Kohorte der 1976 geborenen Menschen.
3: Ab dem Jahr 2042 sollte das Pensionsalter dann an die Lebenserwartung angepasst werden. Felbermayr sagt aber auch, dass man etwa für Schwerarbeiter eine andere Lösung finden müsste. Grundsätzlich müsse das Pensionsalter aber steigen, weil andernfalls die Kosten für Pensionen, Gesundheit und Pflege aus dem Ruder laufen würden.
2: Das Bundesheer hat einen neuen Generalstabschef. Harald Wodosek hat das Amt heute bei einem Festakt in Wien von Rudolf Stridinger übernommen. Mit der Verlängerung des Wehrdienstes auf 6+3 Monate zeigt sich Wodosek zufrieden. Das sei ein ultimativer und maximaler Gewinn für die Sicherheit der Republik Österreich, so Wodosek. In Frankreich streikt heute der öffentliche Dienst. Im ganzen Land haben die Gewerkschaften zu Demonstrationen aufgerufen. Sie fordern höhere Gehälter. Die Gehaltserhöhungen sind in den letzten Jahren deutlich hinter der Teuerung zurückgeblieben. Ernst Kernmeier berichtet aus Paris.
5: Begonnen hat es an den Gymnasien. In mehreren Städten wurden Schulen schon am Freitag und gestern blockiert. Von Schülern, die gegen mangelnde Ausstattung der Schulen und überfüllte Klassen protestieren. Bei teilweise gewalttätigen Ausschreitungen wurden mehrere Personen verletzt. Es gab mehr als 160 Festnahmen. Für heute haben die Gewerkschaften des öffentlichen Dienstes zum Streik aufgerufen. Beamte haben in den letzten 10 Jahren nur moderate Gehaltserhöhungen bekommen. Das ist jetzt angesichts der Teuerung aufgrund der hohen Benzinpreise besonders deutlich zu spüren. Aufgrund der leeren Kassen will die Regierung die Gehälter im öffentlichen Dienst allerdings auch im nächsten Jahr nicht erhöhen.
2: Die Westbahn verbessert ab Mitte Dezember ihre Anbindung nach Oberkärnten. Eine der 5 täglichen Verbindungen von Wien nach Villach fährt dann weiter bis Spital an der Drau, wie die Westbahn heute mitteilt. Als Zielgruppe gelten Touristen, Ausflügler, Geschäftsreisende und Pendlerinnen. Die Fahrt von Spital nach Wien dauert 4 Stunden und 5 Minuten. Laut der Westbahn wird damit auch die Region um den Millstätter See besser angebunden. Die geplante Weiterführung bis Lienz kommt vorerst zwar nicht, man halte aber an dem Ziel fest. Das waren die Nachrichten mit Felix Schneider-Storm.
6: Zum Oberösterreich-Wetter, da ist es im ganzen Land strahlend sonnig, so wie eigentlich momentan jeden Tag. Sind wieder ein paar Schleierwolken dabei, aber sonst wirklich Sonnenschein pur. Es ist ab und zu windig, beziehungsweise auf den Bergen ist es ein Föhn, der da teilweise um die Ohren weht. Die Temperaturen steigen heute noch auf 25, vielleicht sogar 26 Grad. Morgen nichts Neues, nach ein paar Nebelfeldern in der Früh wird es wieder sehr sonnig und am Nachmittag wieder warm bei bis zu 25 Grad. 2:03 ORF Radio Oberösterreich mit dem besten Verkehrsservice im Land. Und da habe ich nichts auszusetzen, alle Hauptverbindungen sind frei. Kommen Sie gut durch den Dienstagnachmittag.
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6: Und damit jetzt die Work Musikbalance stimmt, spielen wir Ihnen eine Stunde mit ganz viel von der besten Musik. Alice ist dabei im Duett mit Stefan Wagershausen, Billy Joel. Und den Start in den Nachmittag macht dieser lässige Country-Song aus den 70er, The Bellamy Brothers. Auf geht's!

Wie ein Schwarzwälder Kirschtiramisu. Das Beste aus Italien und Deutschland. Alice und Stefan Wagershausen in Radio Oberösterreich. Und jetzt geht's weiter nach Großbritannien. Nick Kamen, I Promised Myself.

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1: 14:30 im Studio Wolfgang Schneidl. Das Krankenhaus in Rohrbach ist im Kampf gegen die Lebensmittelverschwendung besonders erfolgreich und daher ausgezeichnet worden. Nur 16% des Essens landen dort im Müll. Landesweit ist es durchschnittlich etwa ein Viertel. Das Krankenhaus Rohrbach ist damit von Initiativen, die sich gegen Lebensmittelverschwendung einsetzen, als Top-Standort ausgezeichnet worden. Laut Küchenleitung sei es wichtig, mit jenen direkt in Kontakt zu treten, die die Speisen konsumieren, um so rechtzeitig planen zu können. Die Zahl der Waffen in Oberösterreich steigt weiter an. Derzeit sind über 278.000 Schusswaffen in Oberösterreich registriert, 10.000 mehr als im Vorjahr. Nur in Niederösterreich, wo über 450.000 Waffen registriert sind, gibt es mehr, das berichtet die Tageszeitung Der Standard. Auffallend dabei, dass Waffenbesitzer überwiegend männlich sind. Insgesamt sind in Österreich 231.000 Waffenbesitzer und 46.000 Waffenbesitzerinnen registriert. In Linz wurde ein 18-jähriger Rumäne von einer Angestellten in einem Gastronomiebetrieb dabei beobachtet, wie er versucht hat, mit einem Messer mehrere versperrte Schubladen zu öffnen. Die Polizei konnte den Mann kurze Zeit später festnehmen. Der mutmaßliche Dieb zeigte sich geständig und wurde auf freiem Fuß angezeigt. Soweit die Meldungen. Damit zum Wetter und Benny Gwinz.
2: Am wärmsten haben wir es gerade im Salzkammergut. 25 Grad melden da die Messstationen zum Teil. Aber auch sonst haben wir fast in ganz Oberösterreich über 20 Grad. Dazu intensiver Sonnenschein heute. Nur ein paar dünne Schleierwolken sind am Himmel. Die Nacht auf morgen wird dann wieder klar. In der Früh bildet sich etwas Nebel. Dann aber schon im Laufe des Tages wieder viel Sonnenschein. Und mit dem Föhn könnten es morgen sogar bis zu 27 Grad werden. 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Es ist 14:58. Auf den Hauptverbindungen soweit alles in Ordnung. Und auch sonst schaut so aus, als gäbe es momentan nichts, was Sie aufhaltet. Gute und sichere Fahrt.
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0: Es hätte schon was. So eine eigene Insel wie bei Peter Cornelius. Aber bei dem Herbst in Oberösterreich ist es am Traunufer oder am Donauufer mindestens genauso schön. Zum Sonne genießen jetzt Diana Ross, Chain Reaction. Schönen Nachmittag.
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1: Am Mikrofon ist Felix Schneider-Storm. Nach dem Amoklauf an der Grazer Schule in der Dreierschützengasse wurde das Waffenrecht verschärft. Trotzdem verzeichnet Österreich aktuell einen Anstieg an Waffen. Seit letztem Jahr ist es ein Anstieg um 42.000 gemeldeten Schusswaffen. Annabelle Mini aus unserer Chronikredaktion, woran könnte das denn liegen?
2: Ich habe mit einer Waffenrechtsexpertin darüber gesprochen, wieso es trotz strengerer Regeln zu einem Anstieg von gemeldeten Waffen gekommen sein könnte. Und sie sieht mehrere Gründe. Eben, dass sich viele neu für den Schießsport oder die Jagd interessieren oder andere aber auch aus Vorsicht überprüft haben könnten, ob all ihre Waffen auch korrekt gemeldet sind und ihre alten Bestände nachträglich registriert haben. Mehr registrierte Waffen heißt also nicht unbedingt, dass alle neu gekauft worden sind.
1: Berichtet Annabelle Mini. In der Slowakei hat ein Schüler mit einem scharfen Gegenstand, vermutlich ein Messer, auf Lehrerinnen und Mitschüler eingestochen. Eine 61 Jahre alte Frau ist laut der Polizei ihren Verletzungen erlegen. Ein Kind sei in kritischem Zustand mit einem Rettungshubschrauber in ein Krankenhaus gebracht worden. Bei dem Angreifer dürfte es sich um einen Achtklässler an der Schule handeln. Genaueres zu der Tat ist bisher nicht bekannt. Die Tat ereignete sich in der nordslowakischen Gemeinde Staschkov, 185 Kilometer nordöstlich der Hauptstadt Bratislava. Ministerpräsident Robert Fico spricht von einem tragischen Vorfall. In ganz Europa ist heute eine groß angelegte Razzia wegen des Verdachts auf millionenfachen Betrug mit online verkauften Handys gelaufen, darunter auch in Österreich und Deutschland. Der Schaden für Verbraucher beträgt geschätzt 300 Millionen Euro, wie die Europäische Staatsanwaltschaft in Luxemburg mitteilt. Den Betroffenen seien aus gebrauchten Teilen zusammengesetzte Geräte über das Internet als Neuware verkauft worden. Nach Sicherheitsbedenken stoppt der ChatGPT-Entwickler OpenAI die Veröffentlichung eines neuen KI-Modells. Die künstliche Intelligenz hat offenbar eigenmächtig gehandelt. Nicht der erste derartige Zwischenfall ist das, wie Michael Fröschl berichtet.
3: Das neue KI-Modell von OpenAI hätte eigentlich in den nächsten Tagen oder Wochen herauskommen sollen. Das wird nun gestoppt. Die Software habe in Tests Nutzer nicht immer ehrlich darüber informiert, welche Aktion sie unternommen oder nicht unternommen hat, so eine für Sicherheitssysteme zuständige OpenAI-Managerin. Ferner habe das KI-Modell teils auf eigene Initiative gehandelt, ohne die Erlaubnis des Users einzuholen. Eigenmächtige Aktionen fortgeschrittener künstlicher Intelligenz gab es bei OpenAI zuletzt immer wieder. Erst am Wochenende hat die Firma nach einem Zwischenfall das Training seiner leistungsstärksten KI-Modelle ausgesetzt. In den USA trifft Präsident Trump heute die Chefs der großen Technologiefirmen, um über die Zukunft der KI zu beraten. Trump hat sich mehrfach gegen eine stärkere Regulierung ausgesprochen.
1: Fernando Alonso bleibt der Formel 1 erhalten. Der 45-jährige Spanier hat seinen Vertrag bei Aston Martin um ein weiteres Jahr bis Ende 2027 verlängert. Der zweifache Weltmeister Alonso betont, er fühle sich weiterhin schnell und motiviert. Seine Formel 1-Karriere begann 2001. Das waren die Nachrichten mit Felix Schneider-Storm.
4: Und bei dem Wetter müsste die Motivation auch passen, Isabella Miniberger.
5: Der Dienstag, der ist einfach ausgesprochen sonnig und mild mit 20 bis 26 Grad im ganzen Land. 26 Grad messen wir derzeit in Weiher, 25 bei Ihnen zu Hause in Scherding und auch in Linz hat es 25 Grad. Es ist schon recht fein noch draußen, stellenweise ist aber der Ostwind heute lebhaft. Morgen geht es genauso sonnig weiter, auch am Donnerstag bleibt es überwiegend freundlich mit etwas mehr Schleierwolken.
4: Es ist 3:03, ORF Radio Oberösterreich mit dem Blick auf die Straßen.
5: Auf den Hauptverbindungen kommen Sie gut voran. Wir haben ein paar Baustellen. A8 Innkreisautobahn Richtung Knoten Voralpenkreuz zwischen Wels West und dem Knoten Voralpenkreuz. Hier gibt es eine Sperre wegen Sanierungsarbeiten in der Tunnelkette. Der Verkehr wird über die A25, den Knoten Heid und die A1 umgeleitet. Und Richtung Passau gibt es auch Bauarbeiten bis Ende Oktober. Hier ist deshalb nur eine Fahrspur frei. Und die alte Grenzbrücke zwischen Hochburg Ach und Burghausen, die ist wegen Sanierungsarbeiten gesperrt. Die Umleitungen sind beschildert. Gute Fahrt!
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4: Kommt eine französische Band zu einem Italiener, nimmt seinen Song und singt ihn dann zum Großteil auf Spanisch. Das fängt irgendwie an wie ein schlechter Witz, gell? Ist aber keiner, sondern ein Riesenhit. Die Gypsy Kings mit Volare kommen gleich hier bei uns nach John Paul Young. 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

0: Also so ein Kaugummi-Packerl, das könnten Diebe einfach ganz normal einstecken. Ein gestohlenes E-Bike, das hätte vielleicht irgendwie im Autokofferraum Platz. Aber wie fladert man bitte einen ganzen Hubschrauber? Radio Oberösterreich ist da am Dienstagnachmittag. Grüß Gott, das ist gerade die Riesengeschichte bei uns. Haben Sie sicher auch schon gehört, der Hubschrauber von Christian Morgenstern ist gestohlen worden. Zuletzt ist er irgendwo in Kroatien unterwegs gewesen, das weiß man noch. Günther Lechner ist Hubschrauberpilot im Salzkammergut. Haben Sie eine Antwort? Wie geht das?
1: Die Hubschrauber haben identische Schlüssel. Also die Hubschraubertypen sperren meistens mit gleichen Schlüssel. Dann ist das relativ einfach zum Aufmachen, die Türe. Und ansonsten hat der Hubschrauber drinnen ja keinen Schlüssel zum Starten wie ein Auto. Das darf man sich nicht so vorstellen, sondern da schöpft man halt die Batterie, muss man halt in Betrieb nehmen und dann startet es zu einem Hubschrauber.
0: Aber das macht ja dann auch einen enormen Lärm, das muss man ja merken.
1: Ja, der ist relativ schnell weg. Also wenn du den Lärm hörst in der Nacht und der Flugplatz im Auto, und der ist nicht unbedingt im verbauten Gebiet. Das haben die Flugplätze so an sich, dass die nicht sehr, sehr bewacht sind, sage ich jetzt einmal, so kleinere. Also wird man das nicht hören und dann startet er halt und ist weg. Eine Minute, was du hörst, ist er schon über den Berg.
0: Und das Nachverfolgen funktioniert dann nicht irgendwie über ein Flugradar?
1: Also Hubschrauber haben schon Transponder, wo das Kennzeichen einprogrammiert ist. Also man sollte es sehen, aber es gibt natürlich Lufträume, die nicht überwacht sind, also der freie Luftraum. Und da fliegt man halt nach Sichtflugregeln und die Nacht war ja Vollmond, keine Wolken, also sehr, sehr schöne Sicht. In der Nacht, das wird schon funktioniert haben.
0: Ich hänge gedanklich immer noch beim Schlüssel. Mein Papa, der hat zwei Traktoren daheim vom gleichen Hersteller. Da sperren auch die gleichen Schlüssel. Aber bei einem Hubschrauber um mehrere hunderttausend Euro?

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5: Alpfi im Studio, Wolfgang Schneidl. In Linz ist heute ein 34-jähriger Mann vor Gericht gestanden, dem Brandstiftung in Luftenberg im Bezirk Perg im vergangenen Februar vorgeworfen wird. Der Prozess ist auf unbestimmte Zeit vertagt worden, weil ein Gutachten bezüglich Gefährlichkeit und Zurechnungsfähigkeit erstellt werden muss. Laut dem Gericht ist auch eine Einweisung in ein forensisch-therapeutisches Zentrum nicht ausgeschlossen. Der Angeklagte soll einen Holzstapel und einen darauf gelagerten Teppich angezündet haben. Ein Übergreifen auf die umstehenden Gebäude konnte gerade noch verhindert werden. Das Land hat in den Fuhrpark von Straßenmeistereien mehr als 2 Millionen Euro investiert. Angeschafft wurden 6 neue Lastwagen, die schon für den bevorstehenden Winterdienst zum Einsatz kommen, so Infrastrukturlandesrat Günther Steinkellner von der FPÖ. Profitieren werden die Straßenmeistereien Christkirchenried, Ansfelden, Moonsee, Steyr und St. Martin. Und mehr als 278.000 Waffen sind aktuell in Oberösterreich registriert. Das ist der zweithöchste Wert im Bundesländervergleich, berichtet die Tageszeitung Der Standard. Allein im Vorjahr sind in Oberösterreich über 10.000 Waffen neu registriert worden. Soweit die Meldungen. Jetzt zum Wetter mit Isabella Miniberger.
6: Und heute Dienstag geht's mit viel Sonne und milden Temperaturen durch den Nachmittag. 26 Grad hat's in Weiher, 25 in Linz und 22 Grad in Bad Zell. Der Ostwind spürbar heute, vor allem im Zentralraum. Da frischt er auf mit Böen bis 40 Kilometer pro Stunde. Aber die stabile Wetterphase hält an. Auch morgen Mittwoch und am Donnerstag bleibt sonnig und viel zu trocken mit bis zu 26 bzw. 25 Grad.
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6: Sie kommen momentan auf den Hauptverbindungen gut voran. Gute Fahrt.
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1: Im Studio ist Felix Schneider-Storm. Für die Wehrdienstreform braucht die Regierung die Unterstützung von zumindest einer Oppositionspartei. Morgen wird weiter verhandelt. Im Vorfeld ziehen die Grünen weitere rote Linien. Sie lehnen die geplanten Einschränkungen beim Zivildienstersatz ab und fordern, den Gesetzesentwurf zunächst in Begutachtung zu schicken. Niklas Lercher.
2: Eine Begutachtung des Gesetzesentwurfs zur Wehrdienstreform sei essentiell, sagt Grünen-Chefin Leonore Gewessler.
3: In so einer Frage, die jeden jungen Menschen, jeden jungen Mann in dem Land betrifft, die ganz viele Organisationen betrifft, auch in der Begutachtung diesen Input der Zivilgesellschaft einzuholen und auch ernst zu nehmen.
2: Erst danach sollen die Verhandlungen weitergehen, was das Ganze weiter in die Länge ziehen dürfte. Zudem fordern die Grünen, die vorgesehenen Einschränkungen beim Zivilersatzdienst zurückzunehmen. Der Plan der Regierung sieht vor, dass sich nur noch 1% der Stellungspflichtigen den Gedenkdienst oder ein freiwilliges soziales Jahr anrechnen lassen kann. Bei der anderen Oppositionspartei geht es eher in die andere Richtung. Die FPÖ will den Zivildienst gleich verlängern und nicht erst, wenn sich zu wenige junge Männer für das Bundesheer melden.
1: Der Lehrermangel in Österreich ist eine Herausforderung, denn fast 7% aller Lehrkräfte sind nicht voll qualifiziert. Das zeigt der aktuelle OECD-Bericht. Mehr dazu von Viktoria Waldhäusl.
4: Die Zufriedenheit des Lehrpersonals ist in Österreich auffallend hoch. Mehr als 81% sind mit den Arbeitsbedingungen zufrieden und fast 72% mit dem Gehalt. Dennoch sind im Schuljahr 2024/25 3% der vollqualifizierten Lehrpersonen ausgeschieden, wobei es besonders viele Kündigungen bei den Junglehrkräften mit weniger als 5 Jahren Berufserfahrung gab. Hier hat fast jede oder jeder Zehnte aufgehört. Dazu kommt, 10% der Lehrkräfte sind mindestens 2 Monate nicht in der Klasse gestanden, etwa wegen Elternkarenzen, unbezahlten Urlaubs oder Sabbaticals. Laut OECD brauche es jedenfalls mehr Unterstützung und weniger Bürokratie, um den Beruf attraktiv zu halten, vor allem aber auch Wertschätzung. Denn derzeit fühle sich nur 1/5 von der Gesellschaft ausreichend wertgeschätzt.
1: In Österreichs Städten steigt die bereits hohe Supermarktdichte weiter an. In kleinen Gemeinden allerdings fehlen Nahversorger oftmals. Im Jahr 2024 hat fast jede 5. der rund 2100 Gemeinden in Österreich über kein eigenes Lebensmittelgeschäft verfügt. Das geht aus einer Studie der KMU-Forschung Austria hervor. Demnach hat die Zahl der Standorte in dicht besiedelten Gebieten zwischen 2021 und 2024 um rund 14% zugenommen. In dünn besiedelten Gebieten ist sie um rund 3% gesunken. Angesichts der landesweiten Proteste gegen die Wohnungsnot und die hohen Mieten billigt die spanische Regierung ein Gesetzespaket, das einen Aufschub für Zwangsräumungen bis 2030 vorsieht, sowie die automatische Entfristung von zeitlich begrenzten Mietverträgen. Darauf hat sich die Regierungskoalition in Spanien nach 10 Verhandlungen geeinigt. Das waren die Nachrichten mit Felix Schneider-Storm.
5: Das Oberösterreich-Wetter heute wieder sehr sonnig, Isabella Miniberger.
6: Ja, mit viel Sonnen, milden 20 bis 26 Grad geht's durch den Dienstagnachmittag. Dahinter steht das stabile Hochdruckgebiet und auch morgen bleibt sonnig. Am Donnerstag wird dann der Himmel durch hohe Schleierwolken etwas diffuser. Weiterhin bleibt's aber trocken. Regen ist momentan nicht in Sicht.
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6: A7 Mühlkreis Autobahn Richtung A1 von der Prinzer Gehenstraße bis zum Knoten Linz dauert es momentan 20 Minuten länger im Nachmittagsverkehr. Und 10 Minuten länger dauert es in Linz vor dem Römerbergtunnel Richtung Donaulände. Gute Fahrt!
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5: Können wir bitte mal ganz kurz festhalten, wie traumhaft das Wetter momentan ist? Schon, oder? Ja, Ende voll. September und noch immer den ganzen Nachmittag das Fenster offen lassen. Das ist sowas wie die Wiedergutmachung für den Sommer. Und damit Ihr Dienstag jetzt auch noch gut klingt, haben wir den David Dundas für Sie. Jeans on!

0: mit George Harrison durch den Dienstagnachmittag in Radio Oberösterreich. Schlafen in einem Pfarrhof, das ist auch einmal was ganz anderes. Und das können Sie ab jetzt auch in Eidenberg bei Linz tun. Über eine ganz große, weiß gefärbte Holztür geht's da rein. Ein großer, grauer Kamin steht nicht in der Ecke, aber so entlang der Wand. Und Massivholzbetten auf einem Holzparkett. Schlicht, aber charmant. So sieht's aus, das neue Pilgerzimmer. Für den Abend gibt's dann auch Brettspiele, aber auch, wie es sich heute gehört, eine Bibel. Wenn Sie in der Pilgerherberge schlafen wollen, ist es jetzt aber nicht unbedingt Pflicht, religiös zu sein, sagt Sigrid Gilmeier, die Projektleiterin.
1: Also wir machen keinen Test, aber grundsätzlich ist es natürlich schön, wenn Leute mit sich selbst in den Eingang kommen und einfach eine schöne Reise zu sich selbst oder auch woanders hin haben. Natürlich unterstützen wir das, aber es ist kein Muss. Das ist vielleicht im Wischebrot ein bisschen anders, da sind sie einfach strenger.
2: Okay, was erwartet die Pilger dann dort?
1: Na, ich glaube, da könnte man so nicht übernachten, da muss man wirklich Pilgerer sein. Da ist der Rucksack und der Stock, man wird schon gefragt, warum man hier übernachten möchte.
0: Also bei der letzten Station auf dem Pilgerweg von Villaring nach Hohenfurt in Tschechien, da sind es dann ein bisschen genauer als in Oberösterreich.

0: Äpfel glauben oder die ersten Weintrauben naschen mit Maggie Reilly. Alles reif momentan, alles süß, fast so süß wie The Foundations. Build Me Up, Buttercup.
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2: 16:30 im Studio Wolfgang Schneidl. In Linz ist heute ein 34-jähriger Mann vor Gericht gestanden, dem Brandstiftung in Luftenberg im vergangenen Februar vorgeworfen wird. Der Prozess ist auf unbestimmte Zeit vertagt worden, weil ein Gutachten bezüglich Gefährlichkeit und Zurechnungsfähigkeit erstellt werden muss. Laut dem Gericht ist auch eine Einweisung in ein forensisch-therapeutisches Zentrum nicht auszuschließen. Der Angeklagte soll einen Holzstapel und einen darauf gelagerten Teppich angezündet haben. Ein Übergreifen auf die umstehenden Gebäude konnte nur knapp verhindert werden. Die Umfahrung Pupping-Karling im Bezirk Everdingen ist heute offiziell eröffnet worden. Auf der etwa 4,5 Kilometer langen Strecke sind 7 Unterführungen und Brücken. Eine davon ist 100 Meter lang errichtet worden. Mit dem aktuellen Lückenschluss heißt es jetzt freie Fahrt auf der gesamten Umfahrung Everding. Insgesamt sind 48 Millionen Euro in die neue Verbindung zwischen Everding und Hartkirchen investiert worden. Und in Enzenkirchen im Bezirk Schärding hat die österreichische Rettungshundebrigade jetzt eine große Übung abgehalten. In Oberösterreich gibt es derzeit 11 Staffeln mit 37 Rettungshunden. Rund 30 weitere sind in Ausbildung. Etwa 30 Mal im Jahr rücken die Teams zu Einsätzen aus. Jetzt zum Wetter und zu Isabella Miniberger.
3: Und da muss man sich heute wirklich immer wieder vergewissern, ist heute wirklich der 29. September, ja.
4: Glaubt man gar nicht.
3: 26 Grad in Weiher, in Linz, in Schärding, in Bad Gäusern, immer noch jetzt. 22 sind es in St. Wolfgang und 22 Grad auch in Bad Zell. Ein bisschen wie draußen, also spürbar der Ostwind, speziell im Zentralraum. Aber die stabile Wetterphase hält an, auch morgen Mittwoch und am Donnerstag bleibt sonnig und trocken mit bis zu 26 bzw. 25 Grad. Und wenn Sie etwas planen, Gartenparty, im Garten arbeiten, ein kleiner Ausflug, was auch immer, also bis Sonntag haben wir da noch genügend Zeit und Gelegenheit dazu. Nächste Woche wird es dann wechselhafter und dann kippt dieses hoch und dann wird es auch wahrscheinlich wieder regnen.
4: Da gehen Sie gleich mehrere Partys aus.
3: Ja.
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3: Sie ist der Verkehr momentan auf der A7, der Mühlkreisautobahn Richtung A1 von der Prinzergenstraße bis zum Knoten Linz. 20 Minuten dauert es hier derzeit länger. Und eine Viertelstunde länger muss man jetzt in Kauf nehmen in Linz vor dem Römerbergtunnel Richtung Donaulände. Kommen Sie gut an.
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0: Bryan Adams, ganz romantisch, straight from the heart. Und apropos heart, heute ist Weltherztag. Wofür schlägt denn Ihres?
1: Boah, für einen Mann.
2: Und was schätzt du so sehr an dem Mann?
1: Dass er einfühlsam ist, dass er nett ist, dass man gut mit ihm reden kann, dass man gemeinsam eine Ebene hat.
3: Für die Arbeit. Arbeit ist mein Leben. Ist irgendwie ein Mittel, um zu sich selbst zu kommen, den Sinn in der Welt zu finden oder so, oder halt auch in sich.
4: Ja, für meine Freundin, aber auch für meinen Hund.
5: Für den Hund, genau.
2: Wieso für den Hund auch?
5: Weil er immer glücklich ist. Das freut einen ja natürlich.
0: Schön. Und unser Radio Oberösterreich Herz schlägt für die Musik. Pat Benatar ist gleich dran. Vorher kommt der Reinhard Fenrich mit Malibu.

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1: Willkommen zum Journal um 5. Das sind einige der Themen. Laut einer NEOS-Studie verbreitet die FPÖ russische Narrative. Heute fanden europaweit Großrazzien wegen Mogelhandys statt. Aus dem Journalstudio begrüßt sie Felix Schneider-Storm. Pro-russische Propaganda ist auch in Österreich ein Thema. Zu diesem Schluss kommt eine neue Studie, die die NEOS in Auftrag gegeben haben. Im Fokus sind dabei die Freiheitlichen. Die Studie zeigt, dass die FPÖ im Parlament und in den Landtagen pro-russische Propaganda verbreite. Dazu wurden Wortmeldungen aus den Jahren 2022 bis 2025 untersucht. Die FPÖ weist die Studienergebnisse zurück. Katja Arthofer.
2: Über 43.000 Reden aus 3 Jahren sind analysiert worden und demnach ist es eindeutig die FPÖ, die russische Desinformation verbreitet, sagt NEOS-Klubobmann Schetti.
3: Es geht um die Frage, wie wurden russische Narrative, die vom Kreml auch aus gesteuert werden, 1:1 übernommen, und das ist in 141 von 145 Fällen durch die FPÖ passiert.
2: Etwa dadurch, dass wiederholt gesagt werde, die Sanktionen gegen Russland schadeten nur Österreich selbst oder ohne russisches Gas drohe der wirtschaftliche Absturz. EU-Mandatar Brandstätter.
4: Das, was Putin will, ist die Gesellschaft bei uns verunsichern. Genau das macht die FPÖ auch und sieht, in einer verunsicherten Gesellschaft kann man Stimmen gewinnen.
2: FPÖ-Generalsekretär Hafenecker kontert.
5: Wir haben da, glaube ich, rund 19 Seiten, wo jetzt irgendwelches wirres Zeug drinnen steht. Das Ganze lebt ohne irgendeine Wissenschaftlichkeit.
2: Die Studie sei bestellte Propaganda, so die FPÖ, bezahlt mit Geld aus dem EU-Parlament.
1: Im Westjordanland ist es erneut zu massiver Gewalt radikaler Siedler gekommen. Mehr als 100 Extremisten sollen an Ausschreitungen im Bereich der Ortschaft Jalut südlich von Nablus beteiligt gewesen sein, wie palästinensische Medien berichten. Nach israelischen Angaben wollten die Siedler die Rückkehr einer palästinensischen Familie in ihr Haus verhindern. Sie haben Straßen blockiert, Gebäude und Fahrzeuge in Brand gesetzt und Steine auf Sicherheitskräfte geworfen. Bei einer Großrazzia in Europa ist ein groß angelegter Betrug mit Handys aufgeflogen. Die Täter haben offenbar mehr als 1 Million gebrauchte Smartphones als neu verkauft. Nach Angaben der Ermittler liegt der Schaden bei mindestens 300 Millionen Euro. Volker Obermeier berichtet.
6: Ein Zentrum der Razzia war Krefeld im deutschen Bundesland Nordrhein-Westfalen. In einer Halle hat die Polizei mehr als 10.000 Handys sichergestellt. Die Geräte waren aus Altteilen in Asien sowie im Nahen Osten zusammengebaut, frisch verpackt in die Niederlande gekommen und wurden an Online-Händler verteilt. Auch 2 Verdächtige in Österreich sollen festgenommen worden sein. Es gehe in dem Fall nicht nur um den Betrug an den Kunden, sagt Finanzminister Markus Machterbauer.
7: Es geht auch massiv um Steuerhinterziehung. Jedenfalls ist der Verdacht da und deshalb hat die internationale Zusammenarbeit auch so gut funktioniert.
6: Die Täter sollen in Summe an die 30 Millionen Euro an Mehrwertsteuer hinterzogen haben. Der Betrug mit Althandys als Neuware soll vor 8 Jahren begonnen haben. An den Ermittlungen waren Fahnder aus 20 Ländern beteiligt.
1: Mehr als 30 Organisationen fordern mit der Petition Meine Würde eine Reform von ärztlichen Begutachtungen. Bei einer Aktion in Wien schildern Betroffene heute ihre Erfahrungen. Sozialministerin Corinna Schumann stellt sich der Kritik, wie Annabelle Amini berichtet.
8: Dorothea Broschek lebt mit einer fortschreitenden Muskelerkrankung. Sie erlebt die Begutachtungen als
9: entwürdigend und ich komme mir vor wie eine Bittstellerin und es ist auch mit viel Angst verbunden.
8: Die Organisationen fordern weniger Wiederholungsbegutachtungen, weil diese häufig sehr anstrengend für die Betroffenen sind. Und sie fordern die verpflichtende Berücksichtigung vorhandener Fachgutachten. Sozialministerin Corinna Schumann von der SPÖ verweist auf Änderungen seit September. Eine Vertrauensperson darf mitkommen und für Gutachter der Pensionsversicherung gilt eine verbindliche Richtlinie. Weitere Reformen sollen folgen.
10: Klar ist, dass wir ein besseres Zusammenwirken der einzelnen Gutachtteile brauchen. Das Zusammenführen wäre das Ziel, steht auch im Regierungsprogramm, aber da braucht es viele Vorarbeiten.
8: Ziel bleibt also eine gemeinsame Begutachtungsstelle. Ein gemeinsamer Gesprächstermin wurde heute im Rahmen der Aktion angekündigt und vereinbart.
1: Das Innsbrucker Unternehmen MedL hat das erste völlig unter der Haut liegende Cochlea-Implantat entwickelt. Es ist quasi unsichtbar. Das Implantat gilt als Meilenstein für Menschen mit Hörverlust. Das System ist für Personen mit hochgradiger Innenohrschwerhörigkeit gedacht und ist das erste seiner Art weltweit. Das war das Journal um 5 mit Felix Schneider-Storm.
11: Damit kommen wir zum Oberösterreich-Wetter und zu Isabella Miniberger.
12: Sonnig und mit bis zu 26 Grad immer noch. Sehr mild klingt also dieser Dienstag aus. Das Hochdruckgebiet hält in den kommenden Tagen an. Morgen Mittwoch gibt es wieder viel Sonne, am Donnerstag ebenfalls. Da wird es auch wieder überwiegend sonnig sein. Ein paar Schleierwolken mischen dann mit. Am Freitag und am Samstag weiterhin trocken und mild bei rund 19 bis 23 Grad.
11: Gleich 5 nach 5, euer Freude Oberösterreich. Wir haben die Straßen für Sie im Blick.
12: A7 Mühlkreisautobahn Richtung A1. Da dauert es jetzt 30 Minuten länger, wenn Sie unterwegs sind. Von der Prinzer Gehenstraße bis zum Knoten Linz wegen Überlastung. 10 Minuten länger dauert es auf der Umfahrung Ebelsberg statt auswärts vor dem Mona-Lisa-Tunnel. Und eine Viertelstunde länger dauert es in Linz vor dem Römerberg-Tunnel Richtung Donaulände. Kommen Sie gut an.
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11: Am Wochenende war er noch in Shanghai und heute kommt er wieder heim.
13: Ich bin Andreas Anders, Wappelhammer der Krems. Bin jetzt offiziell Vize-Weltmeister im Fliesenling. Ich hab's nicht geglaubt, aber ist einfach geil.
11: Und auf der Fahrt zurück heim habe ich ihn erreicht. Was Andreas Landl außer der Silbermedaille in der Berufsweltmeisterschaft noch mit heimnimmt, das hören Sie in knapp 7 Minuten hier auf Sendung. Ah!

0: Die Bangles, Manic Monday, gehören immer zur besten Musik, wurscht welcher Wochentag ist. Dienstagnachmittag nach einem sehr turbulenten Wochenende. Andreas Landl aus Wartberg an der Krems ist vor ein paar Tagen als Fliesenleger zu den Berufsweltmeisterschaften nach Shanghai aufgebrochen. Und gestern am Abend ist er als Vize-Weltmeister wieder in Österreich gelandet. Andreas, herzlichen Glückwunsch, gerade am Weg heim nach Oberösterreich. Wie ist das Gefühl?
1: Ja, gut, nein, ist schon geil. Ist ein gutes Gefühl, aber gut, dass es vorbei ist jetzt und Druck ist weg und ja.
0: Wie ist das jetzt, wenn ich gerne hätte, dass der Vize-Weltmeister mal im Badezimmer fließt? Kostet es jetzt dann das Doppelte?
1: Nein, das wird schon leicht bleiben.
0: Was war konkret die Aufgabenstellung in Shanghai?
1: Wir haben uns ein paar vorgemachte Marschen, also so ein L. Und wir haben dann noch selber was dazu machen müssen. Ein Waschbecken dazu, einen Estrich machen und das dann alles verschließen mit dem Muster drin. Und ja.
0: Was kann man sich mitnehmen nach so einem großen Bewerb? Schaut man jetzt irgendwie anders auf seine eigene Arbeit, auf das eigene Können?
1: Ja, sicher, das mit einem ganz anderen Vertrauen rein. Und du weißt, das ist eigentlich nicht schwer und es ist alles machbar.
0: Oberösterreich ist auf jeden Fall stolz und ganz besonders auch die Firma Schellenberger. Dort arbeitet der Andreas Landl nämlich. Auf der Homepage ist er schon ganz groß oben, gleich auf der ersten Seite.
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1: Unterschiedliche Bewegungen heute auf den Aktienmärkten. Der heimische ATX verliert um 0,6%. Dabei gibt es aber auch einen großen Gewinner, der heißt wieder einmal AT&S, der Leiterplattenhersteller, gewinnt 9,85%. Der DAX in Deutschland hat insgesamt auch zugelegt um 0,28%. Der Dow Jones in den USA hat es nachgegeben um knapp 0,5%. Diese Woche würden wir gerne von Ihnen wissen, welche Bewertungskennzahl setzt den Kurs einer Aktie in Relation zum Gewinn je Aktie? Wenn Sie die Antwort wissen, dann mailen Sie uns gerne an gewinn@orf.at. 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
1: 6:30 der Überblick. Warnung vor Trickbetrügern, die Geldscheine aus der Geldbörse stehlen. Zahl der grippalen Infekte stark gestiegen. Das Wetter weiterhin sonnig und warm im Studio Wolfgang Schneidl. Einem Trickbetrüger ist es heute in Gmunden gelungen, einer Pensionistin unbemerkt Geldscheine aus der Geldbörse zu stehlen. Der Betrüger hat die Frau um Kleingeld gebeten. Währenddessen hat er in die Geldbörse gegriffen. Die Polizei warnt vor dieser Masche. Karin Zierlinger berichtet.
2: Am Vormittag ist die Frau in Gmunden in der Kammerhofgasse von einem unbekannten Mann angesprochen worden. Er hat sie gebeten, eine 2-Euro-Münze zu wechseln, weil er das Geld für einen Toilettenbesuch brauchen würde. Dann ist alles schnell gegangen. Sie hat in der Geldtasche nach dem Wechselgeld gesucht. Er hat einstweilen unbemerkt in die Geldbörse gegriffen und Geldscheine entwendet. Die Polizei ersucht vor allem ältere Menschen, ihre Geldbörse nicht vor Unbekannten zu öffnen und fremde Personen nicht unmittelbar an die Geldbörse zu lassen. Außerdem soll im Fall eines Diebstahls sofort die Polizei informiert werden.
1: 8.500 Menschen sind in Oberösterreich in der vergangenen Woche wegen eines grippalen Infekts im Krankenstand gewesen, 50 wegen der echten Grippe und immerhin 30 wegen Covid. Im Vergleich zur Woche davor sind die Zahlen um gut 50% angestiegen. Das ist auch in oberösterreichischen Arztpraxen zu spüren. Angelika Reitböck ist Hausärztin in Klaus im Bezirk Kirchdorf und kennt die Gründe.
3: Der Schulbeginn, dann natürlich auch, dass wir wieder mehr Zeit in geschlossenen Räumen verbringen, wo nicht gelüftet wird, wo viele Personen sind, am Arbeitsplatz, eben in der Schule und auch zu Hause.
1: Sie empfiehlt häufiges Stoßlüften. Im Vergleich zum Vorjahr gibt es übrigens einen deutlichen Rückgang. Um ein Drittel weniger Menschen mit grippalen Infekt, um die Hälfte weniger mit der echten Grippe. Und bei Covid waren die Zahlen im Vergleichszeitraum des Vorjahres 20 Mal so hoch wie heuer. Die Trockenheit in Oberösterreich hat weiterhin Auswirkungen auf die Verfügbarkeit von Trinkwasser. In einigen Gemeinden ist das Wasser mittlerweile derart knapp, dass die Bevölkerung aufgerufen wird, Wasser zu sparen. Teilweise wird die Wasserversorgung auch eingeschränkt, berichtet Karin Zierlinger.
2: In Zwettl an der Rodel im Bezirk Urfa-Umgebung wird in der Nacht das Wasser für 3 Stunden abgedreht. Damit können sich die Füllstände der Trinkwasserbehälter wieder erholen, heißt es. Grieskirchen geht einen Schritt weiter. Hier wird heute im Gemeinderat die Wassersparverordnung, die im Sommer in Kraft getreten ist, verlängert. Das bedeutet, dass Autowaschen, großflächige Rasenbewässerung, Reinigungsarbeiten von Hausfassaden und Gehwegen verboten sind, so Bürgermeister Maria Pachner.
4: Hintergrund war, dass einfach die Grundwasserpegel so stark gesunken sind und wir die Wahl hatten, entweder zu reagieren oder die Wasserversorgung an sich zu gefährden. Und wir haben uns für Ersteres entschieden. Wir haben gesagt, okay, es ist den Menschen zumutbar, dass gewisse Dinge, die noch nicht so wehtun, eben passieren müssen.
2: Wie lange die Verordnung in Kraft bleibt, ist derzeit noch nicht klar. Es wird laufend beobachtet, heißt es. Sobald sich die Situation entschärft, soll die Verordnung wieder aufgehoben werden.
1: Und die Rettungshundebrigade in Oberösterreich wächst weiter. Aktuell stehen 11 Staffeln mit 37 Hunden im Einsatz. Weitere 30 Hunde sind gerade in der Ausbildung. Bei einer Großübung in Enstenkirchen im Bezirk Scherding werden die Hunde auf die Einsätze, vor allem auf die Suche nach Vermissten, vorbereitet, so Landesleiter Wolfgang Eibel.
5: Es ist ein wirklich wunderbares Gefühl, wenn man der Hundeführer ist, der praktisch in die Einsatzleitung melden kann, Person gefunden. Es wird sehr viel Flächensuche geübt. Das ist unsere Hauptaufgabe.
1: Etwa 30 Mal im Jahr rücken die Teams zu Einsätzen aus. Die Teams arbeiten ehrenamtlich und sind 365 Tage im Jahr jederzeit einsatzbereit. Soweit das Abendjournal von Radio Oberösterreich. Jetzt zum Wetter und zu Isabella Miniberger.
6: Sonnig und mild geht dieser Dienstag zu Ende. Momentan hat es noch 25 Grad in Scherding und Linz, 23 in Freistadt, 22 Grad immer noch in Vöcklabruck. Das stabile Hochdruckgebiet hält die Wolken weiterhin fern. Morgen bleibt es ähnlich sonnig und mild. Auch der Donnerstag bringt viel Sonne, erst danach wird es etwas wolkiger.
7: 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Es ist 17.35 Uhr.
6: A7 Mühlkreisautobahn Richtung A1 von der Prinzergenstraße bis zum Knoten Linz dauert es momentan noch 20 Minuten länger. Wegen Überlastung in Linz dauert es noch 15 Minuten länger vor dem Römerbergtunnel Richtung Donaulände und auf der Umfahrung Ebelsberg stadtauswärts vor dem Mona-Lisa-Tunnel. Dann schauen wir noch auf die Matzierstraße. Die ist gesperrt nach einem Unfall in Jeging. Für Pkw ist eine lokale Umleitung eingerichtet. Lkw müssen hingegen großräumig ausweichen. Kommen Sie gut an.
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1: Wir beginnen wieder mit Österreichs Fußballnationalteam. Zwei Tage vor dem dritten Spiel der Nations League, dieses Mal auswärts in Irland, gibt es rund um den LASK-Kapitän Entwarnung, Dennis Pankowski.
2: Herr Sascha Horvath musste ja gestern, wie berichtet, das ÖFB-Training mit Oberschenkelschmerzen beenden. Eine eingehende Untersuchung hat aber jetzt keine Verletzung ergeben. Horvath ist damit dabei übermorgen in Irland. Verlassen haben das Teamcamp dagegen Paul Wanner und Nikolas Veratschnik, die nicht fit sind. Auf Nachnominierungen verzichtet der Teamchef, nachdem ja auch Konrad Leimer wieder da ist und mit den beiden Spielen gegen Israel in Linz und den Kosovo als Zuseher viel Freude hatte.
3: Sehr gelungener Start mit sehr guter Intensität, mit einem sehr guten erkennbaren Spielstil, wie wir da Fußball spielen wollen. Und ich glaube, das hat uns immer ausgezeichnet.
2: Das Spiel der Österreicher in Irland ist am Donnerstag wieder live in ORF 1 zu sehen.
1: Was tut sich in Oberösterreich eigentlich bei der Trainersuche von Zweitligist FC Hertha Wels?
2: Ja, wenig. Nach der Trennung von Christian Heinle letzte Woche leitet Co-Trainer Markus Lackner das Training. Bei der Suche nach einem Nachfolger lässt man sich bewusst Zeit. So Wels Sportvorstand René Swette.
4: Wir wollen nicht die schnellste Lösung finden, sondern die beste Lösung finden. Und somit wollen wir uns da auch eine gewisse Zeit geben dafür. Wenn der absolut Richtige dabei ist, kann das sein in einer Woche, es kann auch sein in drei Wochen, es kann auch sein in fünf Wochen.
2: Es könnte also gut sein, dass nach der Länderspielpause Co-Trainer Lackner vorerst auf der Bank sitzt.
1: Und ein Routinier, eigentlich eine Legende, macht in der Formel 1 weiter.
2: 45 Jahre ist er. Rekordmann Fernando Alonso fährt auch 2027 weiter für Aston Martin und geht dann in seine 24. Formel 1-Saison. 440 Rennen hat er bereits auf dem Buckel.
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2: Am Mikrofon begrüßt Sie Cornelia Krebs. Staffelübergabe heute an der Spitze des Bundesheers. Der bisherige Generalstabschef Rudolf Striedinger geht in Pension. Für ihn übernimmt der bisherige Rüstungsdirektor Harald Wodosek. Das wurde heute mit einem Festakt in der Maria-Theresien-Kaserne in Wien offiziell. Auf den neuen obersten Offizier des Bundesheers warten herausfordernde Jahre. Felix Nowak.
3: Einen schweren Rucksack bekommt der neue Generalstabschef beim Festakt von Verteidigungsministerin Tanner, ÖVP, überreicht.
4: Sinnbildlich für all das, was wir noch zu bewältigen haben, von dem wir überzeugt sind, dass du das mit Bravour meistern wirst. Und das ist wirklich schwer.
3: Die Herausforderungen sind tatsächlich groß, von der Umsetzung der Wehrdienstreform, die nicht ganz den Vorstellungen der Fachleute entspricht, bis hin zur Aufrüstung, für die es deutlich weniger Geld gibt als geplant. Mit beiden zeigt sich Wodosek vor Journalisten dennoch grundsätzlich zufrieden.
5: Wir sind mit dieser Lösung auch Avantgarde,
3: sagt er über den neuen Grundwehrdienst. Generell sei die Bedrohungslage heute eine andere als früher. Das Bundesheer befinde sich zwischen Einsatzvorbereitung und Einsatz.
5: Also das ist so ein Schwebezustand. Definitiv sind wir nicht im Frieden.
3: Gefordert sei aber nicht nur das Bundesheer, sondern die gesamte Gesellschaft.
2: Eigentlich sollen die Heizungen in Österreich von Öl und Gas auf erneuerbare Energie umgestellt werden. Bei Neubauten ist das schon verpflichtend, nicht aber bei bestehenden Gebäuden. Bei größeren Wohnhäusern kann eine Umstellung schon von wenigen rechtlich verhindert werden. Die Regierungsparteien arbeiten bereits an neuen gesetzlichen Regeln. Peter Dasser.
6: In privaten wie in öffentlichen Wohnbauten kann der Umstieg, zum Beispiel von Gas auf Fernwärme, oft leicht verhindert werden, erklärt Nicole Büchel vom Wohnfonds Wien.
7: Einzelne Mieter haben das Recht, den Zugang zu ihrer Wohnung bei dem Tausch des Heizsystems zu verweigern. Und das macht das Ganze natürlich schwierig.
6: Fachleute fordern ein Ändern des Mietrechts. Die Regierungsparteien verhandeln bereits, etwa über eine sogenannte Duldungspflicht von Umbauarbeiten. Norbert Sieber von der ÖVP sagt:
8: Natürlich sind es die Duldungspflichten, die hier angepasst werden müssen, aber schlussendlich ist es immer ein Gesamtpaket, nicht nur der Heizungsstaus, es geht auch um Sanierung, Beschattung, Kühlung.
6: Auch Neos und Sozialdemokraten sehen Änderungsbedarf. Letztere warnen aber auch vor zu hohen Kosten für Mieter. Das tun auch Freiheitliche und Grüne.
2: Bei einem Protesttag für Lohnerhöhungen im öffentlichen Dienst sind in Frankreich nach Gewerkschaftsangaben heute landesweit mehr als 300.000 Menschen auf die Straße gegangen. Die im öffentlichen Dienst Beschäftigten beklagen Reallohnverluste, weil ihre Gehälter seit 2017 nur um 5% gestiegen sind, bei 24% Inflation. Kurz vor den Nobelpreisen werden morgen in Stockholm die Preisträger des diesjährigen Right Livelihood Award bekannt gegeben. Die auch alternativer Nobelpreis genannte Auszeichnung wird an Menschen und Organisationen vergeben, die sich besonders in den Bereichen Klima- und Umweltschutz, Menschenrechte, Gerechtigkeit und Frieden engagieren. Das waren die Nachrichten mit Cornelia Krebs.
9: Und das Wetter für den Dienstagfeierabend hat Isabella Miniberger für Sie.
10: Der Tag geht überwiegend sonnig zu Ende und auch die Nacht verläuft meist klar. Nur ganz vereinzelt kann sich etwas Nebel bilden. Die Temperaturen sinken heute meist auf 12 bis 4 Grad. Das stabile, spätsommerlich anmutende Wetter hält an. Morgen bleibt es ähnlich sonnig und mild. Auch der Donnerstag bringt viel Sonne.
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10: Da geht's nur schleppend voran. A7 Mühlkreisautobahn Richtung A1. Von der Prinz-Eugen-Straße bis zum Knoten Linz dauert es momentan eine Viertelstunde länger. Ebenfalls 15 Minuten länger brauchen Sie momentan in Linz auf der Umfahrung Ebelsberg statt auswärts vor dem Mona-Lisa-Tunnel. A9 Püren-Autobahn Richtung Linz zwischen Windischgarsten und St. Pankraz ist nach einem Unfall der rechte Fahrstreifen gesperrt, es gibt nur kurze Verzögerung. Und Matzeer Straße, hier gibt es eine Sperre nach einem Unfall in Jeging. Für Pkw ist eine lokale Umleitung eingerichtet, Lkw müssen hier allerdings großräumig ausweichen. Gute Fahrt!
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9: Dienstagabend in Radio Oberösterreich, jetzt für Sie die Rolling Stones und mit denen wird jede Tour auf dem E-Bike, wieso, eine wilde Fahrt auf einer Harley. Fahrtrichtung Sonnenuntergang.
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0: Die Bee Gees am 29. September und ja, genau morgen in 2 Wochen ist soweit.
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1: Es ist 6:30 im Studio Karin Zierlinger. Roefa, eine Tochter des österreichischen Verkehrsbüros, kauft von Raiffeisen und dem Busunternehmen Blagus die 31 Reisewelt-Filialen mit rund 170 Mitarbeiterinnen und Mitarbeitern. Damit hat Roefa jetzt insgesamt 100 Standorte in Österreich. Für bereits gebuchte Reisen soll sich durch den Verkauf nichts ändern. Die Umfahrung Pupping-Karling im Bezirk Everding ist heute offiziell eröffnet worden. Auf der etwa 4,5 Kilometer langen Strecke sind 7 Unterführungen und Brücken, eine davon ist 100 Meter lang, errichtet worden. Mit dem aktuellen Lückenschluss heißt es jetzt freie Fahrt auf der gesamten Umfahrung Everding. Insgesamt sind 48 Millionen Euro in die neue Verbindung zwischen Everding und Hartkirchen investiert worden. Und in Linz ist heute ein 34-Jähriger vor Gericht gestanden, dem Brandstiftung in Luftenberg im vergangenen Februar vorgeworfen wird. Der Prozess ist auf unbestimmte Zeit vertagt worden, da ein Gutachten bezüglich Gefährlichkeit und Zurechnungsfähigkeit erstellt werden muss. Laut dem Gericht sei es möglich, dass er im Fall einer Verurteilung in ein forensisch-therapeutisches Zentrum eingewiesen wird. Das waren die ORF-Radio Österreich Nachrichten, damit zum Wetter mit Benny Quinz.
2: Nach wie vor ist es sehr sonnig in Oberösterreich und auch sehr warm. 24 Grad noch immer in Linz. Am unteren Ende Micheldorf, aber auch dort sind es immerhin noch 17 Grad. Die Nacht bleibt dann auch klar bei Tiefstwerten zwischen 12 und 14 Grad. Vereinzelt bildet sich dann auch wieder Nebel. Das spätsommerliche Wetter setzt sich auch morgen vor. Strahlend sonnig und der Himmel tiefblau. Das wird der Mittwoch. Und da legen die Temperaturen sogar noch etwas zu. Es geht rauf auf bis zu 27 Grad. 2 Minuten nach 6:30 ORF-Radio Oberösterreich mit dem Blick auf die Straßen und da hat sich die Lage jetzt wieder beruhigt. Eine Meldung gibt's und das sind gute Nachrichten von der L505 Matzeer Straße. Die Sperre dort ist aufgehoben, die Unfallstelle geräumt. Kommen Sie gut und sicher durch den Feierabend.
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3: Am Mikrofon Paul Kranke. Russland hat wieder die ukrainische Hauptstadt Kiew angegriffen. Dabei ist eine Frau getötet worden, 6 Menschen sind verletzt worden. Auch ein Spital ist bei dem Angriff getroffen worden. In anderen Teilen der Ukraine sind viele weitere Menschen getötet oder verletzt worden. Auch nahe der Grenze zum Land Polen ist eine russische Drohne eingeschlagen. Menschen sind dort nicht verletzt worden. Das österreichische Bundesheer und die Fluglinie Austrian Airlines arbeiten in Zukunft zusammen. Die Austrian Airlines brauchen im Sommer mehr Piloten. Deshalb wollen 2 Piloten vom Bundesheer von Mai bis Oktober Passagiere für die Fluglinie fliegen. Das Bundesheer möchte die Piloten dadurch länger behalten können. Bisher verpflichten sich Militärpiloten für 8 Jahre beim Bundesheer. Danach können sie zur privaten Luftfahrt wechseln. Das neue Modell soll den Piloten ermöglichen, weitere 10 Jahre für beide Seiten zu arbeiten. Nach einem Jahr wird geprüft, ob das Modell gut funktioniert und weitergeführt wird. In Spanien gibt es große Proteste gegen hohe Mieten und fehlende Wohnungen. Vor wenigen Tagen hat eine 87-jährige Frau in der Stadt Madrid ihre Wohnung verlassen müssen. Sie hat dort 70 Jahre lang gelebt. Die Miete ist stark gestiegen. Die Frau hat die Miete nicht mehr bezahlen können. Danach ist die Frau wegen der Belastung ins Krankenhaus gekommen. Ihr Fall hat in ganz Spanien für Aufsehen gesorgt. Jetzt darf die Frau wieder in ihre Wohnung zurück. Ihre Anwältin hat sich mit dem Eigentümer geeinigt. Die Regierung will jetzt ein neues Gesetz gegen hohe Mieten beschließen. Dafür braucht sie die Mehrheit im spanischen Parlament. Diese Mehrheit ist bisher nicht sicher. Das waren die Nachrichten einfacher Sprache. Redaktion Rainer Reinsamer. Gelesen von Paul Kracker.
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Kurz nach 6:35 mit Hansi Dulmitsch in Radio Oberösterreich hat jetzt hoffentlich auch bei Ihnen der gemütliche Teil des Tages begonnen. Vielleicht nochmal kurz mit dem Hund raus, aber alles, was anstrengender ist als das, überlassen wir den Pointer Sisters. Ich bin der Benni, wünsche Ihnen einen schönen Dienstagabend mit Jump!

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2: Am Mikrofon begrüßt Sie Cornelia Krips. In Myanmar geht das Militär weiter ohne Rücksicht auf die Zivilbevölkerung vor. Die Armee hat einen Markt und eine Brücke im Westen des Landes aus der Luft angegriffen. Mindestens 50 Menschen wurden dabei getötet, Dutzende weitere verletzt, viele von ihnen schwer. Mehr von Raffaella Steinbach.
3: Wieder hat Myanmars Militär ein ziviles Ziel ins Visier genommen. Zu sehen sind Bilder eines zerstörten Marktes, Feuer, schwarzer Rauch. Augenzeugen berichten, dass ein Kampfflugzeug 3 Bomben abgeworfen hat. Diese Frau erzählt, dass sie ihre jüngere Schwester, eine Marktverkäuferin, noch immer vermisst. Der Markt gilt als wichtiges Handelszentrum für die Region Rakhine. Dort kämpft die Rebellengruppe Rakhine Army seit Jahren schon gegen das Militär und für mehr Autonomie und kontrolliert inzwischen fast die ganze Region. Indessen hat Malaysia mit einer umstrittenen Rückführung von tausenden Asylsuchenden nach Myanmar begonnen. Menschenrechtsorganisationen haben die Aktion verurteilt und erklärt, den Rückkehrern würden Gewalt drohen, Verfolgung und Zwangsrekrutierung in die Armee.
2: In Marokko steht erstmals eine Frau an der Spitze der Regierung. König Mohammed VI. Hat Fatima El-Mansouri vor kurzem zur Ministerpräsidentin ernannt. Ihre Partei war bei der Parlamentswahl vorige Woche stärkste Kraft geworden. El-Mansouri war bisher Ministerin für Raumplanung und Bürgermeisterin von Marrakesch. Sogenannte Cochlea-Implantate helfen Menschen mit einer starken Gehörschädigung wieder zu hören. Sie kommen zum Einsatz, wenn das Gehör kaum noch funktioniert. Bisher tragen Betroffene dafür meist einen sichtbaren Audioprozessor hinter dem Ohr. Nun erprobt die Wissenschaft aber Geräte, die vollständig implantiert werden. Das soll den Alltag deutlich erleichtern. Jens Lang berichtet.
4: Klassische Hörgeräte arbeiten wie kleine Lautsprecher hinter dem Ohr. Sie nehmen Geräusche auf und verstärken sie. Cochlea-Implantate dagegen wandeln Geräusche in elektrische Signale um und leiten diese direkt an den Hörnerv weiter. Sie helfen Menschen, deren Gehör sehr stark geschädigt ist. Ein Innsbrucker Unternehmen hat die Geräte nun weiterentwickelt. Künftig soll die gesamte Technik implantiert werden, inklusive dem Mikrofon. Nach ersten klinischen Studien ist die Technik nun so weit, dass 2 Patienten in Wien und St. Pölten solche Implantate erhalten haben. Sie sollen dadurch unabhängiger werden. Sie müssen keine großen Geräte mehr am Ohr tragen und auch das Anlegen in der Früh und das Abnehmen am Abend entfällt.
2: Jede 8. Krebserkrankung wird laut einer Studie durch Infektionen ausgelöst, die häufig vermeidbar werden. Zu diesem Ergebnis kommt eine Studie der WHO-Organisation für Krebsforschung, die heute im Fachjournal The Lancet Oncology veröffentlicht wurde. Die meisten infektionsbedingten Krebsfälle treten in Ländern mit niedrigem Einkommen auf, wo Zugang zu Prävention und Behandlung oft fehlt. Das waren die Nachrichten mit Cornelia Krips. Zum Wetter.
5: Vor kurzem ist die Sonne in Bregenz hinter dem Horizont verschwunden, vor etwa einer halben Stunde in Wien. Die Nacht verläuft größtenteils klar, der Wind im Nordosten lässt vorübergehend nach und die Temperaturen sinken auf meist 13 bis 5 Grad. Morgen am Mittwoch überwiegt meist die Sonne, dichte Nebel- oder Hochnebelfelder können sich allerdings vor allem im Südwesten auch tagsüber halten. Von Linz und Graz ostwärts weht außerdem teils kräftiger Südostwind. Das Ganze bei Höchstwerten zwischen 19 und 27 Grad, am wärmsten wird es im Westen. So viel zum Wetter von Georg Brack.
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Wisst ihr, wie viele schöne Lieder und Weisen es in unserem ORF-Archiv gibt zum heutigen Michaeli-Tag? Ich habe gestöbert und all jene ausgesucht, die besonders schön sind. Fein, dass wir diesen besonderen Abend da gemeinsam erleben dürfen zum heutigen Michaeli-Tag, dem 29. September, was heißt, der Michel Zünzlichtau.

0: So ein feiner Borischer, aufgespielt von der jungen Klarinettenmusik Langholz, und das Stickel, das hat ein Harmonikaspieler komponiert, der Maximilian König aus dem Salzburgischen. Ja, mit dem heutigen Michaeli-Tag hält der Herbst endgültig Einzug im Land. Viele Bräuche ranken sich um diesen Tag, ein wichtiger Tag im Jahreskreis. Dazu werden wir heute noch mehr davon. Auch unser heutiger Mundart-Beitrag beleuchtet den Herbst in seiner Buntheit, und dazu gibt's jede Menge fein ausgesucht schöne Volksmusik zum heutigen Michaeli-Tag, unseren Tagesheiligen von Franz Kumpenberger und Einladungen zu Veranstaltungen. Ja, und auf einen Abend da bei uns im ORF, der dürfen wir uns jetzt da schon freuen. In gut zwei Wochen ist soweit.
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0: gute Besserung. So hat der Walzer geheißen, den der im Hans Wieshalzer aus Bayern einmal eingefahren ist. Gehört haben wir die Quartel, muss ich ein Wunsch für alle, die gute Besserung jetzt brauchen können. Und davor haben die Schwarzensteiner Sängerinnen ein Herbstlied gesungen.
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0: Ja, herbsteln tut's. Der Walter Osterkorn aus Linz, Mundartdichter, der seit seinem 14. Lebensjahr schreibt, hat es auch bemerkt. Er schreibt in Gerein.

Herbstliebesweisen hat der Bernhard Kohlauf sein Meli Melok nennt. An Weisen, die der Kathi Greinsberger mal eingefallen sind, unter anderem Schöner Sommer bis Tschuma, das Lied, was wir davor vom Rheinbacher Dreigesang gehört haben. Und die Donisel Tanzlmusi aus dem niederbayerischen Rottal hat das Stickel Herbsteln dort gespielt. Und damit ist halb acht geworden. Zeit für Blasmusik in Gesungen und gespielt. Heute am Michaelitag hören wir die Bürgermusik St. Michael, allerdings St. Michael im Lungau unter der Leitung von Horst Aigner mit dem Marsch Schwert Österreichs, natürlich von Josef Franz Wagner.

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1: 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Mehr dazu den Donnerstag, den 1. 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

Nach dem Michaeli Borischen von den Wechselbossmusikanten haben der Kathi Greinsberger ihre Fischbacher Sängerinnen gesungen auf Michaeli zur und diese Jahreszeit musikalisch wunderbar beschrieben. Ja, der Herbst ist nämlich so richtig da. Man merkt schon, wie die Tage deutlich kürzer werden und ein so Stichtag, das ist Uwe schon Michaeli gewesen, der heutige 29. September. Das Viech ist jetzt spätestens von den Almen runtergeholt worden. Es ist einer von den Haupttagen vom Almabtrieb gewesen. Der Michel zündet Licht an, so heißt's. Zu Michaeli haben die Handwerker aufgrund der frühen Dunkelheit auch wieder bei Licht arbeiten müssen. Aber das Sprichwort gibt's auch deswegen, weil man früher zu Michaeli Herbstfeuer anzündet hat. Das Leben, das hat sich schon langsam von draußen wieder nach drinnen verlagert. In die Stuben, die sogenannten Rockenstuben, hat man sich zu den ersten Spinnabenden zusammengesetzt. Frauen und Mägde haben die Spinnradeln wieder surren lassen und dort ist dann auch der Dorfklatsch aufgeblüht. Denn es heißt nämlich, was das ganze Jahr verschwiegen bleibt, kommt auf in der heiligen Rockenzeit.

Die Heidi Holzner auf ihrer Harfe haben wir gehört mit dem Michaeli-Walzer und davor den Haushammer Bergwachtgesang mit dem Michaeli-Lied aus der Feder vom Erich Gablik, der ja bekannt ist für seine wunderbar gefühlvollen Weisen. Ja, der heutige Michaeli-Tag, das ist ein Lostag. Es gibt sogar ein ganzes Losgedicht zu Michaeli, bei dem die Auswüchse an die Blätter, Knospen und Früchte der Eiche beobachtet werden. Willst du sehen, wie das Jahr geraten soll, so merke folgende Lehre gar wohl. Nimm wahr, der Eichäpfel Michaelistag, an welchem man das Jahr erkennen mag. Haben sie Spinnen, so folgt kein gutes Jahr. Haben sie Fliegen, so zeigt's ein Mitteljahr für wahr. Haben sie Maden, so wird das Jahr gut. Ist nichts drin, so hält der Tod die Hut. Ja, mit dem Michaeli-Tag fangen auch die goldenen Samstage an, die gern für Wallfahrten genutzt werden. Der Herbst bringt uns aber auch die Zeit des Erntedanks, Zeit für gesellige Einkehr und wohlverdiente Ruhe. Die Sonne, die vergoldet uns die Tag und sie laden ein zu erholsamen Ausflügen und gemütlichen Plaudereien.

wunderschöne Weiß haben wir jetzt gehört von den Angerberger Weißenbläser. Und am Leiten Toni Junior ist mal eingefallen, dieser Jodlerwalzer zu Michaeli, mit dem uns die Tannkuppen-Klarinettenmusik jetzt zu den 8 Nachrichten zu begleiten. Und ich darf einladen, nach diesen Nachrichten, da gibt es eine weitere Stunde ausgesucht feine herbstliche Volksmusik zum heutigen Michaeli-Tag.

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1: Begrüßt Sie Cornelia Krebs. In Israel wird in einem Monat ein neues Parlament gewählt. Die Feinde des Landes könnten versuchen, Darfur wieder anzugreifen. Es gebe entsprechende Hinweise darauf, warnt Premier Benjamin Netanyahu heute. Gleichzeitig ist es im besetzten Westjordanland erneut zu Gewaltausschreitungen radikaler Siedler gekommen, bei denen israelische Sicherheitskräfte verletzt wurden. David Kriegleder.
2: Über 100 radikale israelische Siedler stürmen in der Nacht das Palästinenserdorf Jalut im Westjordanland. Sie setzen Gebäude und Fahrzeuge in Brand und werfen Steine auf israelische Polizisten und Soldaten. Die hatten davor versucht, eine im Sommer geflüchtete Palästinenserfamilie zurück in ihr Haus zu begleiten und damit ein Urteil des israelischen Höchstgerichts umgesetzt. Israels Regierungsspitze und Präsident Herzog haben die Gewalt scharf verurteilt. Doch der Vorfall macht deutlich, wie sehr den israelischen Sicherheitskräften die Kontrolle über die radikalen Siedler zunehmend entgleitet.
1: Russland plant angesichts drastisch steigender Rüstungsausgaben eine Kürzung der Sozialausgaben. Die Mittel für die Sozialpolitik, zu der unter anderem Rentenzahlungen an Kriegsveteranen und Mutterschaftsleistungen gehören, sollen im kommenden Jahr um 7% sinken. Dies geht aus Regierungsdokumenten hervor, die der Nachrichtenagentur Reuters vorliegen. Gleichzeitig sollen die Militärausgaben um etwa 27% steigen. Aufgrund der Trockenheit fällt die Zuckerrübenernte heuer deutlich schlechter aus. In Oberösterreich etwa wird mit einem Minus von 30% gerechnet. Erstmals seit dem Zweiten Weltkrieg wird sich Österreich damit nicht selbst mit Zucker versorgen können. Christian Schwarz.
3: Wenn Rübenbauer Teddy Steinmeier aus Wolfern im Bezirk Steierland über seine Felder geht, dann fallen ihm die deutlich kleiner gewachsenen Zuckerrüben auf.
4: In der Regel brauchen wir 80 Tonnen, um kostendeckend zu sein. Aber im heurigen Jahr schaut es so aus, wie es eher 70 Tonnen pro Hektar werden und nicht die 100 Tonnen, die wir sonst haben, sind an der großen Rübe. Die Dürre hat uns sehr wehgetan.
3: Steigende Treibstoffpreise, höhere Kosten für die Erntemaschinen und verdoppelte Düngermittelpreise seit 2022 wirken sich ebenfalls negativ aus. Die Zahl der Rübenbauern ist in Oberösterreich auf unter 1.000 gefallen. Angesichts der schlechten Ernte wird sie weiter fallen, rechnet die Rübenbauerngenossenschaft. Um die hohen Kosten etwas abzufedern, fördert das Land Oberösterreich heuer den Ankauf von Vollerntemaschinen, die Qualität der geernteten Rüben steigern soll, mit 20%. Jetzt bleibt für die Rübenbauern nur noch die Hoffnung auf steigende Zuckerpreise, um die Einnahmen doch noch etwas zu erhöhen.
1: Auf der griechischen Insel Kreta sind mindestens 8 Millionen Jahre alte Überreste eines Nashorns gefunden worden. Die Fossilien wurden bereits im März bei paläontologischen Untersuchungen entdeckt. Ein Forscherteam brachte die Fundstücke in ein Labor der Universität Patras. Dort stellte sich heraus, dass der Schädel von einem Nashorn stammte. Das waren die Nachrichten mit Cornelia Krebs. Zum Wetter.
5: Im Großteil des Landes verläuft die Nacht sternenklar. Einzig von Osttirol bis in Teile Unterkärntens und der Obersteiermark halten sich weiterhin Hochnebelfelder. Die Tiefstwerte meist 5 bis 13 Grad. Morgen erwartet uns dann wie heute einiges an Sonnenschein. Die Hochnebelfelder im Südwesten können allerdings auch tagsüber noch zäh bleiben. Sonst kommen nur vorübergehend von Salzburg westwärts Wolken zur Sonne. Damit steigen die Temperaturen auf ausgesprochen warme 19 bis 27 Grad am Nachmittag. Im Nordosten weht außerdem teils kräftiger Südostwind. So viel zum Wetter von Georg Brack.
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Ja, ein letztes Mal lassen wir es noch eumerisch sein mit den Alpenlandler Musikanten und dieser gleichnamigen Polka. Die Eumerzeit ist mit dem heutigen Micheli-Tag ja vorbei und noch einmal freuen wir uns heute über wunderschöne Eumabtriebslieder und Weisen. Schön, dass ihr dabei seid.

Ein Klassiker vom Gäuserer Viergesang, braune Wiesen, nasse Steigerl und das Summersberger Jodler drauf, ein Jodler zum Augen zu machen und genießen. Ja, wir erfüllen in Gesungen und Gespür da sehr gern eure Musikwünsche aus den Bereichen alpenländische Volksmusik oder Blasmusik. Dazu einfach das Online-Formular ausfüllen unter ooe.orf.at. Musikwunsch äußern und sie dankfreien, wann er da in Gesungen und Gespür zum Herrn ist.

Ich höre die Glocken schon läuten, hat es beim Röpfel Dreigesangkasten auch im Abtriebslied, haben wir gehört, das uns schon in Winter weist. Ja, am heutigen Michaelitag, da wird dem heiligen Michael gedacht, der Erzengel und Patron der Kirche. Er gilt im Alten und Neuen Testament.

am heutigen Tag? Oder sind die Zugvögel zu Michaeli noch hier? Steht kein harter Winter vor der Tür? Und einen Ausblick auf Weihnachten gibt der Michaeli-Tag auch. Wann der Erzengel sich die Flügel badet, zu Weihnachten der Regen schadet.

0: Der Hochreiter Dreigesang hat in Summa umgehen lassen. Mit dabei als Tenor der Breinlinger Beudel aus dem Salzburgischen. Ja, und ein Tagesheiliger ist nicht nur der heilige Michael heute, sondern auch noch der heilige Johannes von Dukla, den uns Franz Gumpenberger jetzt vorstellt.
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3: Der Patron von Polen, der heilige Johannes von Dukla, hat heute neben den Erzengeln sein Gedenktag. 1414 in einer bäuerlich-bürgerlichen Familie in Südpolen eingeboren, ist er Einsiedler gewesen, hat Theologie studiert und ist dann Franziskaner geworden. Oberer in einem Kloster in Lemberg, damals zu Polen gehörig. Als Franziskaner im Zweig des strengeren Ordens hat Johannes durch seine mitreißenden Predigten begeistert. Als Beichtvater ist er begehrt bin für einfache Bürger und für hochgestellte Persönlichkeiten. Und wegen seiner Erblindung hat er Novize seine Predigten aufschreiben müssen. Nach seinem Tod hat gleich die Verehrung eingesetzt. Und Johannes ist einer der meistverehrten Kirchenpersönlichkeiten Polens geworden. Auch von der Orthodoxen und von slawischen Kirchen hoch verehrt. 1997 ist er heilig gesprochen worden. Die Einsiedelei von Dukla ist ein bedeutender Wallfahrtsort heute.
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Ja, noch drei haben jetzt gesungen und gespielt. Die Gruppe Nordostseitig aus dem Tirolerischen mit der Michaele Weiß. Der Schustal Dreigesang aus dem inneren Salzkammergut hat das Herbstlied gesungen, Forma Horm. Die Gressenklarinettenmusik aus dem Mühlviertel hat dann Sima gespielt aus der Feder vom Klaus Kordel. Und auf zuletzt haben wir die Weintröpfe-Musik aus der bayerischen Nachbarschaft gehört mit dem bayerischen über die Erdelalm. Ja, und jetzt lade ich euch alle ein, dass mitsingt beim Singkreis Bach und dem bekannten Sommerabschiedslied, der Sommer ist aus sie.

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1: Morgen wird eingeladen für 19 Uhr nach Riert in die Gießerei zu einer Mundartlesung mit Gabi Krausgruber und Helmut Wurmhöringer. Wochenteil im Strudengau hast du morgen ab 18 Uhr beim Kirchenwirt in Bad Kreuzen. Wer gern singt oder musiziert, ist herzlich eingeladen. Instrument mitnehmen fürs gemeinsame Musizieren. Die nächste Genussgeigerei, der Genussgeige im Salzkammergut, die findet am kommenden Donnerstag statt ab 19 Uhr in der Restauration Elisabeth in Laufen zwischen Ischl und Gäusern. Der Stötzhammer Bund lädt euch zur Hofschreiberlesung für kommenden Freitag um 15 Uhr in den Ursulinenhof Oberösterreichisches Kulturquartier in Linz. Es lesen Ingrid Stadelmeier aus Linz und Bruno Meier aus Kramerstetten. Im Rahmen vom Siebenbürgischen Kulturherbst wird eingeladen ins Theater Greif nach Wös mit dem Stück Kabartenflecken. Am kommenden Freitag beginnt es um 19.30 Uhr. Am Freitag heißt es, der Sommer ist aussehe. Der Ischler Trochtenverein lädt ein ab 19.30 Uhr in die Trinkhalle nach Bad Ischl mit dem Schurstall Dreigesang, die Ischler Seitelpfeife und der Trichterblattl Musi sowie dem Trochtenverein. Am Samstag wird eingeladen zum Vortrag zum Thema siebenbürgische Frauengestalten in der Donaumonarchie und ihren Nachfolgestaaten. Beginn ist 19 Uhr im Evangelischen Museum in Hotzenmoos. Die Bruck Zuckmusi, die präsentiert ihr CD jetzt in Oberösterreich und zwar am Samstag um 19.30 Uhr in der Bauernmarkthalle in Ried im Innkreis. Und am Sonntag gibt es einen Musikantenstammtisch unter dem Motto A lustige Eicht mit Toni Bichler und Karin Garbauer im Mühviertel im Gasthaus Höffenberg. Beginn ist um 15 Uhr.
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Der Lindmeier Dreigesang hat das Lied gesungen, aber aus ist mein Sommer ein Lied, wo ich aber ganz laut kriege. So berührt mich dieses wunderbare Herbstlied. Ja, und damit ist auch schon wieder Zeit geworden zum vierten. Ich hoffe, ich habe euch auch für heute wieder die gerechte Musi ausgesucht. Ausspielen lassen wir uns jetzt von der Wildbergmusi und dem Ungewissen Walzer. Sandra Ohms wünscht einen schönen Abend und denkt drauf, Leuchttürme rennen auch nicht überall auf der Insel um und suchen nach Booten, die sie retten können. Sie stehen netter da und senden ihr Licht aus.

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1: Mikrofon begrüßt Sie Cornelia Krebs. Die SPÖ ist weiter mit ihrer Führungsdebatte beschäftigt. Seit der Ankündigung von Gerhard Zeiler, als Parteichef zur Verfügung zu stehen, sind mittlerweile 4 Tage vergangen und noch immer hat sich öffentlich kein Unterstützer gefunden. Zumindest einige Bundesländer hätten gern rasch Klarheit. Astrid Petermann.
2: Die Sozialdemokratie brauche Versöhnung und Disziplin, sagt der steirische SPÖ-Chef Max Lercher.
3: Also wir reden ja nicht über Kaisermühlen, es geht um Österreich und wir haben eine Verantwortung für dieses Land. Das heißt Parteitaktik, persönliche Befindlichkeiten, das alles muss weg.
2: Den Kärntner Vorschlag, ein Treffen aller Landesparteivorsitzenden zu organisieren, halte er für gescheit. Man habe jetzt schnell Entscheidungen zu treffen. Es gehe darum, gemeinsam eine Lösung zu suchen, sagt Kärntens Landeshauptmann Daniel Fellner.
4: Es hat sich nicht auf eine Seite geschlagen, die Meinung des Parteivorstandes, sondern eines ganz klar hat sich herauskristallisiert, zu sagen, jetzt gilt es, sich am Riemen zu reißen, die Landesparteivorsitzenden alle einzuladen.
2: Er sei zuversichtlich, dass das gelingen werde.
1: Aus einer Zwangsräumung der Wohnung einer 87-Jährigen ist in Spanien innerhalb weniger Tage eine Protestbewegung entstanden, die die Regierung gehörig unter Druck setzt. Heute noch muss Premier Pedro Sanchez einen Gesetzestext vorlegen, der die Forderungen der Protestierenden erfüllt. Josef Manola.
5: Mit Hochdruck arbeitet die spanische Regierung an einem Gesetzesdekret, das die Forderungen der Protestbewegung erfüllen soll. Die Linksparteien haben sich geschlossen hinter die Demonstrierenden gestellt und unterstützen den Ruf nach einem Mietenstopp und dem Verbot von Zwangsräumungen schutzbedürftiger Menschen. Noch heute soll ein entsprechendes Dekret im Ministerrat verabschiedet werden, das innerhalb eines Monats auch vom Parlament angenommen werden muss. Premierminister Pedro Sánchez steht im Ministerrat unter Druck. Seine Stellvertreterin von der Linkspartei Sumar setzt sich für alle Forderungen der Demonstrierenden ein, während der Premier den Konsens auch mit einigen konservativen Parteien sucht. Die Verabschiedung des Gesetzes im Parlament muss er garantieren. Gelingt das nicht, wird der Ruf nach einem Rücktritt des Regierungschefs lauter werden.
1: Nach der Festnahme von 5 verdächtigen Männern, die einen Anschlag auf die auch von den USA genutzte britische Militärbasis Fairford geplant haben sollen, herrscht weiter Unklarheit. In den beschlagnahmten Fahrzeugen sei kein Sprengstoff gefunden worden, dafür eine Menge Benzin, heißt es von der Polizei. Was Spekulationen nährt, die Männer hätten möglicherweise Treibstoff stehlen wollen. Die Chefs der großen US-Tech-Konzerne sind zu einem Gespräch mit Präsident Trump am Weißen Haus eingetroffen. Bei dem Arbeitsessen soll es um eine mögliche Regulierung von künstlicher Intelligenz gehen, wie der Vorsitzende des Repräsentantenhauses Mike Johnson mitteilte. Trump lehnt gesetzliche Regeln für Superintelligenz, wie er die KI nennt, bisher kategorisch ab. Das waren die Nachrichten mit Cornelia Krebs. Zum Wetter.
6: Die Nacht verläuft größtenteils klar, nur ganz im Westen und südlich des Alpenhauptkamms sind dichtere Wolken dabei. Die Temperaturen sinken meist auf 13 bis 5 Grad, kälter wird es stellenweise in den Alpen sowie im Mühl- und Waldviertel. Morgen geht es im Großteil des Landes mit sonnigem Hochdruckwetter weiter. Ein paar Wolken gibt es von Salzburg westwärts und im Südwesten kann es auch am Vormittag noch trüb sein durch Nebel- oder Hochnebelfelder. Außerdem weht in der Osthälfte morgen teils kräftiger Südostwind. Die Höchstwerte 19 bis 27 Grad. So viel zum Wetter von Georg Brack.
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Ich danke für die Aufmerksamkeit. Du.

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1: Rätseln über mögliches Terrorkomplott in Großbritannien. Das Innenministerium will mehr für die Sicherheit der Exekutive ausgeben. Und warum die Menschen aus Sicht des WIFO-Chefs länger arbeiten sollen. Zum Nachtjournal begrüßt sie Cornelia Krebs. Auf die Aufregung über ein mögliches Terrorkomplott in Großbritannien am vergangenen Wochenende folgt Rätselraten. Die britische Polizei hat 5 verdächtige Männer freigelassen, die in Zusammenhang mit den nächtlichen Vorgängen in der Nähe des Luftwaffenstützpunktes Fairford festgenommen worden sind. Die US-Regierung hat den Verdacht auf einen ausländischen Akteur gelenkt und Zweifel am Vorgehen der britischen Behörden geschürt. Hartmut Fiedler.
2: Laut britischen Medien ist kein Sprengstoff in den 3 Autos gefunden worden, die in der Nacht von Samstag auf Sonntag samt den maskierten Insassen für Terroralarm gesorgt haben. US-Außenminister Marco Rubio sprach gestern von einer sehr ernsten Situation, hinter der, wieder laut Rubio, ein ausländischer Akteur stehen muss.
3: It's a very serious situation. It's one that clearly involves the hands of a foreign actor.
2: Rubio wollte nicht mehr sagen, aber der Verdacht richtete sich sofort gegen den Iran. Von Fairford sind im Krieg gegen den Iran amerikanische Bomber gestartet. Dass die britische Polizei 5 Verdächtige, alles britische Staatsbürger im Alter von Anfang 20, kurz nach der Festnahme wieder freigelassen hat, rief auch Präsident Donald Trump auf den Plan. Er hätte das nicht getan.
1: Europaministerin Claudia Bauer von der ÖVP hat heute im Rahmen der Slavokov-Gruppe Österreich, Tschechien und der Slowakei zu einem Westbalkan-Gipfel geladen. Das Datum ist nicht zufällig gewählt, wie sie selbst betonte. Am Donnerstag werden die EU-Außenminister darüber auch in Montenegro beraten, weiterhin an der Spitze, wenn es um den EU-Beitritt geht. Teresa Kulovic berichtet.
4: Wir müssen die Westbalkanstaaten endlich aus dem Wartezimmer holen,
5: sagt Europaministerin Claudia Bauer. Es wird aber noch dauern, bis wirklich alle 6 Westbalkanländer Teil der EU werden. Die Reformfortschritte sind sehr unterschiedlich. Als Frontrunner, wie auch heute immer wieder betont wird, gilt Montenegro, das bis 2028 beitreten möchte. Dass die noch offenen 15 Kapitel für den Beitritt bis zum Jahresende geschlossen werden, sei realistisch, wie es heute heißt. Bis kommende Woche will man Brüssel dazu alle notwendigen Dokumente übermittelt haben. Montenegro hat die Reformen umgesetzt und erfüllt die Kriterien. Das sagt die dafür zuständige Ministerin Majda Gorcevic. Schwieriger wird es bei den restlichen 5. Für kommendes Jahr strebt man aber eine weitere Heranführung an die EU an, in Form von wegfallenden Roaminggebühren beim Telefonieren und Austauschprogrammen für junge Menschen.
1: Das Innenministerium schichtet Budget um. Weniger für den Asylbereich, auch aufgrund der sinkenden Asylanträge, und mehr für das Thema innere Sicherheit. Die Bundesbetreuungsagentur schließt 3 Einrichtungen. 130 Mitarbeiter verlieren ihren Job. Dafür gibt es bessere Schutzausrüstungen für die Exekutive. Mehr von Barbara Ganzfuß.
6: Mehr Geld für Terrorabwehr, für Cybersicherheit und Schutzausrüstung kündigt Innenminister Gerhard Karner von der ÖVP an.
7: So wird beispielsweise derzeit angeschafft oder werden angeschafft über 13.000 Stück Schutzwesten.
6: Außerdem Hubschrauber. Und auch mehr Neuaufnahmen soll es bei der Polizei geben, 2.000 im kommenden Jahr. Gespart wird beim Asyl. Es gibt wenige Asylanträge und nur 4.800 Asylwerber in Grundversorgung. 3 Einrichtungen in Bad Kreuzen, Finkenstein und Andritz werden geschlossen, sagt der Chef der Betreuungsagentur Andreas Achreiner. 130 Mitarbeiter müssen gehen.
8: Wir haben hier gemeinsam mit der Personalvertretung, mit unseren Betriebsrätinnen, mit unseren Aufsichtsrätinnen einen sehr guten Sozialplan ausgearbeitet.
6: Bei Bedarf könne man Einrichtungen innerhalb von 2 Wochen wieder öffnen.
1: Für die Wehrdienstreform ist die Regierung auf die Stimmen zumindest einer Oppositionspartei angewiesen. Der nächste Verhandlungstermin steht morgen auf dem Programm. Im Vorfeld ziehen die Grünen weitere rote Linien. Sie sind gegen die geplanten Einschränkungen beim Zivilersatzdienst und generell soll die Regierung zuerst den Gesetzesentwurf in Begutachtung schicken. Niklas Lercher berichtet.
9: Eine Begutachtung des Gesetzesentwurfs zur Wehrdienstreform sei essentiell, sagt Grünen-Chefin Leonore Gewessler.
10: In so einer Frage, die jeden jungen Menschen, jeden jungen Mann in dem Land betrifft, die ganz viele Organisationen betrifft, auch in der Begutachtung diesen Input der Zivilgesellschaft einzuholen und auch ernst zu nehmen.
9: Erst danach sollen die Verhandlungen weitergehen, was das Ganze weiter in die Länge ziehen dürfte. Zudem fordern die Grünen, die vorgesehenen Einschränkungen beim Zivilersatzdienst zurückzunehmen. Einkommen. Der Plan der Regierung sieht vor, dass sich nur noch 1% der Stellungspflichtigen den Gedenkdienst oder ein freiwilliges soziales Jahr anrechnen lassen kann. Bei der anderen Oppositionspartei geht es eher in die andere Richtung. Die FPÖ will den Zivildienst gleich verlängern und nicht erst, wenn sich zu wenige junge Männer für das Bundesheer melden.
1: WIFO-Chef Gabriel Felbermayr hat kürzlich darauf gedrängt, das gesetzliche Pensionsalter von 65 auf 67 Jahre anzuheben, weil die Menschen immer älter werden und die Kosten daher steigen. Heute hat Felbermayr präzisiert, ab wann das Pensionsalter aus seiner Sicht steigen sollte. Maria Kern informiert.
11: WIFO-Chef Gabriel Felbermayr betont, dass eine Anhebung des Pensionsalters all jene, die kurz vor der Pension stehen, gar nicht betreffen würde. Erst in 10 Jahren sollte das Pensionsalter schrittweise angehoben werden.
12: Und dann würde man in kleinen Schritten, zum Beispiel über 6 Jahre, dann von 2036 bis 2042 auf die 67 hochlaufen. Die erste Kohorte, die dann voll betroffen wäre, das wäre die Kohorte der 1976 geborenen Menschen.
11: Ab dem Jahr 2042 sollte das Pensionsalter dann an die Lebenserwartung angepasst werden. Felbermayr sagt aber auch, dass man etwa für Schwerarbeiter eine andere Lösung finden müsste. Grundsätzlich müsse das Pensionsalter aber steigen, weil andernfalls die Kosten für Pensionen, Gesundheit und Pflege aus dem Ruder laufen würden.
1: Damit zu den Sportmeldungen des Tages und Wolfgang Eichinger.
13: Schlechte Nachrichten heute vom Nationalteam. Paul Wanner und Nikolas Veratschnik fehlen Österreich bei den Nations League-Spielen in Irland und im Kosovo verletzungsbedingt. Veratschnik droht wegen einer Knieverletzung eine längere Pause. Die gute Nachricht, Sascha Horvath ist fit. Im Frauennationalteam gibt es für die beiden WM-Playoff-Spiele gegen den Kosovo 3 prominente Rückkehrerinnen. Sarah Zatrazil, Mari Höbinger und Lilli Burcella sind nach ihren Knieverletzungen wieder dabei. Seit heute ist es offiziell, die englische Premier League hat Manchester City wegen Finanzvergehen in 114 von 115 Punkten schuldig gesprochen. Passiert sind die Vergehen zwischen 2009 und 2018. In dieser Zeit ist Man City 3-mal englischer Meister geworden. Das Strafmaß ist noch nicht verkündet worden. Es drohen Ausschluss aus der Liga, Aberkennung von Titeln oder Zwangsabstieg. Manchester City wird in Berufung gehen. Und in der Formel 1 wird auch in der nächsten Saison Fernando Alonso dabei sein. Der 45-jährige Spanier fährt weiterhin bei Aston Martin und wird seine 24. Formel 1-Saison bestreiten.
1: Zum Abschluss das Wetter. Georg Brack, bitte.
14: In Bludenz, in Fraxern und in Prutz war das heute mit über 25 Grad der 4. klimatologische Sommertag in Folge. So eine lange Reihe ist hier in der Messgeschichte so spät im Jahr, also Ende September, noch nie vorgekommen. Und morgen geht es mit dem überwiegend sonnigen Hochdruckwetter weiter. Speziell im Südwesten können die ersten Stunden aber trüb sein durch hartnäckige Nebel- oder Hochnebelfelder. Auch im Westen können vorübergehend Wolken über den Himmel ziehen. Es ist aber, ähnlich wie heute, morgen am Nachmittag außergewöhnlich warm bei 19 bis 27 Grad.
1: Und das war das Nachtjournal. Cornelia Krebs sagt, danke fürs Zuhören.
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1: Am Mikrofon begrüßt Sie Cornelia Krebs. Ein Brandanschlag auf ein estnisches Rüstungsunternehmen im August ist nach Erkenntnissen der Regierung in Tallinn von russischen Geheimdiensten in Auftrag gegeben worden. Das hat der estnische Ministerpräsident Kristen Michal mitgeteilt. Estland hat deshalb den Geschäftsträger der russischen Botschaft einbestellt. Mehr von Raffaella Steinbach.
2: Estland hat keine Zweifel, dass Russland hinter dem Anschlag steckt. Wir können mit Gewissheit sagen, dass der Brandanschlag auf das Rüstungsunternehmen Milram Robotics in der Nacht vom 14. auf den 15. August ein Sabotageakt war, der von den russischen Geheimdiensten angeordnet wurde. Das schreibt Regierungschef Kristen Michal. NATO-Generalsekretär Mark Rutte betont in einer ersten Reaktion, dass Moskau rücksichtslose Kampagne feindseliger Handlungen gegen NATO-Verbündete, die Einheit der Alliierten und deren Unterstützung für die Ukraine nicht untergraben werde. Russland wird scheitern, sagt er in Brüssel. Eine Reaktion aus Moskau fällt wenig überraschend aus. Die Äußerungen seien unbegründet und nicht ernst zu nehmen, so Kreml-Sprecher Dmitri Peskov.
1: Die Steirische Ärztekammer warnt davor, dass werdende Eltern in Zukunft die Ultraschalluntersuchungen im Rahmen des Eltern-Kind-Passes selber zahlen müssen. Ein Topf, aus dem in der Steiermark bisher Ultraschalluntersuchungen finanziert wurden, sei leer, heißt es. Der Obmann der österreichischen Gesundheitskasse, Peter MacDonald, beteuert, die Untersuchungen würden weiterhin bezahlt. Veronika Mauler informiert.
3: Eltern müssten die Ultraschalluntersuchungen selbst zahlen und die Rechnungen dann bei der ÖGK einreichen, warnt die Ärztekammer in der Steiermark. Die ÖGK sagt hingegen, sie habe diese Leistungen bereits bisher bezahlt und tue dies auch weiterhin. ÖGK-Obmann Peter MacDonald will die Warnungen aus der Steiermark nicht überbewerten.
4: Ich glaube, das ist etwas dem Wahlkampf geschuldet. Gerade Wien und Steiermark möchte sich ins Rennen bringen.
3: In der Steiermark steht die nächste Ärztekammerwahl im Frühjahr an. MacDonald sagt, alle neuen Leistungen im Eltern-Kind-Pass ab Oktober seien mit der Bundeskammer ausverhandelt.
4: Wenn jetzt die Landesärztekammern irgendwo Beschwerden haben, dann müsste sich das die Ärztekammer mal unter sich ausmachen.
3: Sollten Kassenärzte für den Ultraschall einen Privattarif verlangen, wäre dies unzulässig, da es sich um eine Vertragsleistung handelt, so die ÖGK.
1: Die SPÖ-Führungsdebatte bleibt eine Hängepartie. Auch heute und damit 4 Tage nach der Ankündigung von Gerhard Zeiler als Parteichef zur Verfügung zu stehen, gab es in beide Richtungen keine Solidaritätsbekundungen. Am Abend kam es unter starkem Medieninteresse zu einem Treffen des Parteivorsitzenden Andreas Babler mit seinem Kontrahenten Zeiler. Bei der Premiere des Films Der junge Kreisky schüttelten die beiden einander immerhin die Hände. Das waren die Nachrichten mit Cornelia Krebs. Zum Wetter.
5: Die Nacht verläuft größtenteils klar und nur stellenweise nebelig. Dichter sind die Wolken, jetzt vor allem südlich des Alpenhauptkamms. Die Tiefstwerte meist 5 bis 13 Grad. Etwas milder bleibt es in Mittelgebirgslagen in etwa 1000 Meter Höhe. Morgen geht es mit viel Sonnenschein weiter. Die Nebel- und Hochnebelfelder im Südwesten können allerdings recht zäh bleiben und sich nur langsam auflösen. Westlich von Linz und Graz wird zudem lebhafter bis kräftiger Südostwind. Die Temperaturen erreichen morgen 19 bis 27 Grad. Am wärmsten wird es in den Tälern Westösterreichs. So viel zum Wetter von Georg Brack.
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1: Es ist Mittwoch, der 30. September. Am Mikrofon begrüßt Sie Cornelia Krebs. Immer wieder wandern innovative Unternehmen aus Europa in die USA, weil sie dort leichter an Kapital kommen. Der US-amerikanische Kapitalmarkt ist größer und leistungsfähiger, während es in Europa 27 verschiedene nationale Regelungen für Investoren gibt. Über den gemeinsamen EU-weiten Kapitalmarkt wird schon lange gesprochen. Die dafür zuständige EU-Kommissarin war jetzt in Wien und sie hofft, dass angesichts der geopolitischen Lage nun Bewegung in die Sache kommt. Michael Fröschl.
2: Die Kapitalmarktunion ist der Versuch, einen gemeinsamen Finanzmarkt zu schaffen, damit weniger europäische Unternehmen nach New York müssen, wenn sie Geld von Investoren brauchen. Seit über 10 Jahren geht jedoch wenig weiter. Nun zeigt sich die zuständige EU-Kommissarin, die Portugiesin Maria Luiz Albuquerque, zuversichtlich, dass angesichts der globalen Krisen nationale Widerstände überwunden werden können.
3: Das verlangt von uns mehr, als Europäer zu denken und wie wir dem Wettbewerb auf globaler Ebene begegnen. Und ich denke, der politische Schwung ist jetzt da.
2: Im Dezember hat die EU-Kommission ein umfangreiches Paket vorgestellt, von einheitlichen Börsenregeln bis zur günstigeren Geldanlage für Kleinanleger. Nächstes Jahr soll es Beschlüsse geben, hofft die Kommissarin, die auch das von der ÖVP propagierte Zukunftsdepot für Kinder als einen Schritt hin zum Kapitalmarkt begrüßt.
1: Der Tiefkühlproduzent Ardor will das Werk in Niederösterreich im kommenden Jahr schließen. Am Standort in Marchfeld wird vor allem österreichisches Tiefkühlgemüse produziert, das künftig in heimischen Supermärkten fehlen könnte. Mehr von Christina Stiller.
4: Spinatfisolen oder Speisekürbis. Etwa ein Viertel der Anbaufläche nützt Landwirt Johann Blatt im Schnitt für Gemüse, das anschließend zu Tiefkühlware im Ardo-Werk verarbeitet wird. Die angekündigte Schließung des Werks sei völlig unerwartet gekommen. Rund 500 landwirtschaftliche Betriebe seien betroffen.
5: Es sind viele Betriebe, die eben im Haupterwerb geführt werden, wo eben das Ardo-Gemüse jetzt einmal ein wichtiges Standbein war, ein Haupteinkommen war. Ja, es stellt sich die Frage, wie es weitergeht.
4: Das belgische Unternehmen begründet die Schließung mit einem zu hohen Modernisierungsbedarf des Werks. Ardo will den österreichischen Markt künftig aus dem Ausland beliefern. Gespräche über den Erhalt oder eine Übernahme des Werks starten heute. Daran nehmen Vertreterinnen und Vertreter von Ardo, der Landwirtschaftskammer und der Politik teil.
1: Die Behandlung von schwarzem Hautkrebs hat sich in kurzer Zeit grundlegend verändert. Wie das möglich wurde und was als nächstes kommt, darüber sprechen diese Woche auch Experten beim europaweit größten Kongress für Dermatologie und Venerologie, der heute im Austria Center Vienna startet. Raphael Krapscher berichtet.
6: Christian Posch ist Vorstand der dermatologischen Abteilung an der Klinik Hitzing. Den Wandel in der Behandlung von schwarzem Hautkrebs hat er selbst miterlebt.
7: Wie ich begonnen habe, meine ersten Melanom-Patienten zu behandeln, war es tatsächlich so, dass man in einem sehr fortgeschrittenen Stadium tatsächlich nicht viel ausrichten konnte. Das einzige Mittel, das wir zur Verfügung hatten, das aber wirkungslos war im Großen und Ganzen, war die Chemotherapie. Das machen wir heute überhaupt nicht mehr. Es hat dann eine wirkliche Revolution gegeben mit den ersten Immuntherapien und da sieht man wirklich unglaubliche Therapieeffekte.
6: Die Therapien aktivieren das körpereigene Immunsystem gegen den Tumor. Heute überlebt damit bereits jeder zweite Betroffene 10 Jahre und länger. Und auch an neuen mRNA-Impfstoffen wird zurzeit geforscht, die ein Zurückkehren des Tumors in Zukunft noch besser verhindern sollen.
1: Die New York Times hat die besten TV-Serien des 21. Jahrhunderts gekürt. Das Ranking basiert auf der Befragung von 500 Personen aus dem TV-Business. Adam Michalich.
8: Ganz oben auf dem Serienthron landet Breaking Bad mit der Geschichte des krebskranken Walter White, der vom Chemielehrer zum gefürchteten Drogenbaron aufsteigt. Rang 2 der besten Serien belegt The Wire. Das Krimidrama blickt auf Drogenhandel, Politik und soziale Probleme in der US-Stadt Baltimore. Platz 3 geht an Mad Men über die verrückte Werbewelt im New York der 60er Jahre. Gerade noch in die Liste der besten 100 haben es die Polizserie Scandal und die Gilmore Girls geschafft. Abgestimmt haben hunderte Expertinnen und Experten, darunter auch Schauspielstars, Wirtschaftstreibende oder Filmemacher.
1: Zum Wetter.
9: Vor uns liegt ein weiterer sehr sonniger und außergewöhnlich warmer Tag. Bis zum Nachmittag steigen die Temperaturen auf 19 bis 27 Grad. Am wärmsten wird es in den Tälern Westösterreichs. Wie gestern können sich aber vor allem im Südwesten teils zähe Nebel- und Hochnebelfelder halten heute. Außerdem spüren wir in der Osthälfte heute teils kräftigen Südostwind. Ähnlich geht es auch morgen weiter. Diesmal kommen aber vor allem westlich von Innsbruck nicht nur Wolken, sondern vereinzelt auch Regenschauer dazu. So viel zum Wetter von Georg Brack.
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1: Es ist 1 Uhr im Nachrichtenstudio. Gabriele Tüchler. Ab morgen sind digitale Rechnungen erlaubt, etwa im Handel oder der Gastronomie. Das soll Zeit und Material sparen. Kundinnen und Kunden können aber weiterhin den ausgedruckten Beleg verlangen. Volker Obermeier berichtet.
2: Die digitale Rechnung wird zum Beispiel in einer App gespeichert. Große Handelsketten bieten das bereits an. Möglich ist ebenso ein Link, eine Mail oder ein QR-Code, den man im Geschäft scannen kann. Die neue Regelung ist ein Zusatzangebot zur Papierrechnung. Für Unternehmer und Kunden soll es leichter sowie zeitsparender werden. Wichtig sei jedenfalls, so Finanzminister Markus Matterbauer, dass Belege mitgenommen werden, um mögliche Umsatzmanipulationen wenigstens zu verringern.
3: Entscheidend ist, dass man es mitnimmt, weil nur dann gesichert ist, dass das Aufkommen an Mehrwertsteuer entsprechend hoch bleibt und die Mehrwertsteuer finanziert die Schulen für unsere Kinder. Also das ist schon ganz zentral.
2: Mit dem Start des digitalen Belegs auf freiwilliger Basis verstärkt das Ministerium auch die Kontrolle von Rechnungslegung und Registrierkassen.
1: Die deutsche Flugsicherung nimmt am Flughafen Berlin-Brandenburg ein System zur Drohnenerkennung in Betrieb. Grund dafür sind wiederholte Drohnensichtungen im Umfeld deutscher Flughäfen. Im ersten Halbjahr 2026 sind am Flughafen Berlin so viele Drohnen gesichtet worden wie an keinem anderen deutschen Flughafen. Jetzt mit Herbstbeginn steigt wieder das Risiko für Wildunfälle im Straßenverkehr. Die Autofahrerclubs rufen daher jetzt zu besonderer Vorsicht auf, berichtet Gerhard Petscher.
4: Jährlich ereignen sich über 70.000 Wildunfälle in ganz Österreich. Dabei haben sich im Vorjahr rund 320 Personen verletzt. Bei Wildwechseln mit Rehen, Hirschen oder Wildschweinen lautet aber die wichtigste Regel laut ARBE Kärnten-Betriebsleiter Günter Friesacher, nicht auszuweichen.
5: Die Gefahr ist natürlich, dass ich zum Beispiel in den Gegenverkehr gerate oder in einem Baum lande. Das heißt, die Gefahr beim Ausweichmanöver, dass ein Unfall passiert oder dass ich verletzt werde, ist viel größer, als wie ich kollidiere mit dem Wild.
4: Ausweichen also nur, wenn keine Gefahr besteht. Ansonsten gilt
5: Lenkrad festhalten, hupen und auf Vollbremsung einleiten.
4: Sollte es dennoch zum Zusammenstoß mit einem Wildtier kommen und man bleibt unverletzt, dann sofort die Unfallstelle absichern. Friesacher.
5: Warnblinkanlage einschalten, Warndreieck aufstellen und die Polizei verständigen.
4: Übrigens, bei Wildwechseln mit großen Tieren ist eine Notbremsung auch erlaubt, weil die Gefahr für die Fahrzeuginsassen erheblich wäre.
1: Und jetzt zum Wetter und zu Georg Brack.
6: In großen Teilen Österreichs ist die Nacht klar, stellenweise kann es bis in der Früh nebelig werden und vor allem im Südwesten sind tiefhängende Wolken dabei. Die Temperaturen sinken meist auf 13 bis 5 Grad, etwas kühler wird es stellenweise in den Alpen und im Mühl- und Waldviertel. Tagsüber erwartet uns heute wie gestern wieder einiges an Sonnenschein. Für ein paar Stunden dicht können Nebel und Hochnebel vor allem von Osttirol bis in Teile der Obersteiermark bleiben. Von Linz und Graz ostwärts wird es zudem windig. Die Temperaturen erreichen heute 19 bis 27 Grad.
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1: Es ist 2 Uhr im Nachrichtenstudio. Gabriele Tüchler. Handys und andere digitale Geräte können dazu führen, dass sich Kinder weniger gut aufs Lernen konzentrieren. Darauf will Bildungsminister Christoph Wiederkehr von den NEOS aufmerksam machen. Heute findet dazu ein Treffen mit Fachleuten aus Medizin und Schulen statt. Peter Daser berichtet.
2: Wenn Kinder und Jugendliche zu viel Zeit mit Handys, Tablets oder Computern verbringen, kann das ihren Lernerfolg in der Schule verschlechtern. Zu viel Bildschirmzeit hat zum Beispiel mehr Leseschwächen zur Folge, heißt es dazu aus dem Bildungsministerium. Das sei eine Erkenntnis aus der jüngsten PISA-Studie. Bildungsminister Christoph Wiederkehr von den NEOS will heute bei einem runden Tisch im Ministerium unter anderem mit Medizinern und Vertretungen von Eltern und Schulen, auch mit Jugendvertretern, die Problematik besprechen. Der Bildungsminister tritt schon länger dafür ein, dass vor allem junge Kinder nicht zu sehr den Einflüssen der digitalen Welt ausgesetzt werden, und er hat das Handyverbot in den ersten 8 Schulstufen eingeführt.
1: Einen Triebwerksausfall hat es bei einem unbemannten Testflug der SpaceX-Rakete Starship gegeben. Zwar erreichte das Raumschiff die Erdumlaufbahn und setzte erstmals kommerzielle Satelliten aus, die Mission musste aber um mehrere Stunden verkürzt werden. Die englische Premier League hat den Champions-League-Sieger von 2023, Manchester, wegen grober Finanzvergehen in allen wichtigen Anklagepunkten schuldig gesprochen. Wolfgang Eichinger, Scheingeschäfte und Überschreitung der Ausgabengrenzen sind die Vorwürfe der Premier League.
3: Manchester City habe mit Partnern Scheinkontrakte abgeschlossen und auch Konstrukte genützt, um die Einnahmen des Vereins künstlich aufzublähen und die Kosten in den Jahren 2009 bis 2018 um 1 Milliarde zu senken. Manchester City hat damit den Anschein erweckt, die Finanzregeln einzuhalten. Der Traditionsverein habe falsche Jahresabschlüsse vorgelegt und die Ausgabengrenzen der Premier League und der UEFA erheblich überschritten. Das ist das Ergebnis einer von der Premier League eingesetzten Kommission. Laut Liga-Boss Richard Masters zeige die Entscheidung detailliert, wie der Verein systematisch ein Jahrzehnt lang gegen die Regeln verstoßen hat. In dieser Zeit ist Manchester City auch 3-mal englischer Meister geworden. Die Art der Bestrafung ist noch offen. Mögliche Sanktionen reichen von Geldstrafe über Punkteabzüge und Aberkennung von Titeln bis zum Zwangsabstieg. Manchester City bestreitet jegliches Fehlverhalten und kündigt Berufung gegen diese Entscheidung an.
1: Und jetzt zum Wetter und zu Georg Brack.
4: Vor uns liegt ein weiterer sehr sonniger und außergewöhnlich warmer Tag. Bis zum Nachmittag steigen die Temperaturen mit viel Sonne auf 19 bis 27 Grad. Am wärmsten wird es in den Tälern Westösterreichs. Wie gestern können sich aber vor allem im Südwesten teils zähe Nebel- und Hochnebelfelder halten heute. Außerdem spüren wir in Niederösterreich, in Wien und im Burgenland wieder teils kräftigen Südostwind. Ähnlich geht's auch morgen weiter. Diesmal kommen aber westlich von Innsbruck nicht nur Wolken, sondern ganz vereinzelt auch Regenschauer dazu.
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